0: eine recht dunkle Weise durchaus erregend und herrlich verboten finde.
1: Das geht mir auch so.
0: Und ich wüsste niemanden, mit dem ich dieses kleine, schmutzige Geheimnis lieber teilen würde als mit dir.
1: Das höre ich gern, denn umgekehrt ist es genauso. Glücklicherweise sind wir beide von zu Hause aus ja derart begütert, dass Geld im Grunde genommen keine nennenswerte Rolle spielt.
0: Richtig.
1: Denn wir müssen natürlich schon dafür Sorge tragen, dass man uns nicht auf die Schliche kommt. Mhm. Und da ist ein üppiges finanzielles Polster eine gute Sache.
0: Unbedingt.
1: Ich habe bereits eine herrliche Immobilie gefunden, die derzeit zum Verkauf steht und geradezu ideal wäre, damit man uns und unser Treiben nicht entdeckt.
0: Ist es etwas Historisches, wie wir es lieben?
1: Oh ja, ein schönes altes Gemäuer. Und dazu vollkommen einsam gelegen. Ringsum ist nichts als Moor.
0: Das klingt nach genau der richtigen Behausung, um dort die Schätze, die wir ausgraben und rauben werden, zu verstecken.
1: Ich darf das Haus also für uns kaufen?
0: Mit Freuden.
1: Gut. Es verfügt über viele Kellergewölbe und ist dabei auch nicht zu groß, denn...
0: Denn Personal werden wir ja leider keines beschäftigen können.
1: Damit würden wir uns nur selbst ans Messer liefern.
0: Einzelheiten über unsere teils grauenhaften Streifzüge möchte ich in diesem Bericht keine festhalten. Und auch die schaurigsten unserer Beutestücke sollen hier keine Erwähnung finden, die nach und nach in den Kellerräumen unseres Privatmuseums Einzug hielten, welches wir in dem großen alten Steinhaus im Moor eingerichtet hatten. Allein und wie geplant ohne Bedienstete lebten wir dort in trauter Harmonie miteinander und erfreuten uns an dem, was wir erbeuteten.
1: Ich will unser Museum zu einem blasphemischen geheimen Ort machen, an dem wir durch den teuflischen Geschmack der vielen krankhaften Künstler der vergangenen Jahrhunderte ein Universum des Schreckens und des Verfalls erschaffen, nur um dadurch unserer eigenen Sensationslust zu frönen.
0: Ich würde sagen, es ist dir bereits gelungen, St. John.
1: Nein, noch nicht. Wir brauchen mehr dieser bizarren Gegenstände. Viel mehr. Mehr Verfluchtes aus aller Welt. Erst dann werde ich ansatzweise zufrieden und befriedigt sein.
0: Ich bin zu allen Schandtaten bereit. Das weißt du ja.
1: Das weiß ich.
0: Ich würde dir überall hin folgen, wenn du mich dazu aufforderst.
1: Und das werde ich. Sei dir dessen gewiss, lieber Freund.
0: Unser Museum war ein geheimer Raum, der tief unter Bodenniveau lag. Dort unten in den finster verzweigten Gewölbekellern spielen gewaltige geflügelte Dämonen, die aus verschiedensten Materialien gehauen waren, aus ihren breit lächelnden Mäulern unheimliches, aus Stein gehauenes Feuer. In der Luft hing ein Geruch nach Friedhofslilien, die wir stets in großen Stückzahlen anliefern ließen, um sie in gewaltigen, grotesk verzierten Vasen zwischen unsere Beutestücke zu stellen.
1: Ja, so ist es schön. So habe ich es mir für uns erträumt.
0: Ja, ich hätte nie gedacht, dass mich der grässliche, zu Übelkeit reizende Gestank eines unverschlossenen Grabes, der den vielen Gegenständen hier anhaftet, derart erregen würde. Geht es dir auch so?
1: Was glaubst du, warum ich so oft alleine hier unten bin? Es ist wie eine Sucht. Und mit jedem Gegenstand, den wir herbringen, wird es umso lustvoller. Mein ganzer Körper bebt heute schon vorfreudig beim Gedanken, dass wir morgen wieder losziehen und uns erneut auf möglichst abstoßende Weise bereichern werden. Immer. Und immer wieder.
0: In den Nischen dieser feuchten Gewölbe lagerten unsere größten Schätze aufgebahrt, die wir über die Jahre erbeutet hatten. Mumien des Altertums und durchaus anmutig zu nennende, nahezu lebendig scheinende Leichname, die hervorragend erhalten waren, da sich erfahrene Einbalsamierer vor vielen hundert Jahren mit viel Sachverstand ihrer angenommen hatten.
1: Robert? Robert! Wo bist du? Robert!
2: Hier. Ich bin hier.
0: Willkommen zu Hause.
1: Danke. Sieh, was ich dir mitgebracht habe.
0: Oh, was für ein wunderschönes Exemplar.
1: Ja, nicht wahr?
0: Wo hast du den denn her?
1: Das verrate ich nicht. Komm, lass ihn uns rasch zu den anderen stellen.
0: Ja.
3: Wir verfügten auch über eine bizarre Sammlung von Totenköpfen, die wir von den ältesten Friedhöfen der Welt entwendet hatten. In den vielen kleineren Nischen hatten wir Schädel von verschiedensten Formen und Köpfe, die sich in ganz unterschiedlichen Verfallsstadien befanden. Von ergrauten, kahlen Totenköpfen berühmter Edelleute bis zu rosig frisch aussehenden Köpfchen von neugeborenen Kindern fand sich alles, was das Herz eines Sammlers von abscheulichen Kuriositäten höher schlagen ließ.
1: Ich hätte gern noch mehr teuflische Darstellungen hier unten.
0: Ja, ich auch.
1: Vielleicht fertige ich auch selbst wieder welche an.
0: Das wäre schön, wenn du die Zeit dafür fändest. Ich liebe deine Bilder, denn sie geizen nie mit der Darstellung von Perversitäten aller Art.
1: Jawohl. Frei nach unserem Motto, wenn schon, denn schon.
0: Ja, genau.
3: Wir besaßen auch eine verschließbare Mappe, welche angeblich aus Menschenhaut gemacht war und einige bisher unbekannte und unbeschreiblich grausame Zeichnungen enthielten, von denen Fachleute, denen wir sie gezeigt hatten, behaupteten, dass sie von Goya stammten. Die Darstellungen waren derart blasphemisch, dass er es offenbar nicht gewagt habe, sie zu signieren.
1: Schau dir das an. Hast du so etwas jemals zuvor gesehen?
0: Nein, nie. Nie. Nie.
3: Außerdem besaßen wir auch Musikinstrumente, deren Töne Schwindel auszulösen vermochten, und Saiten-, Blech- und Holzblasinstrumente, denen mein Gefährte und ich gelegentlich Dissonanzen entlockten, welche man wohl als unbeschreiblich krankhaft und übelkeiterregend gespenstig bezeichnen müsste.

0: Darüber hinaus hatten wir ein wahres Sammelsurium der unvorstellbarsten Gegenstände aus den von uns geplünderten Gräbern zusammengerafft. Was sich im Einzelnen darunter befand, davon darf ich auch jetzt, da ich den Tod bereits vor Augen habe, nichts verlauten lassen. Kein menschliches Auge wird sie jemals zu sehen bekommen, denn ich danke meinem Schöpfer, dass ich noch die Kraft besessen habe, diese Dinge zu vernichten, lange bevor ich den Entschluss gefasst habe, mich nun selbst auszulöschen.
1: Robert, es geht wieder los!
0: Die neue Spur zu diesem begehrenswerten Schatz auf diesem Friedhof in Holland hat sich also bestätigt?
1: Ja, er liegt in der Nähe von Rotterdam.
0: Rotterdam? Da wollte ich immer schon mal hin.
1: Ich kann es gar nicht mehr abwarten, dort zu sein.
0: Ich auch nicht. Unsere Exkursionen, wie wir unsere Beutezüge nannten, waren für uns stets künstlerische Ereignisse. St. John liebte es, bevor wir loszogen, noch rasch in die Rolle eines Kunstdozenten zu schlüpfen und die Bedeutung unseres Schaffens lang und breit zu rezitieren. Und ich hörte ihm immer gerne dabei zu.
1: Wir sind keine normalen Grabräuber, denn wir arbeiten immer nur, wenn alles auf unheilvolle Art zusammenpasst. Die Atmosphäre, die Landschaft, die Umgebung, die Jahreszeit, das Wetter und die Mondphase. Alles muss sich in einem teuflischen Gleichgewicht befinden.
0: Was diese Grundvoraussetzungen unseres Wirkens betraf, ließ es St. John an Pedanterie nicht fehlen.
1: Zu Recht, wie ich finde. Denn dieser vermeintlich dekadente Zeitvertreib bedeutet uns beiden die höchstmögliche Form künstlerischen Ausdrucks, die überhaupt vorstellbar ist. Eine ungünstig gewählte Stunde, ungenügende Lichtverhältnisse oder ein ungeschicktes Anheben der feuchten Grabplatte. All das führt zu einer sofortigen Zerstörung unseres stets doch als äußerst erregend empfundenen Nervenkitzels.
0: Unser Verlangen nach Erlebnissen dieser Art war schier unersättlich. St. John war dabei immer der Anführer und ich mochte es sehr, mich von ihm dominieren zu lassen. Er war es somit auch, der den letzten, wahrlich aller Beschreibungen spottenden Ort ausfindig gemacht hatte, der unser grässliches und, wie ich jetzt weiß, unvermeidliches Schicksal besiegeln sollte. Das mysteriöse Grab eines Jüngers des wahnsinnigen Arabers Abdul al-Hasred auf einem einsam gelegenen Friedhof etwas außerhalb von Rotterdam.
1: Ich habe vielerlei dunkle Gerüchte und Legenden über den dort in einer unterirdischen Grabkammer Bestatteten gelesen.
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0: Dann mal heraus damit.
1: Er muss dort bereits seit 5 Jahrhunderten begraben liegen und soll zu Lebzeiten selbst ein Grabräuber gewesen sein.
0: Oho.
1: Als solcher muss er kurz vor seinem Tod einen kostbaren Gegenstand aus einem äußerst bedeutenden Grabmal gestohlen haben.
0: Meinst du, es könnte etwa...
1: Es gibt allen Grund zu der Annahme, dass es sich dabei um das Grab Abdul al-Hasreds gehandelt hat, ja.
0: Das wäre die Erfüllung eines Lebenstraums, wenn wir durch diesen Umweg etwas für unsere Sammlung aus dem bisher nicht lokalisierten Grab al-Hasreds bekommen könnten.
1: Genau so ist es. Etwas Gestohlenes zu stehlen, finde ich übrigens ganz besonders lasterhaft und verwegen. Noch dazu etwas derart Legendäres. Ich habe jetzt schon eine Gänsehaut bei dem Gedanken.
0: Worauf warten wir dann noch? Auf nach Holland!
1: Oh, nicht so schnell, Robert. Wie immer gilt es, sehr besonnen vorzugehen und auf den rechten Moment zu harren.
0: Natürlich. Und dann war er eines Nachts da, der perfekte Moment, um zuzuschlagen, auf den wir so lange gewartet hatten. Ein gewaltig großer Herbstmond leuchtete fahl herab und sorgte dafür, dass lange, schauerliche Schatten der gespenstisch kahlen Bäume auf das verdorrte Gras und die vielen zerborstenen Grabplatten fielen.
1: Bleib mal stehen. Hörst du?
3: Das sind Horden seltsam großer Fledermäuse, die im Mondlicht umherflattern.
1: Ja. jemals solch einen Kirchturm gesehen?
3: Noch nie. Er ist komplett mit Efeu umwachsen. Und der Turm scheint wie ein riesiger Zeigefinger in den Nachthimmel zu ragen. Oh. Riech mal.
1: Ein Gemisch aus Moder, verwelkenden Friedhofslilien und dem, was der Nachtwind aus den fernen Sumpfgebieten und von der Küste herüberträgt.
3: Eine geradezu betörende Mischung ist das.
1: Allerdings. Was ist das?
3: Wenn ich es nicht besser wüsste, würde ich sagen, ein Wolf.
1: In Holland gibt es keine Wölfe. Schon lange nicht mehr.
3: Das ist mir klar. Deshalb sagte ich ja,
1: dass... Klingt jedenfalls nach einer mächtig großen Bestie. Von wo kommt dieses Geheul?
3: Das ist in der Tat schwer auszumachen. Das lässt mich an einen Bericht denken, der mir bei meinen Recherchen untergekommen ist.
1: Inwiefern?
3: Es ging darum, dass vor Jahrhunderten genau an diesem Ort hier einige Dorfbewohner von den Zähnen und Klauen eines unbeschreiblichen Tiers zerfleischt und verstümmelt worden sind. Oh. Unter anderem wohl auch der Tote, für dessen Sarg wir uns heute Nacht interessieren. Komm, lass uns lieber jetzt dieses Grabmal des Grabräubers aufbrechen und tun, weswegen wir hergekommen sind.
1: Ja, das ist sicher das Beste, was wir tun können. Umso schneller wir wieder in dem kleinen Gasthof sind, umso besser.
3: Lass dir von diesem Ammenmärchen jetzt bloß nicht die Stimmung vermiesen. Das wäre äußerst bedauerlich. Was wir gerade erleben, kommt nicht wieder. Also genieße es in vollen Zügen, statt dich von einem Wolf oder Ähnlichem ablenken zu lassen.
1: Ich versuch's.
3: Bist eben doch ein guter Junge. Da drüben, das Mausoleum. Da! Das muss es sein.
1: Dann nichts wie los.
3: Komm.
1: Ja.
3: Du hast doch hoffentlich an die Kerzen gedacht.
1: Natürlich.
3: Dann zünde jetzt bitte eine an, bevor wir da runtersteigen.
1: Schon dabei.
3: Gut.
1: So,
3: weiter.
0: Das unheilvolle Geheul verstummte nicht, während wir uns an die Arbeit machten. Es kostete uns diesmal erfreulich wenig Mühen, in das alte Grabmal einzudringen, die Kellergruft zu öffnen und den Sarkophag zu finden, welcher in dem gemauerten Grabgewölberaum zwischen zwei einflammigen Kerzenleuchtern aufgestellt war.
3: Ist der Sarkophag, ja.
1: Das Objekt unserer Begierde.
3: Mal sehen.
1: Sieh nur.
3: Ist das zu glauben?
1: Trotz der verstrichenen weit über 500 Jahre sind die Gebeine in einem ungewöhnlich guten Zustand.
3: Die einzelnen Knochen werden noch ziemlich fest zusammengehalten.
1: Ja. Obwohl das Skelett an den Stellen, wo die Zähne seines Mörders eingedrungen sind, teilweise geborsten ist.
3: Wenn ich mir das hier so ansehe, diese Biss- und Kratzspuren und die Abdrücke scharfer Zähne an den Knochen, dann besteht wohl kein Zweifel mehr, dass dieser Kerl auch ein Opfer dieses Untiers geworden ist, das damals hier die Gegend unsicher gemacht hat.
1: Hörst du?
3: Schauerlich klingt das. Oh, sieh mal hier.
1: Ein Amulett.
3: Es ist aus Jade gefertigt.
1: Was für eine wunderschöne Arbeit das ist.
3: Der Tote muss es um den Hals getragen haben, als man ihn zur ewigen Ruhe gelegt hat.
1: Ob das Artefakt ist, welches er aus dem Grab von du weißt schon wem geraubt hat.
3: Ich denke, es spricht viel dafür.
1: Ich kann mich gar nicht daran satt sehen.
3: Es scheint fast zu leuchten, nicht?
1: Ja. Wie kommt dieser Effekt bloß zustande?
3: Das werden wir wohl noch untersuchen müssen.
1: Dreh es bitte mal um.
0: Was ist denn das?
3: Ein blutrünstig dreinblickender, gewaltiger Hund mit Fledermausflügeln.
0: Oh, wie abstoßend. Die Miniatur lässt mich an Tod und Verderben denken.
3: Ja, herrlich, nicht? Das ist der größte Schatz von allen, den wir hier in den Händen halten, Robert. Die Krönung unserer Sammlung.
0: So?
3: Daran dürfte nicht zu zweifeln sein. Denn diese hier dargestellte Bestie wird im verbotenen Necronomicon erwähnt. Dem literarischen Hauptwerk des wahnsinnigen Arabers Abdul al-Hazred.
1: Also doch.
3: Er beschreibt in diesen Passagen eine kultische Handlung des Leichenfressens im unzugänglichen Zentralasien, bei der diesem Untier eine wichtige Rolle zukommt.
0: Ich will hier weg sein, John. Auf der Stelle. Bitte, lass uns gehen.
3: Gut, nimm du das Amulett. Nun mach schon. Ich lege dann den Sargdeckel wieder auf.
0: Ich nehme es.
3: So, wir können gehen.
0: Dann nichts wie fort von hier.

0: Eine Woche nach unserer Rückkehr nach Hause begannen sich äußerst seltsame Dinge zu ereignen. Wir lebten wie Einsiedler in dem kahlen und von allen gemiedenen Moor. Und doch schienen wir dort nun nicht mehr allein zu sein.
1: Hörst du das, St. John?
2: Allerdings. Gestern habe ich es übrigens auch schon gehört.
1: Etwas schlägt gegen das Fenster.
2: Klingt wie Flügelschlagen. Ich schau mal nach.
1: Und? Ist da was?
2: Nein, nichts. Ich glaube, wir haben einfach nur eine reichlich lebhafte Fantasie.
1: Ich bin mir da ehrlich gesagt nicht so sicher, ob das wirklich als Erklärung taugt.
2: Ach.
1: Neulich habe ich draußen im Moor auch wieder dieses Heulen gehört.
2: Das uns in Holland so erschreckt hat?
1: Ja, genau das.
2: Sicher war es bloß irgendein Hund aus der Nachbarschaft.
1: Nein, war es nicht. Ganz bestimmt nicht.
0: Das in Holland geraubte Jade-Amulett thronte nun als Prunkstück unserer Sammlung des Makabren in einer repräsentativen Erkernische unseres Museums. Manches Mal brannten wir eine schwarze Kerze davor ab. Wir lasen auch ausgiebig in Alhazreds Necronomicon über das Amulett und darüber, welche Verbindung der darauf dargestellte Dämon zu dem Schmuckstück hatte.
2: Was ist denn? Robert, was hast du denn?
1: Ich muss gestehen, dass ich zutiefst erschüttert bin durch das, was ich gerade im Necronomicon über diesen blutgierigen, dämonischen Fledermaushund gelesen habe.
2: Ja, nicht wahr? Es ist mit Abstand eine der schauerlichsten Legenden, von der ich jemals Kenntnis erhalten habe.
0: Es war am 24. September, als mich weit nach Mitternacht ein merkwürdiges Geräusch aus dem Schlaf hochfahren ließ.
1: Was war das? Hab ich geträumt? Nichts zu hören. Alles bleibt ruhig. St. John? Bist du das? Dann komm doch einfach herein. Du brauchst doch nicht zu klopfen. Nichts. Nicht mal ein Atemgeräusch. Komm schon. Du hast deinen Spaß gehabt. Jetzt tritt ein. Du hast mich fast zu Tode erschreckt. St. John! Schluss damit! St. John! Oh Gott im Himmel, was geht hier vor? Niemand da. Das gibt es doch nicht. Wie kann das sein? Wie kann das nur sein? St. John! St. John!
2: Sag mal, bist du verrückt geworden? Weißt du, wie spät es ist?
1: Ich...
2: Du solltest längst schlafen.
1: Aber...
2: Und das ist auch genau das, was ich gerne würde. Und zwar ungestört.
1: Wir sind hier nicht allein.
2: Was soll das heißen? Wir sind hier nicht allein.
1: Jemand hat gerade an meine Tür geklopft.
2: Hä?
1: Ich dachte erst, dass du es warst, aber...
2: Ich habe tief und fest geschlafen, bis du mich gerade lautstark aufgeweckt hast.
1: Ich weiß.
2: Bist du sicher, dass du dieses Klopfen nicht vielleicht geträumt hast?
1: Ja, das bin ich.
2: Aber...
1: Es hat ja nicht nur einmal geklopft, sondern viele, viele Male. Und dann hat jemand gelacht.
2: Gelacht?
1: Jawohl, laut und vernehmlich gelacht. Seit dem ersten Klopfen war ich wach, hellwach. Das kann ich beschwören.
2: Schon klar.
1: Ich hab mir das nicht eingebildet. Jemand war hier, hier auf dem Gang. Wir sind hier nicht allein, St. John.
2: Hier kann aber keiner eingedrungen sein. Das ist absolut unmöglich. Erinnere dich, wir haben alle Fenster vergittern lassen, ehe wir uns da unten unser makabres Privatmuseum eingerichtet haben. Und die Türen sind mehrfach fest verriegelt.
1: Das weiß ich alles, aber trotzdem ist jemand hier drin. Ich hab ihn gehört und das mehrfach. Was sagst du jetzt dazu?
2: Wenn es so ist, wie du sagst, dann finde ich das besorgniserregend.
1: Ja, ich auch. Ich auch.
2: Wenn man sich nicht mal mehr in seinen eigenen vier Wänden in Sicherheit wähnen kann, dann...
1: Sei mal still. Hörst du es denn nicht? Da draußen.
2: Oh Gott.
1: Es kommt aus dem Moor. Die es nach Blut dürstet. Unserem Blut.
2: Hör auf!
1: Das kann doch kein Zufall sein. Erst höre ich dieses unheimliche Klopfen und das noch unheimlichere Lachen. Und jetzt schleicht da draußen dieses Untier durch die aufsteigende Nebelschwar.
2: Es könnte genauso gut ein streunender Hund von irgendeinem der Bauern sein.
1: Du weißt, dass es nicht so ist.
2: Es kann alles Mögliche sein.
1: Es ist die Bestie, die wir aus Holland mitgebracht haben über den Ärmelkanal.
2: Vielleicht hast du recht.
1: Ganz sicher habe ich das. Ich fürchte...
2: Bitte sprich es nicht aus.
1: Ich fürchte, wir haben uns damit unser eigenes Grab geschaufelt.

0: Der nächste Vorfall, welcher uns das Blut in den Adern gefrieren ließ, ereignete sich 4 Tage später. St. John und ich hielten uns gerade in unserem geheimen Museum im Keller auf. Reichst du mir mal bitte den Pinsel?
1: Den da?
0: Ja. Hier. Danke.

0: das auch?
1: Ja, ich höre es.
0: Das kommt von der Geheimtür zu unserer Bibliothek.
1: Ich weiß.
0: Ob uns jemand auf die Spur gekommen ist?
1: Ich sehe nur eine Möglichkeit, das herauszufinden. Lösch die Kerzen da.
0: Ja.
1: Jetzt reiß die Tür auf. Ich halte den Leuchter mit der letzten Kerze.
0: Aber...
1: Nun mach schon. Wir müssen rasch Klarheit darüber erlangen, ob unser Geheimnis aufgeflogen ist.
0: Wenn aber...
1: Reiß die Tür mit einem Ruck auf. Nun mach doch schon.
0: Na gut. Die Kerze.
1: Verdammt. Wo kommt denn nur der plötzliche Luftzug her?
0: Licht. So mach doch wieder Licht.
1: Bin ja schon dabei.
0: Hast du das gehört? Was denn? Da hat doch einer was gesagt.
1: Ich habe nichts gehört.
0: Es klang komisch. Ich könnte schwören, es war etwas Holländisches.
1: Zum Glück ist da niemand.
0: Aber wer zum Teufel hat da vorhin von außen an dieser Tür gekratzt?
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1: Ja, wer? Oder was? Moment mal. Sagtest du Holländisch?
0: Ja, genau. Ich glaube, ich habe etwas Holländisches gehört.

0: Wir wussten nicht zu entscheiden, ob wir nun verrückt geworden waren, alles nur geträumt hatten oder vielleicht doch noch bei wachem Verstand waren. Von da an lebten wir in beständiger Angespanntheit. Ich spüre, dass ein nahendes Unheil über uns schwebt.
1: Manchmal glaube ich, dass wir beide bereits vollkommen dem Wahnsinn verfallen sind.
0: Was kein Wunder wäre, denn immerhin haben wir uns damals entschlossen, ein Leben erfüllt von unnatürlichen Erregungen zu führen.
1: Ja, das haben wir. Und ich bereue diesen Entschluss keineswegs.
0: Ja. Äußerst bizarre Erscheinungen begannen sich zu häufen, sodass ich sie hier kaum noch aufzulisten vermag. Ich habe das Gefühl, dass unser einsames Haus inzwischen komplett von der Gegenwart dieses Wesens vereinnahmt wurde. Geht es dir nicht auch so?
1: Oh ja. Dieses Ding und seine Verbündeten, sie sind uns übel gesonnen.
0: Und ihre Natur ist derart komplex und ungewöhnlich, dass sie unsere Vorstellungskraft bei weitem übersteigt.
1: Ich sollte das jetzt nicht sagen, Robert. Aber ich habe Angst.
0: Jetzt also doch?
1: Ja. Ich habe so eine verdammte Heidenangst, dass ich mir beinahe vorkomme wie ein schlotterndes Mädchen.
0: Du sprichst von Todesangst.
1: Ich glaube, ja.
0: Die habe ich auch. Das bedeutet aber nicht, dass wir Mädchen sind, sondern dass wir beginnen, den Tatsachen ins Auge zu blicken. Still jetzt! Psst! Hörst du was?
1: Nein.
0: Was meinst du? Hören wir nichts, weil es kein Geräusch gibt? Oder hören wir nichts, weil wir nichts hören wollen?
1: Also, ich höre nichts, weil es still ist. Still wie der Tod.
0: Von Nacht zu Nacht wurden das dämonische Bellen und Heulen über dem stürmischen Moor lauter und aggressiver.
1: Hörst du?
0: Wie sollte ich das nicht hören?
1: Sollten wir nicht schon wahnsinnig sein, befürchte ich, dass wir es nun werden.
0: Ich halte das nicht mehr aus. Wenn es doch nur aufhören würde.
1: Es wird nicht aufhören, denn es will, dass wir wissen, dass es da draußen ist und auf uns wartet.
0: Es war am 29. Oktober, als der Schrecken, dem wir in unserer selbstgewählten Einöde ausgesetzt waren, eine neue Dimension erhielt.
2: Robert! Robert! Komm schnell, Robert!
3: Wo bist du?
2: Hier draußen, vor dem Bibliotheksfenster. Das musst du dir ansehen.
3: Was ist denn?
2: Sieh, da, in der weichen Erde unterhalb des Fensters.
3: Oh Gott!
2: Das müssen die Fußabdrücke dieses Dings sein.
3: Ja.
2: Sieh dir mal diese seltsamen Vertiefungen hier an.
3: Krallen. Gewaltige Krallen müssen die hinterlassen haben.
2: Ja, sowas in dieser Art habe ich zuvor noch bei keinem Tier gesehen.
3: Ich auch nicht.
2: Es muss groß sein. Groß und schwer.
3: Grauenhaft.
2: Es kommt näher, Robert. Immer näher. Jetzt hat es offenbar schon durch die Fenster nach seinen Opfern gespäht.
3: Nach uns?
2: Ja, nach uns.
0: Angesichts dieser düsteren Vorahnungen wurde das Überstehen der Nächte zunehmend zu einer Herausforderung für uns.
2: Hör nur, Robert. Hör.
3: Was ist das schon wieder?
2: Schwärme von großen Fledermäusen.
3: Ach Himmel, das sind ja Horden.
2: Ja.
3: Es ist doch nicht normal, dass sie in so großen Zahlen einen alten Landsitz wie den unsrigen heimsuchen.
2: Nein, aber ich denke, wir wissen, warum sie es tun.
3: Was haben wir nur getan?
2: Das hat was Apokalyptisches, findest du nicht?
3: Es ist erschreckend.
0: Der Terror, dem wir beide ausgesetzt waren, erreichte am Abend des 18. November seinen Höhepunkt. St. John hatte auswärts zu tun gehabt und war morgens zu Fuß zur kleinen Bahnstation im Dorf gegangen.
3: Oh, schon 8 Uhr. Wo bleibt er denn nur?
4: St. John!
5: Robert!
4: St. John! St. John!
0: Ich eilte so schnell ich konnte und wie es angesichts der landschaftlichen Gegebenheiten möglich war, über das Moor zu dem Schauplatz der Attacke, den ich gerade noch rechtzeitig erreichte, um das Rauschen vieler kleiner Flügel zu hören.
3: Ein undefinierbares, dunkles, wolkenartiges Ding erhebt sich wieder in die Luft. Halte durch, mein Freund! Gleich bin ich bei dir! St. John!
0: Ich kam zu spät. St. John lag im Sterben. Blut quoll aus hunderten kleiner Bisswunden. Teilweise schien ihm das Fleisch von scharfen Krallen und spitzen Schnäbeln aus dem Körper gerissen worden zu sein.
3: Sag doch was!
1: Das Amulett ist verfluchte Ding. Hüte dich.
3: St. John!
5: St. John!
0: St. John war in sich zusammengefallen und regte sich nicht mehr. Alles Leben war aus ihm gewichen. Ich konnte meine Tränen nicht länger zurückhalten und schämte mich ihrer nun auch nicht mehr. Vor mir lag nur noch eine undefinierbare Masse von grässlich zerstückeltem Fleisch, die am Morgen noch mein Kamerad gewesen war.
5: St. John! St. John!

0: Es war weit nach Mitternacht, als ich ihn in unserem verwilderten Garten begrub. Satanas. Asmodi. Belial. Mögen sie Sorge tragen, dass du in Frieden ruhst, geliebter Freund. Über seine Leiche sprach ich noch einen jener satanischen Ritualtexte, deren Rezitation er im Leben so sehr geliebt hatte. Dann bedeckte ich den Leichnam meines Gefährten mit der morastigen Moorerde. Der Mond stand hell und gleißend in jener dunstigen Nacht am Himmel. Ich sah in dem geisterhaft beleuchteten Moor in der Ferne einen riesenhaften, nebelartigen Schatten, welcher von Anhöhe zu Anhöhe sprang.
1: Ist euer Blutdurst denn immer noch nicht gestillt? Mich sollt ihr so schnell nicht erwischen.
0: Ich verbarrikadierte mich den Rest der Nacht im hintersten Winkel unseres Hauses und hielt eine Art Totenwache für St. John, während ich die Wurzel allen Übels, das Jade-Amulett, fest in meinen Händen hielt.
1: Hier ist meines Bleibens nun nicht länger. Morgen reise ich ab gen London und das Amulett nehme ich mit.
0: Aber bevor ich am nächsten Tag aufbrach, hatte ich noch eine letzte Pflicht zu erfüllen. Unsere Sammlung gottloser Gegenstände, zusammengetragen aus der ganzen Welt, musste vernichtet werden. Das hatten wir uns einmal in die Hand versprochen, dass derjenige, der übrig bleiben würde, dafür Sorge zu tragen habe. Ich wartete fiebrig erregt ab, bis die Dämonen sich im Morgengrauen zurückgezogen hatten, packte das Nötigste zusammen und steckte dann unsere geliebte Einsiedelei in Brand.
1: Du kannst dich auf mich verlassen, St. John. Unsere Heiligtümer werden niemandes Beute werden. Nein, niemals.

Ausgeburt der Hölle samt ihrem Gefolge selbst hier ausgemacht. Mein Friede hatte indes nur 3 Nächte gewährt. Fortan spürte ich immer, wenn es zu dunkeln begann, den Blick blutlüsterner Augen aus dem Schatten auf mich gerichtet. Wo bist du? Zeig dich doch, du feiges Biest! Tritt aus dem Dunkel und lass uns die Sache zu Ende bringen! Was ist? Hier bin ich! Hole mich! Nimm dir, was du begehrst! Aber es war wohl noch nicht der rechte Zeitpunkt gekommen. Man hatte offenbar beschlossen, mich mürbe zu machen. Man wollte meinen Tod zelebrieren. Und auch wenn ich Spielchen dieser Art zutiefst verabscheute, blieb mir wenig anderes übrig, als mitzuspielen, zu warten und mich, wenn es auch schwer fiel, in Geduld zu üben. Mein einziges Ziel bestand darin, mir meine Angst nicht anmerken zu lassen und mich so oft es ging unter die Leute zu mischen, um mein Leben so lange wie möglich zu erhalten. Wer auch immer meine Verfolgung aufgenommen hatte, sollte es nicht leicht mit mir haben. Eines Abends, als ich mich nach einer längeren Ruhephase schon wieder fast in Sicherheit wähnte und daher am Ufer der Themse entlang spazierte, um etwas frische Luft zu schöpfen und auf andere Gedanken zu kommen, da bemerkte ich eine dunkle Gestalt, die mir offenbar auf den Fersen war. Schlagartig wurde mir bewusst, dass ich mutterseelenallein dort auf der Promenade war und somit ein leichtes Opfer abgeben würde. Ein ungewöhnlich starker Nachtwind kam auf. Ich begann zu ahnen, was mir nun bevorstehen würde. Es ist offenbar soweit. St. Johns blutiges Schicksal soll nun auch mich ereilen. Nach Holland. Ich muss nach Holland. Am nächsten Morgen packte ich gleich das grüne Jade-Amulett ein und brach Richtung Dover auf. Welche Art von Vergebung ich erhalten werde, wenn ich das verfluchte Ding seinem skelettierten Besitzer zurückgebe, wird abzuwarten bleiben. Aber einen Versuch ist es allemal wert, denke ich. Von dort auf dem Kirchhof sind der Bluthund und sein Höllenheer uns gefolgt. Dort muss ich folglich versuchen, mich wieder von ihm zu befreien. St. John, wo immer du bist, steh mir bei, liebster Freund. Steh mir bei. Wir hätten es niemals an uns nehmen dürfen, das Jade-Amulett. Vielleicht könntest du noch leben, wenn wir der Versuchung widerstanden hätten. Ich erreichte nach der Überfahrt den gemütlichen Gasthof in einem Vorort von Rotterdam, den ich von unserer ersten Reise dorthin bereits kannte. Nachdem ich zu Abend gegessen hatte, begann ich, mein Gepäck auszupacken. Ach, das kann doch nicht sein. Wo ist es nur? Ich weiß genau, dass ich es hier reingesteckt habe. Ach, auch das noch. Man muss es mir gestohlen haben. Auf der Überfahrt von England. Oh nein, das hätte nicht passieren dürfen. Das war das Einzige, womit ich mich hätte retten können. In dieser Nacht in dem Gasthof nahe Rotterdam hörte ich wieder das grauenhafte Heulen. Irre ich mich? Oder klingt es aggressiver und noch brutaler als sonst? In der Morgenausgabe der örtlichen Zeitung, welche man mir mit dem Frühstück nach dieser eher schlaflosen Nacht auf mein Zimmer brachte, las ich Erschütterndes. Fürchterliche Bluttat im Hafenviertel. Das, was vergangene Nacht in einem der Elendsquartiere nahe der Docks geschehen ist, stellt wohl selbst die grausamsten Verbrechen der Vergangenheit allesamt in den Schatten. Bei dem der Polizei bestens bekannten Tatort handelt es sich um eine Diebeshöhle, die von lichtscheuem Gesindel aller Art aufgesucht wird. Von denjenigen, die dort gestern Nacht Zuflucht gesucht haben, war heute in den frühen Morgenstunden niemand mehr am Leben. Ein bisher unbekannter Täter hatte jeden, der sich dort befand, bis zur Unkenntlichkeit in Stücke gerissen. Wie die ermittelnden Beamten mitteilten,

0: hörten die Anwohner die ganze Nacht hindurch ein unheimliches Gebell und Geheul eines riesigen Hundes vernommen. Ob das wirklich wahr sein kann? Sollten diese Diebe das Amulett an sich genommen und nun an meiner Stadt ihr Leben eingebüßt haben? Ich werde niemals Ruhe finden, wenn ich mich nicht selbst davon überzeuge, dass diese Bestie erfolgreich gewesen ist. In höchster Nervosität sehnte ich den Einbruch der Dunkelheit an diesem Tag herbei. So stand ich also diesmal allein auf dem mir bestens bekannten, unheilbringenden Friedhof. Der Schreckensort ward in jener Nacht in fahlblaues Wintermondlicht getaucht. Die brutal entlaubten Bäume warfen erschreckende Schatten auf das überfrorene Gras und die morschen Grabplatten. Die Stunde der Wahrheit ist gekommen. Es wird Zeit. Der Nachtwind blies mir eisig ins Gesicht, als ich mich dem alten Grabmal näherte, an dem wir dereinst gefrevelt hatten.
1: Fort mit euch! Fort, fort! Eine Kerze. Die kommt wie gerufen. Es scheint eine der von uns damals zurückgelassenen zu sein. Oh. Nun hinunter in die Gruft. Da ist der Sarg. Ich muss ihn öffnen und dann nichts wie fort von diesem Ort des Grauens.
0: Auf einen Anblick wie den, der sich mir nun bot, war ich zugegebenermaßen nicht vorbereitet. In dem uralten Sarg lag ebenso gekrümmt, wie ich es noch in Erinnerung hatte, das Wesen, das St. John und ich seines Schatzes beraubt hatten.
1: Ein Grab von schlafenden Fledermäusen.
0: Aber das Gerippe an sich war keineswegs mehr so, wie wir es in jener Unglücksnacht erschaut hatten.
1: Jetzt ist es übersät mit geronnenem Blut und abstoßenden Fetzen von fremdem Fleisch und Haaren. Zeugnisse des Blutrauschs im Hafenviertel in der vergangenen Nacht.
0: Mit einem Mal riss es sein Maul auf und aus dieser grinsenden Kinnlade erscholl ein tiefes, hämisches Geheul wie das eines riesigen Hundes. In seinen scheußlichen, blutigen Knochenklauen konnte ich das mir auf der Überfahrt entwendete, schicksalhafte Jade-Amulett erkennen.

Jetzt, da das Aufheulen jenes mich verfolgenden Monsters lauter und immer lauter wird und das gierig blutdürstige Kreisen und Flügelschlagen jener verdammten Fledermäuse näher und näher kommt, egal wie schnell ich auch renne, werde ich nun also in dem Gasthaus nahe Rotterdam meinen Bericht über die seltsamen Vorfälle vollenden und alsdann mit Hilfe meines Revolvers Vergessen suchen. Vergebt mir, die ihr dies lest, aber es ist meine einzige Zuflucht vor dem ungenannten Schrecken, der mich verfolgt, und dem Unnennbaren, das ihn auf mich hetzte.

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1: Je weiter außerhalb der Stadt du wohnst, desto wahrscheinlicher ist es, dass dieses oder nächstes Wochenende die Kirche besonders schön geschmückt ist und dort zusammen gefeiert wird. Beim Erntedankfest. In manchen Orten ziehen junge Leute mit dem Handwagen durch die Straßen und sammeln Erntegaben ein. Leuchtende Kürbisse, Kohl, Maiskolben, Äpfel, Birnen, Kartoffeln. Die Landwirte steuern Getreideähren bei, aus der Bäckerei kommen Brote, von der Imkerin Honig und dann noch ein paar schöne Blumen. Wenn sie groß genug ist, wird sogar der historische Traktor in die Kirche geschoben und dann alles hübsch vor dem Altar aufgestellt. Wenn du zum Erntedankgottesdienst in die Kirche kommst, sieht es schön aus. Es duftet und meistens gibt es auch gutes Essen für alle. Aber vorher ist erstmal Gottesdienst. Es geht darum, dankbar zu sein für die Ernte. Das feiern fast alle Kulturen der Erde. In den christlichen Kirchen gibt es Erntedank seit dem 3. Jahrhundert. Früher haben viel mehr Menschen selbst in der Landwirtschaft gearbeitet und haben viel direkter mitbekommen, wenn es zu heiß und zu trocken ist, dann fällt die Ernte schlechter aus und dann gibt's weniger zu essen. Heute ist das anders. Lebensmittel gibt's halt im Supermarkt. Da hilft das Erntedankfest, sich mal ganz bewusst zu machen, woher das Essen kommt. Wie oft denkst du

0: darüber nach, was eigentlich alles funktionieren muss, bis das Essen auf deinem Tisch ist. 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
4: Es ist kurz vor 4, ich bin Hendrik Daum. Wer Polizisten, Rettungskräfte oder Beschäftigte in Bus und Bahn angreift, der soll künftig härter bestraft werden. Das sieht ein Gesetzentwurf von Bundesjustizministerin Hubig vor, über den das Kabinett heute beraten will. Mehr von Zoe Tassovali.
5: Ärzte, Pflegekräfte, Apotheker oder Zugbegleiter, sie alle sollen die neuen Regeln besser schützen. Wer sie angreift, muss künftig mit mindestens 6 Monaten Gefängnis rechnen, doppelt so lange wie bisher. Auslöser für die neuen Regeln ist der Tod eines Zugbegleiters im Februar nach einer Fahrkartenkontrolle.
4: Und heute soll im Kabinett eigentlich auch die Pflegereform beschlossen werden, doch die SPD lehnt das Gesetz von CDU-Gesundheitsminister Linnemann weiterhin ab. SPD-Fraktionschef Mirsch sagte, die Menschen hätten bisher nur wahrgenommen, dass Leistungen gestrichen werden. Die SPD fordert einen Gerechtigkeitsausgleich zwischen gesetzlicher und privater Pflegeversicherung. Privatversicherte sollen sich demnach stärker an den Kosten beteiligen. US-Präsident Trump will trotz Warnungen vor existenziellen Risiken künstlicher Intelligenz die Aufsicht über die Technologie ihren US-Entwicklern selbst überlassen. Die Unternehmen würden sich selber kontrollieren, das sagte Trump nach einem Treffen mit Chefs von KI-Unternehmen in Washington.
6: Wer immer das Rennen um SI gewinnt, SI nennen wir das jetzt, super, denn der alte Name klingt wie ein Fake-Wort. Wer auch immer bei SI gewinnt, siegt auf der ganzen Linie.
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5: Es ist kurz vor 5. Ich bin Hendrik Daum. Guten Morgen. Das Bundeskabinett will sich heute mit einem besseren Schutz von Bahnbeschäftigten befassen. Ein Gesetzentwurf sieht härtere Strafen für Angreifer vor. In schweren Fällen droht eine Haftstrafe von mindestens einem Jahr. Ob in der Sitzung heute, wie eigentlich geplant, über die Pflegereform beraten wird, ist noch unklar. Der Koalitionsstreit über die künftige Finanzierung konnte jedenfalls bis jetzt noch nicht beigelegt werden. Das Statistische Bundesamt legt heute die Inflationsdaten für den September vor. Experten rechnen vor allem wegen der hohen Benzin- und Dieselpreise mit einem Wert über 3%. Das wäre der höchste Stand seit Ende 2023. Der Preis für das Deutschlandticket könnte im kommenden Jahr wieder steigen. Nach Informationen der Rheinischen Post sind 66,90 Euro im Gespräch. Im Moment kostet das Ticket ja 63 Euro. Heute will der zuständige Koordinierungsrat den neuen Preis festlegen. Das Deutschlandticket ist bundesweit im Nah- und Regionalverkehr gültig.
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6: So, wir haben kurz vor 5 am Mittwochmorgen. Wie ist die Stimmung?
7: Ja, nochmal strecken. Irgendwie ist so ein bisschen, man merkt, dass man schon 2 Tage hinter sich hat, oder?
6: Ja, man hat 2 Tage vor sich. Deswegen, was brauchen wir? Richtig geilen Sound, damit es auch richtig top wird. Den haben wir für euch gleich. Serotonin, wir haben Drive Safe, Matt Smith und Nighthorn, alles, was ihr braucht. Also bleibt einfach hier. Guten Morgen.
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0: Zum Glück haben wir Glastüren hier, ne?

0: Guten Morgen, hier ist 89.0 RTL.
1: Hallo, hallo.
0: Achtung, das wird jetzt unangenehm. Ich habe einen neuen Dulli-Moment.
1: Ach, schon wieder.
0: Ist der größte Cringe-Dulli-Moment der Welt.
1: Mhm.
0: Und zwar war ich neulich auf einem Marathon und da ist eine Läuferin ins Ziel gekommen und irgendwie ihr Sohn oder sowas wollte einklatschen, aber sie hat es nicht gesehen. Und dann stand er die ganze Zeit da mit seiner Hand oben und hat gewartet, dass seine Mama einschlägt.
1: Oh Mann.
0: Und das Ding ist ja, je länger du wartest, dass sie noch einschlägt, desto unangenehmer wird es am Ende.
1: Mann, das ist so richtig sad.
0: Und jetzt hast du drei Optionen. Entweder läufst du ihr so lange hinterher, bis sie einklatscht. Nummer zwei, du nimmst deine Hand runter. Oder ich habe mir überlegt, wie geil wäre das einfach. Nummer drei, du klatscht dir halt einfach selber dann ein.
1: Das ist schon geil.
0: Auch ein bisschen cringe, aber ist dann, das macht's wieder ein bisschen wett.
1: Ne?
0: Oder?
1: Ja, absolut.
0: Also klatscht euch heute Morgen mal selber ein. Guter Job. Jetzt geht's rein in den Mittwochmorgen mit 89.0 RTL. Kann doch nicht geiler werden.
1: Absolut nicht. Vor allem nicht jetzt. Richtig laut drehen. Euer 89.0 RTL Flashback-Song ist am Start. Rihanna mit SOS.

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4: Ich bin Hendrik Daum. Einen schönen guten Morgen. Das Bundeskabinett will sich heute mit einem besseren Schutz von Bahnbeschäftigten befassen. Ein Gesetzentwurf sieht härtere Strafen für Angreifer vor. In schweren Fällen droht eine Haftstrafe von mindestens einem Jahr. Ob in der Sitzung heute, wie eigentlich geplant, über die Pflegereform beraten wird, ist noch unklar. Der Koalitionsstreit über die künftige Finanzierung konnte jedenfalls bis jetzt noch nicht beigelegt werden. Das Statistische Bundesamt legt heute die Inflationsdaten für den September vor. Experten rechnen vor allem wegen der hohen Benzin- und Dieselpreise mit einem Wert über 3%. Das wäre der höchste Stand seit Ende 2023. Der Preis für das Deutschlandticket könnte im kommenden Jahr wieder steigen. Nach Informationen der Rheinischen Post sind 66,90 Euro im Gespräch. Im Moment kostet das Ticket ja 63 Euro. Heute will der zuständige Koordinierungsrat den neuen Preis festlegen. Das Deutschlandticket ist bundesweit im Nah- und Regionalverkehr gültig.
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0: Mittwochmorgen, wir starten rein. Die 89.0 RTL Morning Show ist an und der beste Weg, um wach zu werden, ist was? Die Hüften
1: Kaffee.
0: Ordentlich shaken.
1: Achso.
0: Die Hüften
1: was?
0: Ordentlich shaken.
1: Morgen Sex.
0: Die Hüften ordentlich shaken.
1: Nein, die Hüften schwingen morgens.
0: Nein, Mann. Oh, zu dem Sound. Ach, Jakob, wirklich.
1: Ach so.
0: Ne? Wir haben jetzt hier schnell für euch mit
1: dem Sound morgen Sex.
0: Ach, Junge, wirklich. Worauf ich hinaus möchte, dieser Song, und vielleicht seht ihr es ja genauso, erinnert mich immer an die Pinguine aus Madagaskar. Weil der so diesen Vibe hat einfach.
1: Was?
0: Ich hab das immer im Kopf dann.
1: Okay. Ah, ich checke, was du meinst.
0: Ne?
1: Ja, ja, ja.
0: Also, dreht mal laut und shake die Hüften. Dann wird's ein guter Start. Und Mittwochmorgen, hier ist eure 89.0 RTL Morning Show. Hello, hello. Stop.

0: Die Swims schickt euch rein in den Mittwochmorgen. Hier ist 89.0 RTL.
1: Hallo, guten Morgen.
2: Hi.
0: Ich habe es gelesen, Deutschland hat so viel Solarstrom produziert wie noch nie zuvor. Mhm. Schon jetzt über 90 Terawattstunden dieses Jahr.
2: Das ist viel?
0: Das ist sehr, sehr viel. Und ganz ehrlich, die Energie, die brauchen wir auch, denn wir müssen ordentlich die Bassboxen befeuern. Wir starten die Rakete.
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0: Da kann wirklich auch mal so ein Scooter kommen und mal so ein Beethoven. Da kommt mal so eine Biene Maya durch die Playlist geflogen. Mhm. Alles kann, nichts muss. Wenn ihr einen Song habt, den ihr hören wollt, dann schickt den her per WhatsApp an die 0175 24 24 89 0. Und dann brauchen wir alles an Strom, was wir kriegen können, für die ganzen Bassboxen, für die ganzen Sendeantennen. Denn hier ist Ausnahmezustand.

0: Kurz vor sechs, euer Start im Mittwochmorgen ist safe mit der 89.0 RTL Morning Show. Der Sommersong des Jahres kommt nochmal zurück, gerade wo auch der Sommer wieder so ein bisschen am Start ist. Shakira, Burna Boy mit Die Die gibt's gleich für
1: also euch. Ja, es ist gerade schönes Wetter, ich weigere mich aber das Sommer zu nennen. Das ist schon wirklich, es ist schon eher so Spätsommer, Frühherbst eher.
0: Ja.
1: Also, ne? Will ich jetzt immer meine Hand ins Feuer legen. Da gibt es auf jeden Fall gleich für euch. Außerdem Vertigo, Tiffany Harris. Und wir haben für euch Abracadabra von Lady Gaga. 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
0: Gut, also wir nennen es nicht Sommer, wir nennen es, was hast du gesagt? Frühherbst und Spätsommer. Heute nochmal am Start. 23 Grad gibt es, Sonne kommt richtig schön raus, ein paar Wolken auch. Aber auch heute bleibt es schön trocken.
1: 5 vor 6.
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1: Und das hat Doro.
3: Guten Morgen. An der Tankstelle war es diesen Monat richtig teuer. Der September ist laut ADAC-Daten der teuerste Tankmonat überhaupt. Sowohl Benzin als auch Diesel waren im Schnitt 10 Cent teurer als bei den bisherigen Rekorden aus April und August. Aber Entlastung soll es ab morgen geben. Mit dem Tankrabatt kann es bis zu 17 Cent günstiger werden. Der Flughafen in Berlin hat jetzt ein neues System zur Drohnenerkennung. Es soll Drohnen im An- und Abflugbereich frühzeitig aufspüren und Warnungen an zuständige Stellen weiterleiten. In Tennessee soll heute zum ersten Mal seit mehr als 200 Jahren eine Frau hingerichtet werden. Die 50-jährige Christa Pike war 1996 wegen Mordes an einer Bekannten zum Tode verurteilt worden. Sie war damals 18. Amnesty International und UN-Experten hatten einen Stopp gefordert. Und Retourenrekord in Deutschland. Dieses Jahr werden wahrscheinlich über 560 Millionen Online-Pakete wieder zurückgeschickt. So viel wie noch nie. Grund ist das Shopping am Handy.
0: Boah, Mann, ich habe aus der Tagen ein Paket zu Hause, was ich zurückschicken muss. Und deswegen mag ich Online-Shopping eigentlich gar nicht, weil ich dann immer so faul bin, um das zurückzuschicken. Jetzt steht das da so seit 5 Tagen.
3: Ja, und man denkt sich immer so, heute mache ich es. Heute bringe ich es aber wirklich. Ja.
0: Wirklich. Oh, aber heute mache ich es.
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1: Ein kaputter LKW steht auf der A7 Richtung Hamburg zwischen Hannover-Anderten und dem Kreuz Hannover-Ost in der Abfahrt. Ein Schwerlasttransport mit Überbreite steckt gerade auf der A14 Richtung Dresden fest zwischen Magdeburg-Stadtfeld und Wandsleben auf der rechten Spur in der Baustelle. Und ein totes Tier liegt auf der A71 Richtung Sangerhausen zwischen dem Kreuz Erfurt und Erfurt-Bindersleben. Der aktuellste Blitzer, der ist auf der A9 Richtung Berlin zwischen Halle und Bitterfeld-Wolfen. 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
0: So, kurz vor 6 haben wir es am Mittwochmorgen und gleich ist es endlich soweit. Gestern hatten ja Jakob, du und Big Nick vom Nachmittag beide Geburtstag und das Problem war, wir hatten zwei Geburtstagskinder, doch nur ein Geburtstagsgeschenk. Ihr habt euch gestern den ganzen Tag gebettelt, wer es bekommt. Big Nick hat gewonnen. Und was in dem Paket ist, was das Geschenk ist, das erfahren wir hier nach 3 Songs. Also bleibt unbedingt dran. Guten Morgen.
1: Morgen.
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0: Es ist Mittwochmorgen, der große Tag nach dem großen Tag. Nick und Jakob, ja. Ihr seid beide nochmal da, Hallöchen.
1: Guten Morgen.
0: Ihr hattet gestern beide Geburtstag.
2: Wir hatten gestern beide Geburtstag.
0: Es war ein harter Tag für euch, ne?
1: Definitiv. Hast du ein bisschen Kater?
2: Ich habe keinen Kater.
1: Ja, ich auch nicht.
2: Das liegt daran, weil ich mir einen besseren Alkohol schon mittlerweile leisten kann.
1: Das wird sein.
0: Problem war und ist folgendes: zwei Geburtstagskinder, nur ein Geburtstagsgeschenk. Den ganzen Tag habt ihr euch gestern gebettelt beim 89.0 Birthday Battle. Und Big Nick hat 8-7 gewonnen. Das bedeutet, du bekommst jetzt dein Geschenk.
2: Ich bekomme das Geschenk.
1: Okay, es ist ein sehr, sehr großes, sehr schön eingepacktes.
2: Und pink Geschenk. Eingepackt. Ist das pink?
1: Ja.
2: Und leicht.
1: Rosa. Rosa. Papier.
0: Natürlich packe ich das Rosa ein, Sammer.
2: Wie es immer im Leben so ist, möchte ich einmal ganz kurz vielen Menschen danken. Unter anderem auch meinem Team von 89.0 RTL.
0: Oh.
2: Alena, danke, dass du mir das Paket gereicht hast. Jakob, danke, dass du so jämmerlich verloren hast. Ich danke einem sehr guten Freund, Luis, der wahrscheinlich die Idee dazu gegeben hat.
3: Ich habe hier gar nichts gemacht.
2: Ah, okay. Jakob, willst du das Geschenk nicht eigentlich haben?
0: Oha.
1: Was?
2: Na, ich hatte gestern Geburtstag. Ich darf das. Also schenke ich dir das eigentlich.
1: Aber ich hatte auch Geburtstag.
2: Nein, ich habe doch gemerkt, wie sehr du wirklich dich durchgekämpft hast und fast geheult hättest, dass du es nicht gewonnen hast. Also bitteschön.
0: Okay.
1: Dann mache ich das auf. Ich will hier noch ewig rumdiskutieren. Ich will endlich wissen, was drin ist.
2: Komm, jetzt dein Geschenk.
0: Reiß es bitte.
1: Okay.
0: Erst die Karte bitte, ja?
1: Erst die Karte. An die zwei Birthday Boys. Lieber Niki, lieber Jakob, wir wünschen euch alles Gute zu eurem 66. Geburtstag. Wenn wir es zusammenzählen.
0: Mhm.
1: Da habt ihr schon am selben Tag Geburtstag, deswegen dachten wir, wir schenken euch mal ein bisschen romantische Zweisamkeit. Euer 89.0 RTL-Team.
0: Der Blick von Big Nick.
1: Okay.
0: So, da ist noch was.
2: Ich versuche gerade mit meinen Augen so zu rollen, dass ich den Hinterkopf von mir sehen kann.
1: Viel Spaß bei eurem Candlelight-Döner.
0: Also passt auf, das ganze Spiel war eigentlich einfach nur zur Unterhaltung, weil das Geschenk ist natürlich für euch beide. Deswegen auch egal, wer es aufmacht. Das ist euer Candlelight-Döner. Wir wünschen euch ganz viel Spaß.
2: Ja, der Essen ist richtig
1: schön.
2: Ich finde das schön. Komm, wir essen Döner. Das können wir jetzt noch. Später haben wir Knoblauchsoße drin. Alles Gute dir auch.

0: Guten Morgen, 89.0 RTL ist bei euch. Schön, dass ihr mit am Start seid.
1: Hello, um
0: 6.13 Uhr.
1: Guten Morgen. So, das große Geheimnis ist gelüftet.
0: Ja.
1: In zwei Wochen ist ja die Victoria's Secret Fashion Show. Das ist ja ein Riesen-Event und so. Und da treten halt dann auch immer Stars auf. Ne? Und jetzt ist raus, wer auftreten wird, unter anderem als Hauptact. Es ist Tate McRae.
0: Ey!
1: Ist richtig geil. Die tanzt ja auch immer auf bei ihren Konzerten ultra fett und so. Ich glaube, die passt da richtig gut rein.
0: Und da gab es nochmal Videos, wie sie so getanzt hat, ganz am Anfang. Das war so richtig schlecht.
1: Nee, das
0: und dann
1: war Dua Lipa.
0: Ach so, ich bin so verwirrt wirklich bei allen. Okay, also auf jeden Fall, die Sängerin haben wir jetzt schon mal. Jetzt brauchen wir auch noch das Model. Und das haben wir hier bei uns in der Redaktion sitzen. Heißt
1: oh yes.
0: Big Nick. Und dieses Model zockt jeden Morgen mit euch. Spontan um eine JBL Soundbox im 89.0 RTL Design. Und der Call, der geht nach Schöningen.
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3: Oliver, bist du's?
4: Ich bin.
3: Grüße, der Big Nick ist hier von 89.0 RTL.
4: Na, grüß dich.
3: Na, hallo. Ich wollte mein Wortspielspiel gerade mit dir spielen.
4: Boah, ich hab gerade besprechen. Kannst du jetzt irgendwie nur nochmal anrufen?
3: Das schaffe ich nicht, aber vielleicht das nächste Mal einfach.
4: Dann komm, nee, dann spielen wir es jetzt.
3: Dann spielen wir es jetzt schnell. Das ist doch super. 10 Wörter brauche ich mit dem Buchstaben Z wie Zirkusdirektoren Ausbildungscenter. Und die Zeit läuft ab jetzt.
4: Zeppelin, Zorro, Zirkus, zweideutig, Zink, Zinn. Zuhandlung, zu Tiere, zwischen Zweideutigkeit.
3: Zeit um. Es waren 8 Wörter.
4: Nein.
3: 8.
4: Oh, schade.
1: Aber 8 war gar nicht so schlecht. Oh. 8 war richtig gut eigentlich.
0: Naja, nee, es gibt hier ganz oder gar nicht. Entweder hast du es geschafft oder hast du es nicht geschafft.
1: Man kann sich doch entscheiden. Guck mal, wenn man jetzt 8 schafft, schafft man vielleicht nächstes Mal 9 und dann vielleicht schon 10.
0: Das ist halt das Gute. Man kann sich immer wieder anmelden, immer wieder mitzocken. Die nächste Runde, die gibt's heute in der Morning Show um 8.15 Uhr. Guten Morgen.

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12: Also ganz ehrlich, ich habe gerade keine Ahnung, was ich überhaupt noch anziehen soll. Absolut keine Ahnung. Irgendwie...
13: Mein Tipp wäre ein Pullover, weil es gerade echt ein bisschen frisch auch.
12: Ja, aber das ist, ja, aber Mann.
13: Also muss man halt auch wieder ausziehen, weil dann wird es wieder warm heute Mittag.
12: Ja, so, nee, wirklich.
13: Also. Bleibt einfach zu Hause, bleibt einfach im Bett, Leute. Wirklich, es lohnt sich nicht rauszugehen bei dem Wetter. Es ist so anstrengend.
12: Nachher wird es trotzdem schön, 23 Grad kriegen wir, Sonne kommt raus, Wolken sind auch da. Aber auch heute bleibt es da schön trocken.
13: 6:55 ist es.
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13: Und hier ist Doro.
14: Guten Morgen. An der Tankstelle war es diesen Monat richtig teuer. Der September ist laut ADAC-Daten der teuerste Tankmonat überhaupt gewesen. Sowohl Benzin als auch Diesel waren im Schnitt 10 Cent teurer als bei den bisherigen Rekorden. Ein bisschen Entlastung gibt's aber ab morgen. Dann greift der neue Tankrabatt. Bis zu 17 Cent kann es da günstiger werden. Der Flughafen in Berlin hat jetzt ein neues System zur Drohnenerkennung. Es soll Drohnen im An- und Abflugbereich frühzeitig aufspüren und dann Warnungen an die zuständigen Stellen weiterleiten. In Tennessee soll heute zum ersten Mal seit mehr als 200 Jahren eine Frau hingerichtet werden. Die 50-jährige Christa Pike war 1996 wegen Mordes an einer Bekannten zum Tode verurteilt worden. Sie war damals 18. Amnesty International und UN-Experten hatten einen Stopp gefordert. Und Retourenrekord in Deutschland. Dieses Jahr werden wahrscheinlich über 560 Millionen Online-Pakete wieder zurückgeschickt, so viel wie noch nie. Grund ist das Shopping am Handy.
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13: Es gibt einen kaputten LKW auf der A7 Richtung Hamburg zwischen Hannover-Anderten und dem Kreuz Hannover-Ost. Außerdem steckt ein Schwerlasttransporter mit Überbreite auf der A14 Richtung Dresden fest zwischen Magdeburg-Stadtfeld und Wandsleben auf der rechten Spur in der Baustelle. Und es gab einen Unfall auf der A71 Richtung Suhl zwischen Heldrungen und Kölle da in der Baustelle. Der aktuellste Blitzer, der steht in Salzgitter in der Peiner Straße mit 89.0 RTL immer sofort informiert.
12: Ihr habt Bock auf mehr Kohle auf dem Konto? Das übernehmen wir mit der 89.0 RTL. Gehaltserhöhung. Super easy. Wie ihr da rankommt, verraten wir euch gleich hier nach 2 Songs. Also bleibt hier und habt einen schönen Start am Mittwochmorgen. Guten Morgen.
13: Morgen.
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12: Richtig gut.
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0: 6.32 Uhr, euer Start in Mittwochmorgen ist absolut safe, denn ihr wacht auf und habt jetzt schon mehr Kohle auf dem Konto. Klingt wie ein Traum? Ist es nicht. Mit uns wird's wahr.
1: Wir zwicken euch mal. Ihr seid wirklich wach.
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0: Das ist auch gerade irgendwie so ganz böser Moment, so Ende des Monats. So, Gehalt ist bei mir schon da,
1: ja. So,
0: aber die Miete ist noch nicht abgezogen worden. Guckt man so aufs Konto und denkt so, oh geil, sieht richtig gut aus, ne? Und dann ist die Miete irgendwann weg die nächsten Tage und man denkt sich so, na gut, schön war's.
1: Ja, es ist so, es läppert sich auch. Ich habe mir gestern auch ein gebrauchtes Tablet bestellt, weil ich das brauche für den Chor. Und das ist aber nicht nur das Tablet, da brauchst du auch noch eine Schutzfolie dafür, noch eine Hülle, noch ein Ladekabel und dann läppert sich das. Na, ich lasse oft Sachen runterfallen.
0: Ja gut, okay, fair, ja schön, cool. Also, falls es euch genauso geht mit Sachen runterfallen lassen oder irgendwas und dafür geht Kohle drauf, dann seid ihr hier genau richtig und gönnt euch mehr Kohle mit der 89.0 RTL Gehaltserhöhung.
1: Also rein in die App mit euch. Sagt uns da, wie viel ihr haben wollt. Und um 7.05 Uhr, in einer halben Stunde, ist es wieder soweit. Also schnell rein in die App, schnell eintragen und dann mehr Kohle abkassieren. Guten Morgen. Stay.

0: Ihr hört 89.0 RTL. Hello. Und die große Frage ist, schafft ihr es, jetzt Alena zu besiegen?
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0: Wer schafft es, Alena zu schlagen, unsere menschliche Musikerkennungsmaschine? Es gibt keinen Song, den Alena nicht an einer Sekunde erraten kann. Yes. Oder vielleicht doch. Tina Maybe. Aus Vogtstedt ist jetzt hier. Guten Morgen.
3: Hi.
4: Hallo, guten Morgen.
0: Und du glaubst, du hast den einen Song gefunden, den Alena nie im Leben erraten wird?
4: Ja, das denke ich schon.
3: Warum denkst du das?
4: Weil ich der Meinung bin, du kannst nicht alles erkennen.
0: Es ist so, irgendwo muss er mal eine Grenze sein.
3: Ich bin gespannt, ich bin ein bisschen nervös jetzt gerade bei dieser Ansage. Okay. Oh Gott.
0: Okay. Das, Alena, ist deine Sekunde.
3: Boah.
0: Das ist eine schwierige Stelle.
3: Warum? Och, Digga, wirklich, ne? Dieses innen drin ist so fies.
0: Warte, wir hören noch mal rein.
3: Ich habe keine Ahnung.
4: Aber es ist machbar, ist machbar.
0: Tina sagt es einfach, Alena.
3: Move into the Sun von Ugel.
4: Doch!
3: Ja?
4: Verdammt. Ja.
3: Oh Gott, ich dachte gerade wirklich, ich habe jetzt schon verkackt.
0: Aber Tina, war eine sehr gute Auswahl. Wir haben Alena schon mal ins Strauchen gebracht. Das ist schon mal ein Anfang.
3: Ja, Tina, die Sekunde war fies.
4: Aber so ist machbar.
0: Tina sagt es einfach, Alena.
3: Move into the Sun von Ugel.

0: Guten Morgen, 6:49 Uhr, ihr werdet wach mit der 89.0 RTL Morning Show und einer Sprachnachricht von Katja aus Hannover.
1: Guten Morgen, was wäre mein Tag ohne einen Start mit euch? Gar nicht.
2: So, nämlich.
0: Starten rein, nur das Beste vom Besten für euch jetzt. Der Typ, wo sogar Taylor Swift gesagt hat, das ist der nächste Star. Hier ist Samba mit Homebreaker für euch, 6:50 Uhr. Hi.
2: Guten Morgen.

0: Morgen ist es. Hier ist eure 89.0 RTL Morning Show und wir machen es uns richtig schön zum Start gleich mit One Republic. Und jetzt guckt mal raus, ihr seht gerade, der Himmel ist so schön orange, Sonne geht auf, es wird ein toller Start am Mittwochmorgen und dazu richtig romantisch One Republic mit Need Your Love, das ist eine 20 von 10 der Start hier.
1: Definitiv, nehmt nur noch mal eure Liebsten in den Arm oder euren Hund, eure Katze, euer Lieblingskuscheltier, was halt gerade da ist und dann geht's entspannt rein im Mittwochmorgen. One Republic für euch, wir haben Temper City mit Self-Aware. Wir haben Just Da mit Turn the Lights Off. Das sind die Best Hits von heute. Und die gibt's nur hier für euch auf 89.0 RTL. Guten Morgen.
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5: Eigentlich ist es richtig geil, dass es morgens schon jetzt ein Ticken kühler ist so. Ne? Weil Lüften dauert nicht so lange. Kannst Fenster auf, gut ist und Fenster wieder zu.
6: Das ist wirklich
5: super
6: praktisch.
5: Easy. Könnt euch schön einen Kuschelpulli anziehen. Gerade ist es noch frisch, 10 Grad haben wir, gehen später rauf auf 23. Sonne kommt schön raus. Ein paar Wolken gibt's auch, die tun euch aber nichts.
6: Es ist 5 vor 7.
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6: Und das hat Doro für euch.
7: Guten Morgen. Donald Trump will KI-Firmen nicht per Gesetz kontrollieren lassen. Stattdessen setzt er auf Selbstkontrolle der Tech-Branche. Bei einem Treffen mit den Chefs der großen Tech-Konzerne haben die jetzt eine freiwillige Absichtserklärung unterschrieben. Im US-Kongress gibt es aber andere Pläne aus beiden Parteien. Da soll die KI gesetzlich geregelt werden. Der Preis für das Deutschland-Ticket könnte im kommenden Jahr wieder steigen. Nach Informationen der Rheinischen Post sind gerade 66,90 Euro im Gespräch. Im Moment kostet das Ticket 63 Euro. Heute will der zuständige Koordinierungsrat den neuen Preis festlegen. Immer mehr Kinder und Jugendliche in Deutschland trinken Energy Drinks. Das zeigt eine Auswertung des Kieler Instituts IFT Nord. Viele der 9- bis 15-Jährigen trinken mindestens einmal im Monat einen Energy Drink. Kritisiert wird vor allem die Werbung von Influencern dafür. Und Alaska hat einen neuen fettesten Bären. Braunbär Backpack hat gestern Abend die Fat Bear Week gewonnen. Über 103.000 Stimmen gab es für den 550-Kilo-Bären. Insgesamt haben Leute aus über 100 Ländern mehr als 2,5 Millionen Stimmen abgegeben. Ist ein neuer Rekord.
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6: Ein kaputter LKW steht auf der A7 Richtung Hamburg zwischen Hannover-Anderten und dem Kreuz Hannover-Ost in der Abfahrt. Und es gab einen Unfall auf der A71 Richtung Suhl zwischen Heldrungen und Kölle da in der Baustelle. Der aktuelle Blitzer, der steht in Hameln in der Pyrmonter Straße. 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
5: Meine Frage ist so in die Runde: Warum feiert man eigentlich immer erst so am Ende der Woche, dass man einen richtig guten Job gemacht hat? So, wieso, weißt
6: Gute Frage.
5: Du?
6: Frage, ja.
5: Ich meine, jetzt ist es Mittwochmorgen, ist es so ungefähr Halbzeit. Man kann doch jetzt schon mal sagen, ey, bis jetzt war ich richtig gut. Mal so. Schulterklopfen, oder? Genau, das machen wir. Und weil ihr einen geilen Job macht, habt ihr auch einfach mehr Gehalt verdient.
6: Und zwar bei der 89.0 RTL Gehaltserhöhung. Ihr sagt uns in der App, wie viel ihr haben wollt und dann bekommt ihr es auch. Gleich ist es wieder soweit. Nach 3 Songs wird hier die nächste Gehaltserhöhung rausgehauen. Also nochmal schnell rein mit euch in die App.
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0: Guten Morgen. 7.08 Uhr ist es hier auf 89.0 RTL. Hello.
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2: 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Jetzt.
0: Ihr haltet den Laden am Laufen von Hamburg bis nach Dresden und deswegen habt ihr mehr Gehalt verdient. Mit der 89.0 RTL Gehaltserhöhung einfach euer Wunschgehalt in die App packen. Und die nächste Gehaltserhöhung, die gibt es jetzt.
3: Es gibt Jobs, bei denen du morgens schon weißt, was heute passiert. Und dann gibt's Sozialpädagogin Sophie aus Wolfenbüttel.
4: Sophie, hast du kurz Zeit?
5: Klar, was gibt's?
4: Gut, ich hab da nämlich ein kleines Problem.
3: Aus dem kleinen Problem wird schnell ein großes Gespräch. Sophie hört dabei zu, sortiert Gedanken, sucht Lösungen und hilft den Menschen, die gerade selbst nicht weiter wissen.
4: Und was mache ich jetzt? Es wird doch eh nix. Mann, ey.
5: Hey, ganz ruhig. Wir schauen uns das gemeinsam an. Ein Schritt nach dem anderen, okay?
4: Danke.
3: Sophie Chilinski aus Wolfenbüttel ist Sozialpädagogin in einer Psychiatrie und immer für andere da, wenn's mal wieder schwierig wird. Da darf's bei ihrem Gehalt jetzt ruhig mal etwas leichter werden.
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6: So ist es. Schon bevor ihr auf Arbeit kommt, so an einem Mittwochmorgen, habt ihr schon mehr Gehalt auf dem Konto. Mit eurer 89.0 RTL Gehaltserhöhung jetzt an Sophie aus Wolfenbüttel. Ruf an. 08000 3x3 89.0. Du hast es dir wirklich verdient. Wir freuen uns auf dich.

0: rein geht's. In Mittwochmorgen, hier ist auch in 89.0 RTL Morning Show. Sonne geht langsam auf, das wird ein Top-Start und Wetter ist ja heute auch nochmal richtig gut. Ne? Die einen genießen es, die anderen denken sich vielleicht wie ich, Mann, ich will doch einfach nur in Ruhe meine Serien suchten, Mann.
1: Und das macht ja gerade auch besonders viel Spaß, die neue Folge Sommerhaus der Stars ist raus. Yes. Und da gab es gestern ein riesengroßes Streitthema, das wahrscheinlich seit Generationen noch nicht geklärt werden konnte.
2: Also ich habe nicht geschlafen, weil Marcel hat so geschnarcht, aber ansonsten ist eigentlich alles schön.
3: Ich habe, glaube ich, gar nicht geschlafen. Echt? Ich habe traumhaft geschlafen. Weil du hast so geschnarcht. Echt? Du schnarchst so schlimm, ey.
0: Oh, ich fühle das so sehr. Es gab mal eine Situation, ich war mit meinen Eltern und Familie und wir waren an so einem See für ein paar Tage so als... Mhm. Ne? Und wir haben in so Gruppenräumen geschlafen. Meine Eltern schnarchen so laut...
1: Alle beide?
0: Dass wir eine Nacht vorher abreisen mussten. Ja, alle beide, vor allem Mama, weil ich das nicht mehr ausgehalten habe. Weil ich keine Sekunde geschlafen habe. Ich
1: dann
0: fühle das
1: doch
0: sehr.
1: Oropax rein.
0: Ich habe Oropax drin gehabt.
1: Was ist denn das Problem?
0: Ich habe Oropax drin gehabt. Ich hatte Kopfhörer drin. Ich habe mir eine Serie angemacht über die Kopfhörer, richtig laut, damit ich das nicht höre. Es hat trotzdem nicht funktioniert.
1: Weißt du, was das Problem ist? Man konzentriert sich dann zu sehr drauf. Ja. Du denkst dir, oh Mann, die schnarchen. Dann denkst du schon vorher, ich werde bestimmt nicht schlafen können, weil die schnarchen. Dein Kopf ist so aktiviert die ganze Zeit.
0: Es ist auch ein blödes Geräusch. Es klingt auch
1: bescheuert. Mir macht das nichts aus. Ich schlafe wie, ich schlaf wie ein Schwein dann. Also ich schnarche halt auch ein bisschen.
0: Also weiß ich nicht, falls ihr vielleicht gerade von der Nachtschicht kommt und auch jemand habt, der irgendwie schnarcht oder ein Hund neben euch, der schnarcht, dann dreht ihr es vielleicht ganz laut, dann hört ihr es nicht mehr. Und wenn ihr gerade wach werdet, auch ganz laut drehen, dann wird es ein schöner Start mit Mittwochmorgen. Guten Morgen.

0: 89.0 RTL habt ihr an und ihr seid hier genau richtig. Es wird ein guter Start, egal wie viele rote Ampeln ihr heute Morgen mitnehmt. Und bleibt einfach hier, denn sonst verpasst ihr das hier.
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1: Könnt ihr gerne mal herschicken. Wie viele Insta-Stories vom Sonnenaufgang waren es denn bei euch?
2: Oh, herrlich. Steffi aus Gardelegen hat gerade noch Bilder geschickt per WhatsApp. Das sieht so geil aus, über dem Fels, so der rote Himmel. Das ist der Wahnsinn.
1: Richtig toll, so kann es doch nur gut sein. Oder Mittwochmorgen, gerade noch frisch. 10 Grad haben wir, geht aber später rauf auf 23. Sonne kommt raus, Wolken gibt's auch. Bleibt aber auch heute trocken.
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2: 7:55.
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2: Und hier ist Doro.
5: Guten Morgen. An der Tankstelle war es diesen Monat so richtig teuer. Der September ist laut ADAC-Daten der bisher teuerste Tankmonat überhaupt. Sowohl Benzin als auch Diesel waren im Schnitt 10 Cent teurer als bisher. Etwas Entlastung gibt es dann ab morgen, dann greift der neue Tankrabatt. Bis zu 17 Cent kann es günstiger werden. Wer Polizisten, Rettungskräfte oder Mitarbeiter in Bus und Bahn angreift, der soll künftig härter bestraft werden. Heute berät das Bundeskabinett darüber. Ein Angriff kann dann mit mindestens 6 Monaten Gefängnis geahndet werden, doppelt so lange wie bisher. Riesige Razzia gegen die Hells Angels. Über 2000 Einsatzkräfte sind heute früh in 4 Ländern gleichzeitig rein in 140 Gebäude und haben die durchsucht. Der Schwerpunkt Duisburg in NRW. Auslöser war eine Schießerei mit Clan-Kriminellen 2022 in Duisburg. Und gute Nachrichten für alle Game of Thrones-Fans. Im Juni 29 kommt ein Kinofilm. Darin geht es um die Eroberung von Westeros durch König Aegon I. Die Serie war 2019 nach 8 Staffeln zu Ende gegangen.
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2: Es gab einen Unfall auf der A2 Richtung Dortmund zwischen Magdeburg-Kannensteg und dem Kreuz Magdeburg, ist gerade erst passiert. Spanngurte liegen auf der A7 Richtung Kassel zwischen der Raststätte vom Wietzenbruch und der Ausfahrt Soltau Süd. Und es hat nochmal gekracht auf der A71 Richtung Suhl zwischen Heldrungen und Kölle da in der Baustelle. Der aktuellste Blitzer, der ist in Hannover am Waldchaussee. 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
1: Schön, dass ihr da seid. Wir machen uns einen Top-Start am Mittwochmorgen gleich mit Fastboy und einem richtig nice Flashback-Song. Also bleibt hier. Hi.
2: Morgen.
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0: Guten Morgen. Ist der Weg zur Arbeit gerade ein bisschen stressig? Ihr seid spät dran, alle Ampeln rot, vor euch ein Auto mit der Aufschrift Enkeltaxi. Ganz tief durchatmen. Wir machen die Laune wieder hoch.
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0: Und zwar, indem wir euch mehr Kohle auf euer Konto drauf überweisen, yes, bei der 89.0 RTL Gehaltserhöhung. Da sagt ihr uns, wie viel ihr verdienen wollt und wir geben es euch.
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4: Hey, hier ist der Patrick aus Osterwiek. 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
3: 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Deswegen habt ihr euch eure 89.0 RTL Gehaltserhöhung sowas von verdient. 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Immer um 7.05 Uhr und heute um 15.05 Uhr in der Big Nick Show.
0: Morgen!

0: Guten Morgen um 7.45 Uhr. Hello, es ist eine gute Woche. Zum einen ab morgen der neue Tankrabatt. Sprit wird rund 17 Cent günstiger.
1: Halleluja.
0: Also immerhin was. Und zum anderen steht eine fette Party an.
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1: Da kann man auch nur mittanzen. 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Und dann wird jetzt am Freitag ordentlich fett gefeiert.
0: Ja, und man merkt ihr in der Community, ihr seid auf jeden Fall mehr als ready.
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0: 7.52 Uhr, das ist euer Start hier rein am Mittwochmorgen, eure 89.0 RTL Morning Show ist an, gleich mit James Hype. Der Beat ballert euch ordentlich wach, auf jeden Fall.
1: Also, definitiv.
0: Falls da noch so ein paar Prozent fehlen, um fit zu sein, danach seid ihr bei 120%.
1: Mindestens. Danach könnt ihr High Rocks und 10 Marathons laufen und das macht euch gar nichts mehr aus.
0: Ein Iron Man.
1: So, James Hype ist gleich für euch. Wir haben außerdem noch Talk to You von Another und Runaway Run Republic. Die besten Hits von heute, die gibt's nur hier für euch auf 89.0 RTL. Guten Morgen.
0: Hi, schön, dass ihr da seid.
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0: Solange das Wetter noch so ist, dass es sonnenbrillentauglich ist, dann ist so alles super, oder? 10 von 10, Sonne kommt auch noch mal richtig schön raus. Ein paar Wolken gibt es dazu, bleibt aber trocken. 10 Grad haben wir aktuell und später geht's rauf auf 23.
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1: Es ist 5 vor 8.
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7: Guten Morgen. Tanken war noch nie so teuer wie diesen September. Diesel kostet laut ADAC im Schnitt rund 2,38 Euro, Super E10 etwa 2,27. Beides über 10 Cent mehr als die bisherigen Rekorde. Aber ab morgen sinken die Preise wieder, denn es soll den Tankrabatt geben, um knapp 17 Cent. Der Flughafen in Berlin hat jetzt ein neues System zur Drohnenerkennung. Es soll Drohnen im An- und Abflugbereich frühzeitig aufspüren und Warnungen an zuständige Stellen weiterleiten. Die Deutschen hängen immer weniger an ihrem Job. Laut der HDI-Berufestudie arbeiten inzwischen 59% eigentlich nur noch oder hauptsächlich für das Geld. Das sind deutlich mehr als noch vor einem Jahr. Ein Vorstandsmitglied von HDI spricht von einem spürbaren Wertewandel. Und Retourenrekord in Deutschland. Dieses Jahr werden wahrscheinlich über 560 Millionen Online-Pakete wieder zurückgeschickt. Vor allem Klamotten, so viel wie noch nie. Grund ist das Shopping am Handy. Da wird schneller gekauft, ohne genau hinzuschauen.
0: Habt ihr auch schon mal was behalten, nur weil ihr die Frist verpasst habt, es zurückzuschicken?
7: Ja, auf jeden Fall.
1: Die Hälfte meiner Einrichtung besteht daraus.
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1: Es gab einen Unfall auf der A2 Richtung Dortmund zwischen Magdeburg-Kannenstieg und dem Kreuz Magdeburg. Gegenstände liegen auf der A7 Richtung Kassel zwischen dem Kreuz Hannover-Ost und der Ausfahrt Hannover-Anderten. Und es gibt eine Sperrung auf der A14 Richtung Dresden beim Magdeburg-Stadtfeld. Da ist ein Schwertransporter in der Baustelle stecken geblieben und muss es geborgen werden. Und der aktuelle Blitzer, der steht in Bovinden in der Göttinger Straße. 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
0: Das ist jedes Mal lustig mit dem LKW, oder?
1: Ich stell mir gerade vor, wie so ein dicker LKW irgendwo feststeckt und dann nicht wieder rauskommt. Wie bei Cars früher, wisst ihr?
0: Aber da gab es doch keinen dicken LKW.
1: Nee? Hä? Nee. Da gab es doch den, wo Lightning McQueen immer reingefahren ist.
0: Ach so.
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1: Aber lasst euch von einem dicken LKW nicht die Laune vermiesen. Kommt gut an auf Arbeit. Wir wünschen euch, dass ihr sofort einen Parkplatz findet, direkt vorm Eingang. Und dann geht's rein in den Mittwochmorgen. Und damit es noch ein bisschen angenehmer für euch ist, machen wir sogar noch was ganz Besonderes. Wir erhöhen euer Gehalt. Nach drei Songs gibt's hier die 89.0 RTL Gehaltserhöhung. Da verraten wir euch, wie ihr da rankommt. Also dranbleiben. Guten Morgen.
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0: 8:05 ist es. Am Mittwochmorgen so langsam trollern die Kollegen rein und denkt euch so, ach Digga, wart, wie langsam seid ihr denn bitte? Ich bin schon seit 2 Stunden am Ackern. Ja, ihr kriegt auch mehr Gehalt.
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0: Und zwar von uns, weil ihr jeden Tag auf Arbeit so krass durchzieht. Das ist eure 89.0 RTL Gehaltserhöhung. Warten.
2: Ich glaube, du würdest du nicht kriegen. Du hast gerade angefangen mit Reden, aber vergessen, dein Mikrofon anzumachen.
0: Ja, Entschuldigung, Entschuldigung, ich hatte Dice an, meins nicht. Mann, jetzt sind wir beide an. So. Es gibt so Geschichten, da denkt man so, warum? Ne? In Mainz hat ein Mann 34 Packungen Parmesan geklaut. Keiner weiß warum. Aber Parmesan ist ja ein bisschen arschteuer.
2: Ja, das stimmt. Na gut, okay. Und dann hat man nur 2 Optionen. Entweder man holt sich's halt nicht,
0: ja,
2: man klaut's, oder man geht halt, ich bin früher immer zu Oma und Opa gegangen, wenn ich irgendwie mir was kaufen wollte, und die haben mir dann Schein zugesteckt.
0: Also und sind wir jetzt quasi Oma und Opa?
2: Genau, wir sind jetzt für euch quasi Oma und Opa, weil bei uns gibt's für euch mehr Kohle bei der 89.0 RTL Gehaltserhöhung. 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
0: Also dranbleiben lohnt sich hier auf 89.0 RTL. Jetzt ist es 8:06 Uhr. Wir machen uns gemeinsam Top-Start rein am Mittwochmorgen. Es ist richtig schön, dass ihr da seid.
2: Guten Morgen.
0: Here's another mit Talk to You, die besten Hits von heute. Hi.

0: gemeinsam geht's ran am Mittwochmorgen, 8.12 Uhr. Hello, hello. Das hier wie bei ihr, ich glaube, das könnte mir auch passieren. Sängerin Rita Ora hat jetzt nach 12 Jahren endlich ihren Führerschein bestanden.
1: Oh.
0: Und irgendwie, also ich habe keinen und natürlich will ich ihn irgendwann mal machen, ne? Aber um ehrlich zu sein, ich habe auch ein bisschen Schiss, dass ich zu blöd bin.
1: So ein Quatsch. Alina, ganz ehrlich, warum musst du mal anfangen? Wann fängst du endlich mal an, deinen scheiß Führerschein zu machen?
0: Weiß ich nicht, irgendwann halt, Mann. Du schießt mir einen Opa, lass mich.
1: Du bist jetzt 24, du musst langsam mal wissen, wie so ein Ding funktioniert.
0: Digga, du weißt nicht mal, wie alt ich bin.
1: Du bist 24?
0: Ja.
1: Ja, habe ich doch gesagt.
0: Du wirst 24. Egal.
1: Nee, ist egal, komm, Alina. Und so schwer ist es nicht. Da sage ich, Big Nix Wortspielspiel ist viel schwieriger, weil da hast du auch noch so Zeitstress, weißt du? 10 Sekunden für 10 Wörter ist da die Aufgabe, ist gar nicht so einfach zu lösen. Mhm. Der Call geht nach Bismarck.
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3: Was nicht euer Ernst?
4: Ja, natürlich. Spontan möchte ich mit dir gerne zocken. Der Buchstabe wäre R wie Rapsfeld. Dann legst du los, okay? Ich brauche 10 Wörter von dir. Bereit?
3: Okay. Roller, Rodeo, Rücken, Namen geht nicht, ne?
4: Nein.
3: Rollmops, Raten, Ratespiel, Ratesendung. Kacke. Oh Gott, das waren keine 10, oder?
4: Das waren insgesamt 8.
3: Ich bin auf Arbeit und gerade völlig überfordert mit der Situation, mit dem Anruf jetzt. Okay. Habe ich null mitgerechnet. Mhm.
4: Entschuldigung, dass es spontan ist.
3: Alles gut.
1: Passiert. Aber mit R, da gibt es doch das Wort Rindfleisch-Etikettierungs-Überwachungsaufgaben-Übertragungsgesetz.
0: Super.
1: Das ist schon 13 Sekunden lang.

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11: Es ist gerade so Wetter, da sieht man wirklich so alles auf der Straße. Man sieht Menschen so in kurzen Hosen und Top, wo ich denke, Respekt, mega arschkalt. Und dann gibt es schon die, die sind schon im Winter angekommen, mit Schal und Mütze und was weiß ich. Wo ich denke,
12: fett eingepackt.
11: Ne, man kann es irgendwie gar nicht richtig machen gerade.
12: Nee.
11: Hauptsache, ihr friert nicht, weil gerade ist es noch frisch, 10 Grad haben wir, gehen später rauf auf 23. Sonne kommt richtig schön raus, ein paar Wolken gibt es auch, aber die sind ganz harmlos.
12: 8:35 ist es jetzt.
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12: Und das hat Doro für euch.
13: Guten Morgen. Donald Trump will KI-Firmen nicht per Gesetz kontrollieren lassen. Stattdessen setzt er auf die Selbstkontrolle der Tech-Branche. Bei einem Treffen mit den Chefs der großen Tech-Konzerne haben die jetzt eine freiwillige Absichtserklärung unterschrieben. Im US-Kongress gibt es dagegen Pläne, dass die KI gesetzlich geregelt wird. Der Preis für das Deutschland-Ticket könnte im kommenden Jahr wieder steigen. Nach Informationen der Rheinischen Post sind gerade 66,90 Euro im Gespräch. Im Moment kostet das Ticket 63 Euro. Heute soll der neue Preis festgelegt werden. Immer mehr Kinder und Jugendliche in Deutschland trinken Energydrinks. Das zeigt eine Auswertung des Kieler Instituts IFT Nord. Viele der 9- bis 15-Jährigen trinken mindestens einmal im Monat einen Energydrink. Kritisiert wird vor allem die Werbung durch Influencer. Und Alaska hat einen neuen fettesten Bären. Der Braunbär Backpack hat gestern Abend die Fat Bear Week gewonnen. Über 103.000 Stimmen gab es für den 550 Kilo Bären. Und insgesamt haben Menschen aus über 100 Ländern mehr als 2,5 Millionen Mal abgestimmt. Ist ja ein Rekord.
12: Der Fat Bear, der hat dann auch so viel Energy-Drinks getrunken bestimmt.
13: Monsterbär.
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12: Es gab einen Unfall auf der A2 Richtung Dortmund zwischen Magdeburg-Kannenstieg und dem Kreuz Magdeburg. Ein Holzbrett liegt auf der A9 Richtung Nürnberg zwischen der Raststätte Osterfeld-West und Naumburg auf der rechten und mittleren Spur. Und Gegenstände auf der A38 Richtung Leipzig zwischen Leinefelde-Worbis und Breitenworbis auf der linken Spur. Der aktuellste Blitzer, der ist auf der A7 Richtung Kassel am Rastplatz Bierberg-West. 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
11: Schön, dass ihr mit dabei seid. Es geht rein in Mittwochmorgen, 8.27 Uhr. Genießt den blauen Himmel gleich mit Bruno Mars. Wir haben für euch Shakira, Burna Boy, alles, was ihr braucht. Also bleibt einfach hier. Hi.
12: Hi.
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0: Es ist Mittwochmorgen, 8.35 Uhr, 89.0 RTL ist an und das ist die Uhrzeit. Da führt man dieselbe Diskussion mit den Kollegen jeden Morgen. Was gibt's denn heute zum Mittag?
1: Ja.
0: Jakob, bei dir ist es so, du weißt es schon.
1: Ja.
0: Denn folgendes, du hattest gestern Geburtstag, Kollege Big Nick vom Nachmittag auch. Ihr habt euch gestern den ganzen Tag gebettelt, weil es gab halt nur ein Geburtstagsgeschenk leider.
1: Ja, ne? Und Big Nick hat's gewonnen, aber freundlicherweise durfte ich's aufmachen. Und was drin war, das hat uns wirklich sehr gefreut.
0: Erst die Karte bitte, ja?
2: Erst die Karte an die zwei Birthday Boys. Lieber Niki, lieber Jakob, wir wünschen euch alles Gute zu eurem 66. Geburtstag. Wenn wir es zusammenzählen.
0: Mhm.
2: Da habt ihr schon am selben Tag Geburtstag, deswegen dachten wir, wir schenken euch mal ein bisschen romantische Zweisamkeit. Euer 89.0 RTL-Team.
0: Der Blick von Big Nick.
2: Okay.
0: So, da ist noch was.
3: Ich versuche gerade mit meinen Augen so zu rollen, dass ich den Hinterkopf von mir sehen kann.
2: Viel Spaß bei eurem Candlelight-Döner.
0: Also passt auf, das ganze Spiel war eigentlich einfach nur zur Unterhaltung, weil das Geschenk ist natürlich für euch beide. Deswegen auch egal, wer es aufmacht. Das ist euer Candlelight-Döner. Wir wünschen euch ganz viel Spaß.
3: Ja, der Essen ist richtig
2: schön.
3: Ich finde das schön. Komm, wir essen Döner. Das können wir jetzt noch. Später haben wir Knoblauchsoße drin. Alles Gute dir auch.

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0: Hier seid ihr genau richtig. In eurer 89.0 RTL Morning Show. Denn
1: Morgen.
0: Wir wissen, was ihr braucht, damit der Mittwochmorgen so richtig gut wird. Ich meine, auch heute nochmal eigentlich relativ gutes Wetter. Sonne ist da, ja, ein paar Wolken. Aber guck mal, hier der Himmel ist richtig schön blau. Und dazu dann Ugel mit Move Into the Sun. Ist doch einfach perfekt.
1: Traumhaft. Und dazu gibt es noch den 89.0 RTL Morning Mix. Falls ihr gerade in die müden Augen von euren Kollegen schaut, macht einfach mal das Radio richtig schön laut. Da gibt es hier gleich ein DJ-Set. Da werden die ordentlich wach geballert. Alles hier auf 89.0 RTL. Noch vor 9 geht's da los. Also dranbleiben.
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0: So, was für ein Sockenwetter ist heute?
1: Ich habe immer lange Tennissocken an.
0: Ich weiß, du hast immer lange Tennissocken an.
1: Mhm.
0: Im Hochsommer riecht man es auch. Nein, Spaß. Ja, aber heute wird es auf jeden Fall ein Ticken kühler. 10 Grad haben wir aktuell. Geht später rauf auf 23 Grad. Sonne kommt schön raus. Ein paar Wolken gibt es auch, bleibt aber trocken.
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1: 5 vor 9 ist es.
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1: Und hier ist Doro.
12: Guten Morgen. An der Tankstelle war es diesen Monat so richtig teuer. Der September ist laut ADAC-Daten der teuerste Tankmonat überhaupt. Sowohl Benzin als auch Diesel waren im Schnitt 10 Cent teurer als bisher. Etwas Entlastung gibt's dann aber ab morgen. Dann greift der neue Tankrabatt. Bis zu 17 Cent kann es da günstiger werden. Wer Polizisten, Rettungskräfte oder Beschäftigte in Bus und Bahn angreift, der soll künftig härter bestraft werden. Heute berät das Bundeskabinett darüber. Ein Angriff kann dann mit mindestens 6 Monaten Gefängnis geahndet werden, doppelt so lange wie bisher. Riesige Razzia gegen die Hells Angels. Über 2000 Einsatzkräfte haben heute früh in 4 Ländern gleichzeitig fast 140 Gebäude durchsucht. Der Schwerpunkt Duisburg in NRW. Auslöser war eine Schießerei mit Clan-Kriminellen 2022 in Duisburg. Und gute Nachrichten für alle Game of Thrones-Fans. Im Juni 29 kommt der Film. Darin geht es um die Eroberung von Westeros durch König Aegon I. Die Serie war 2019 nach 8 Staffeln zu Ende gegangen.
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1: Es gab einen Unfall auf der A2 Richtung Dortmund zwischen Magdeburg-Cannstieg und dem Kreuz Magdeburg. Ein Holzbrett liegt auf der A9 Richtung Nürnberg zwischen der Raststätte Osterfeld-West und Naumburg auf der rechten und mittleren Spur und Gegenstände auf der A38 Richtung Leipzig zwischen Leinefelde-Worbis und Breitenworbis auf der linken Spur. Der aktuellste Blitzer, der ist in Braunschweig in der Weserstraße. 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
0: Hallöchen, guten Morgen um kurz vor 9. Mittwoch haben wir es. Und ich finde, man kann schon mal auch an einem Mittwoch das Freitagsfeeling sich schon mal so reinholen. Als Motivation.
1: Das
0: oder?
1: Klingt
0: damit man so weiß, was kommt. Und das machen wir jetzt mit dem 89.0 RTL Morning Mix. Euer DJ-Set persönlich für euch zusammengemixt. Da hat man ein richtig so Club-Feeling. Also dafür super, dreht laut und bleibt hier. Guten Morgen.
1: Morgen.
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0: Ich glaube, so klingt Harry Styles, wenn er irgendwie, weiß ich nicht, 5 Energy Drinks Intus hat. Den 89.0 RTL Morning Mix hier für euch zum Start rein in Mittwoch. Es hieß ja jetzt auch, dass immer mehr Energy Drinks getrunken werden, so, ne? Ist irgendwie gerade so ein Ding.
1: Ja.
0: Ganz ehrlich, wenn ihr den Morning Mix habt hier auf 89.0 RTL, braucht ihr gar keinen Energy Drink mehr.
1: Nee. Der Morning Mix ist wie ein Energy Drink mit Koffeintabletten und noch 3 Espresso obendrauf.
0: Yes.
1: Und wenn ihr das mehr hören wollt, dann geht ihr einfach rein in die 89.0 RTL App. Dann kriegt ihr das eben beschriebene immer dann, wenn ihr es braucht, 24/7 kostenlos. Also check

0: Fahrt heute nicht tanken. Das lohnt sich erst ab morgen wieder, denn um 0 Uhr startet ja der neue Tankrabatt. Mhm. Rund 17 Cent soll der Sprit dann günstiger werden.
1: Ja.
0: Ich sag mal so, ist dann immer noch viel, aber man nimmt, was man kriegen kann, oder?
1: Ja, absolut, oder?
0: Und wenn das nicht reicht, dann hilft 89.0 RTL. Dann macht ihr einfach volle Kanne laut und dann könnt ihr vielleicht durch den Rückstoß des Basses euch zur Arbeit schieben lassen oder so.
1: Jason Derulo gibt alles, was er kann jetzt für euch. Hier ist Mitigo in der 89.0 RTL Morning Show. Hallöchen.

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4: Ein Holzbrett liegt auf der A9 Richtung Nürnberg zwischen der Raststätte Osterfeld-West und Naumburg auf der rechten und mittleren Spur. Und Reifenteile liegen auf der A38 Richtung Magdeburg zwischen dem Dreieck Partenauer und Leipzig Südost. Der aktuellste Blitzer, der ist in Wolfsburg in der Frankfurter Straße stadtauswärts mit 89.0 RTL. 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
5: Schön, dass ihr mit dabei seid. Wir machen uns einen Top-Start rein in den Mittwochmorgen. Genießt den blauen Himmel. Wir sind für euch da. Guten Morgen.
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3: Yeah.
1: Und dann geht's halt so Richtung Küche, der erste Kaffee und dann kommt sowas hier.
3: Exakt.
1: Und aber dann, das ist noch nicht alles.
3: Wenn ihr dann reingeht auf Arbeit, dann könnt ihr einen richtig geilen Walk hinlegen zu dem hier.
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1: Und genauso klingt's den ganzen Tag von 5 bis Mitternacht hier auf 89.0 RTL. 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Wir freuen uns jetzt schon auf euch.

0: Teddy Swims, Mr. Know It All, hier zum Start am Mittwochmorgen in eurer 89.0 RTL Morning Show.
1: Hello.
0: Und hat er seine Tour komplett ausverkauft, hat also was gemeinsam mit ihm hier. Samba gibt's gleich hier mit Homewrecker, auch der hat für nächstes Jahr eine Europa-Tour angekündigt. Mhm. Und auch er hat sie sofort ausverkauft, direkt.
2: Und ich hab Tickets gekriegt!
0: Ich auch! Ja, aber ich geh auf zu Teddy Swims. Also 2-1, haha.
2: Ja, okay. Aber sonst ist wirklich Samba geiler Typ, deswegen gibt's den auch gleich für euch. Natürlich hier auf 89.0 RTL, Fastboy Beautiful Life haben wir für euch. Und Miley mit Buzz Persuade, die besten Hits von heute, werden euch gleich hier ganz schön die Boxen wegschallern. Die hat Luis für euch.
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6: Also jetzt morgens ist zwar arschkalt, aber es ist doch richtig geil. 24 Grad, Sonne ist da. Bestes Leben.
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6: Gleich um 10 hier ist Doro für euch.
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9: Hi, Donald Trump will KI-Firmen nicht per Gesetz kontrollieren lassen. Stattdessen setzt er auf die Selbstkontrolle der Tech-Branche. Bei einem Treffen mit den Chefs der großen Tech-Konzerne haben sie jetzt eine freiwillige Absichtserklärung unterschrieben. Der Preis für das Deutschland-Ticket könnte im kommenden Jahr wieder steigen. Nach Informationen der Rheinischen Post sind aktuell 66,90 Euro im Gespräch. Im Moment kostet das Ticket 63 Euro. Heute soll der neue Preis festgelegt werden. In den USA reagiert McDonald's auf den Boom der Abnehmspritze. In den nächsten Jahren wird das Essensangebot umgestellt. Geplant sind proteinreichere, kalorienärmere Optionen wie Bowls oder Wraps und kleinere Portionen. In den USA nutzen rund 30 Millionen Menschen Abnehmmedikamente. Und immer mehr Kinder und Jugendliche in Deutschland trinken Energy Drinks, zeigt eine Auswertung des Kieler IFT-Instituts Nord. Viele der 9- bis 15-Jährigen trinken mindestens einmal im Monat einen Energy Drink. Kritisiert wird vor allem die Werbung von Influencern dafür.
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6: Auf der A14 liegt ein Stützrad rum Richtung Dresden zwischen Magdeburg, Reform und Schönebeck. Da ist die rechte Spur gesperrt. Und die A14 ist voll gesperrt in Richtung Dresden in Höhe Magdeburg-Stadtfeld. Da ist ein Schwertransporter in der Baustelle stecken geblieben. Die Vollsperrung ist circa geplant für 2 Stunden. Der LKW fährt jetzt da rückwärts wieder aus der Baustelle raus. Und dann könnt ihr in die Baustelle wieder reinfahren quasi. Der aktuellste Blitzer, der steht in Hannover, Bremer, Darmstadt einwärts. 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
6: Ey, das ist genial. Mia aus Göttingen hat ihrem Chef heute Morgen ein Croissant mitgebracht, damit der nicht checkt, dass sie zu spät gekommen ist. Das ist doch genial, Leute. Das ist eine Strategin. Ganz ehrlich, das mache ich jetzt auch immer. Ja, wirklich, ihr seid die Allerbeste. Auf euch kann man sich wirklich verlassen.
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0: Also das ist wirklich ja wirklich nicht. Der dümmste Automatenraub der Welt. In Leipzig-Grünau haben Gangster jetzt einen Fahrkartenautomaten an der S-Bahn gesprengt, um an die Kohle ranzukommen. Passiert. Nur das Problem, das war ein bargeldloser Automat.
1: Kann es sein, dass du dumm bist?
0: Ja. Ey, lieber Automatensprecher, 21. Jahrhundert, wer kauft denn Tickets noch an einem Automaten? Das macht man mit der App. Hier nichts mit Automaten, nichts mit Knallen. Obwohl, manchmal knallt es, wenn die scheiß App abstürzt. Ja, okay. Hier ist Luis, ihr hört 89.0 RTL. Hier kommt Miley für euch. 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

0: lasst ja auch immer überall euren Scheiß liegen. Ey, ich bin so vergesslich. Das ist so furchtbar, Leute. Beim Oktoberfest in München, die haben jetzt sogar ein eigenes Hundbüro eingerichtet. Extra fürs Oktoberfest ist in so einem Museum eingerichtet. Jule aus Wolfenbüttel hat sogar mal ihr Verlobungsring verloren.
1: Ich glaube, nach 2 oder 3 Jahren habe ich dann irgendwann mal auch bei der Arbeit meinen Spind aufgeräumt. Und da lag auch ein Cola-Deckel. Ja, und darunter war mein Verlobungsring.
0: Weigere ich auf dem Oktoberfest. Aber ey, wenn ihr nochmal aufs Oktoberfest geht, Handy an die Hose tackern, Schuhe doppelt zukloten, Hut festkleben. Oder ihr macht's wie ich habe jetzt überall AirTags angeklebt. Also wirklich, überall. Hier ist Luis, ihr hört 89.0 RTL. Hier kommt Gentleman für euch. The River.

0: Wirklich, ihr seid richtige Maschinen. Das macht so einen Spaß, hier den Mittwoch mit euch zu verbringen. Wirklich, beste Community der Welt.
1: Schönen Mittwoch wünsche ich euch.
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1: 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Danke.
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ich bin ein Luis. Holt mich hier raus. Leute, es gibt ganz viele Dschungel-News. Jetzt die Staffel, die jetzt kommt, ist ja eine Jubiläumsstaffel. Es wird die längste ever. Und im Netz wird gerade spekuliert auf TikTok, ob vielleicht Alex Petrovic mitmacht. Elton, Jimmy Blue Ochsenknecht wird überlegt. Marie aus Dessau findet das total langweilig. Die will jetzt ihren Chef reinschicken. Das wäre witzig. Also wir können ja mal ein bisschen sammeln heute. Chef, Ex-Paare, Nachbarn ist geil. Ich bewerbe mich selber. Also Kakerlaken essen ist ja wohl immer noch besser als selber kochen, oder? Hier ist Luis, er hat 89.0 RTL. Hier kommt Creepin' für euch.

0: Ich weiß gar nicht, hat die Morningshow euch das jetzt mittlerweile mal erzählt, Leute? Freitag wird hier eskaliert auf 89.0 RTL.
1: Freaky Friday!
0: So!

0: ist so unfair. Habt ihr auf Arbeit auch so Obstkörbe? Die fressen mir hier die ganzen Bananen weg. Das ist so frech. Playlist ist randvoll mit geilem Scheiß hier. Guck mal, der Bowser ist mit dabei. Geiler Song, Selena Gomez, Nico Santos. Ich sage euch, das Beste vom Besten. Am besten, ihr bleibt einfach dran. Super easy. Ihr müsst einfach nichts verstellen an eurem Radio. Und dann die besten Hits von heute. Das verspreche ich euch.
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0: Seid doch mal ehrlich, Leute, ist doch ein geiles Wetter. Also ja, klar, früh ist es doch ein bisschen arschkalt, aber jetzt 24 Grad heute Mittag, die Sonne scheint, besser geht's doch nicht.
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0: Welchem Elf?
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0: Hier kommt Elisa.
13: Hi. In München zahlen Studis für eine 30 Quadratmeter Wohnung inzwischen 880 Euro im Monat. In Chemnitz sind es nur 280 Euro. Das zeigt der neue Studentenwohnreport. Die Mieten für studentisches Wohnen sind bundesweit im letzten halben Jahr um fast 3% gestiegen. Die Zahl der Arbeitslosen ist diesen Monat wieder unter die 3-Millionen-Marke gerutscht. Trotzdem sind aktuell 40.000 Menschen mehr arbeitslos als noch vor einem Jahr um diese Zeit. Eine Fly-Dubai-Maschine auf dem Weg nach Tel Aviv musste in Saudi-Arabien zwischenlanden, wohl wegen einer Prügelei im Cockpit. Israel ist zeitweise sogar von einer Entführung ausgegangen und hat Kampfjets in die Luft geschickt. Laut israelischen Angaben haben sich der russische Pilot und sein ukrainischer Co-Pilot gegenseitig verprügelt, bestätigt ist es aber noch nicht offiziell. In Australien wird gerade eine Hündin zur Koala-Retterin ausgebildet. Die zweijährige Oaka soll bald lebende Koalas hoch oben in den Bäumen erschnüffeln und die Retter dann zum richtigen Baum führen. Sie übernimmt den Job von Spürhund Bär, der im Black Summer mit vielen Waldbränden über 100 Koalas aus den Buschbränden gerettet hat.
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0: Die A14 ist vollgesperrt in Richtung Dresden im Kreuz Magdeburg. Da steht ein Schwertransporter rum, der ist in der Baustelle festgeblieben. Der fährt jetzt rückwärts die Strecke von knapp 5 Kilometern wieder raus. Und dann könnt ihr wieder durch. Also es kann auch so 1-2 Stunden dauern. Die A14 Richtung Dresden zwischen Magdeburg-Reform und Schönebeck. Da brennt ein Auto auf dem Standstreifen. Denkt da an die Rettungsgasse. Und der aktuellste Blitzer, der steht in Hannover, Bremer, Darmstadt einwärts. 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
0: Ende des Monats, Leute. Gehalt ist da. Ey, endlich wieder Kohle auf dem Konto. Entspannt euch, wir müssen doch keine Onlyfans machen. Ey, wirklich, ihr seid die Besten. Beste Community der Welt. Es gibt jetzt Aliens und so. Also wird vermutet. Ich habe eine Theorie. Verrate ich euch gleich. Bleibt einfach dran. Hier kommt der Bowser für euch.
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Laut israelischen Angaben haben sich der russische Pilot und sein ukrainischer Co-Pilot gegenseitig verprügelt. Bestätigt ist es aber noch nicht offiziell. In Australien wird gerade eine Hündin zur Koala-Retterin ausgebildet. Die zweijährige Oa in Führung ausgegangen und hat Kampfjets in die Luft geschickt. Laut israelischen Angaben haben sich der russische Pilot und sein ukrainischer Co-Pilot gegenseitig verprügelt. Bestätigt ist es aber noch nicht offiziell. In Australien wird gerade eine Hündin zur Koala-Retterin ausgebildet. Die zweijährige Oa in Führung ausgegangen und hat Kampfjets in die Luft geschickt. Laut israelischen Angaben haben sich der russische Pilot und sein ukrainischer Co-Pilot gegenseitig verprügelt. Bestätigt ist es aber noch nicht offiziell. In Australien wird gerade eine Hündin zur Koala-Retterin ausgebildet. Die zweijährige Oa

Jets in die Luft geschickt. Laut israelischen Angaben haben sich der russische Pilot und sein ukrainischer Co-Pilot gegenseitig verprügelt. Bestätigt ist es aber noch nicht offiziell. In Australien wird gerade eine Hündin zur Koala-Retterin ausgebildet. Die zweijährige Oaka soll bald lebende Koalas hoch oben in den Bäumen erschnüffeln und die Retter dann zum richtigen Baum führen. Sie übernimmt den Job von Spürhund Bär, der im Black Summer mit vielen weiteren...

0: ernst gemeinte Frage. Ich will euch jetzt nicht judgen oder so. Glaubt ihr an Aliens? Vielleicht gibt's die wirklich. Ein Teleskop in Südafrika empfängt gerade irgendwelche Funksignale von irgendwelchen Planeten, die 63 Lichtjahre weg sind. Forscher sagen, nee, das ist Quatsch. Das sind Polarlichter, die funken.
1: Na klar gibt's Aliens. Mein Chef.
0: Micha, Mann. Also ich würde da hinfliegen und mal nachgucken, aber mein Döner wird kalt. Sorry, Leute. Jetzt Luis. Ja, 89.0 RTL. Ey, wirklich, beste Community der Welt. I think

Mitarbeiter des Monats. Ey, ich habe einen Trick gefunden, wie ihr früher Feierabend machen könnt. In Hüngste, das ist irgendwo in NRW, ist ein Vogel in die Brandmeldeanlage reingeflogen, hat die ausgelöst, dann kam die Feuerwehr so mit Atemschutz und so. Das ist doch clever, Leute. Heute Mittag Vogelfutter auf die Fensterbank, macht das Fenster auf und mit einem bisschen Glück habt ihr um eins Feierabend. Ey, fragt doch, wenn ihr Tipps braucht. Hier ist Luis, ihr hört 89.0 RTL, euer Lieblingssender.

0: Ey, ihr seid so fleißig, ne? Ey, vielen Dank, dass ihr so einen krassen Job macht. Muss ja auch mal gesagt werden, ey, guck mal, wenn der Chef das schon nicht sagt, ihr seid hier immer für die Kunden da, ihr helft euren Kollegen, kannst du mal hier, kannst du mal da. Ihr seid absolute Helden.
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0: Leute, Gehalt ist da, Ende des Monats. Entspannt euch, wir müssen doch kein Onlyfans machen.
1: Für die Polizei Sachsen-Anhalt gab es das letzte Mal, vor 11 Jahren, eine Gehaltserhöhung für 89 RTL. Natürlich ein bisschen schneller.
0: Ja, schneller und vor allem könnt ihr euch aussuchen, wie viel ihr gerne haben wollt. 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Ihr habt es doch verdient, ihr seid so fleißig. Ey, wirklich, fettes Danke.

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1: Samba, my body isn't ready.
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0: ist das geiler Song, oder?
1: Samba auf 89.0 RTL. Freut ihr euch eigentlich schon? Übermorgen ist euer Lieblingstag.
2: Also euer Freaky Friday ist mit Abstand das Beste, was in der letzten Zeit im Radio zu hören ist.
0: So.
2: Man hört so viele verschiedene Sachen und man blüht da so richtig wieder auf.
1: Naja, klar, ein bisschen Mickey Mouse oder Heavy Metal. Wir drehen einfach ein bisschen durch, Leute.
2: Freaky Friday ist mit Abstand das Beste, was in der letzten Zeit im Radio zu hören ist.
0: So.
2: Man hört so viele verschiedene Sachen und man blüht da so richtig wieder auf.
1: Naja, klar, ein bisschen Mickey Mouse oder Heavy Metal. Wir drehen einfach ein bisschen durch, Leute.

0: Habt ihr euch jetzt überlegt, was ihr gleich zur Mittagspause esst?
1: Oh, ein richtig schöner fetter Döner, das wäre barbarmäßig.
0: Oh, oder Chinesisch. Ich hatte richtig lang schon kein Chinesisch mehr. Vielleicht könnt ihr mir was mitbringen. James Young gibt's gleich für euch. Tampa City ist mit dabei. Fritz Kalkbrenner. Ey, wirklich, Creme de la Creme. Bleibt einfach dran, es wird bombastisch.
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6: Ey, gib zu, das Wetter ist doch Premium, Leute. Sonne scheint, 24 Grad maximal. Besser geht es doch gar nicht.
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6: Hier ist Elisa.
7: Hallöchen. Wohnen wird für Studis immer teurer. Im letzten halben Jahr haben die Preise im Schnitt fast 3% zugelegt, zeigt der neue Studentenwohnreport. In München sind es für 30 Quadratmeter inzwischen 880 Euro fällig. In Chemnitz dagegen sind es nur 280. Nach mehr als 20 Jahren sind die letzten US-Soldaten aus dem Irak abgezogen. Das Pentagon spricht von einem Erfolg im Kampf gegen die Terrormiliz IS. Zuletzt waren noch 2500 US-Soldaten im Land stationiert. Die Zahl der Arbeitslosen ist diesen Monat wieder unter die 3-Millionen-Marke gerutscht. Trotzdem sind aktuell 40.000 Menschen mehr arbeitslos als noch vor einem Jahr um diese Zeit. In den USA reagiert McDonald's auf den Boom der Abnehmspritze. In den nächsten Jahren wird das Essensangebot umgestellt. Geplant sind proteinreichere, kalorienärmere Optionen wie Bowls oder Wraps sowie kleinere Portionen. In den USA nutzen etwa 30 Millionen Menschen Abnehmmedikamente.
6: Das finde ich gut. Nach dem Fitnessstudio direkt erstmal zu Maggis.
7: Genau, und dann aber Proteinburger natürlich.
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6: Auf der A39 Richtung Kassel liegen irgendwelche Gegenstände rum in Höhe Salzgitter-Wattenstadt. Da steht auch ein kaputtes Fahrzeug rum. Und auf der A14 Richtung Dresden gibt es eine Vollsperrung zwischen Magdeburg-Reform und Schönebeck. Da hat ein Auto gebrannt, da wird gerade noch aufgeräumt. Der aktuellste Blitzer, der steht in Hannover, Bremer, Darmstadt einwärts. 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
6: Habt ihr auch so Kollegen, die ständig Essen klauen? Was ist das denn? Stellst irgendwas in den Kühlschrank, zack, ist weg. Aber ist egal. Heute ist offizieller Lieferdienst Mittwoch. Habe ich gerade beschlossen. Wir kommen self-aware.
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0: Also das checke ich wirklich nicht. Der dümmste Automatenraub der Welt. In Leipzig-Grünau haben Gangster jetzt einen Fahrkartenautomat gesprengt an der S-Bahn, um an die Kohle ranzukommen. Das Problem, das war ein bargeldloser Automat.
1: Kann es sein, dass du dumm bist?
0: Ja. Lieber Automatensprecher, 21. Jahrhundert, wer kauft denn noch irgendwelche Tickets am Automat? Das macht man online per App. Ja, nix hier mit Automat, da knallt nix. Obwohl, manchmal knallt es vielleicht, wenn die scheiß App abstürzt. Okay. Hier ist Luis, er hört 89.0 RTL.

0: Ey, Katastrophe, ist es bei euch auch so schlimm? Ich verliere alles. Jeden Scheiß. Und beim Oktoberfest haben die jetzt sogar ein eigenes Fundbüro nur fürs Oktoberfest eingerichtet, in so einem Bahnhof drin. Jula aus Wolfsburg hat sich reingemeldet. Du hast sogar mal deinen Verlobungsring da verloren.
1: Ich glaube, nach 2 oder 3 Jahren habe ich dann irgendwann mal auch bei der Arbeit meinen Spind aufgeräumt.
0: Ja.
1: Und da lag auch ein Cola-Deckel. Ja, und darunter war mein Verlobungsring.
0: Aber der war gar nicht aus dem Oktoberfest. Scheiße. Ey, wenn ihr nochmal aufs Oktoberfest geht, wirklich, tackert euer Handy an die Hose, zur Schuhe festknoten oder ey, macht's wie ich. Ich habe mir jetzt so viele AirTags gekauft, Leute. Ich AirTag jetzt einfach alles. Also wirklich alles. Hier ist Luis, ihr hört 89.0 AirTag. Beste Community der Welt, ihr seid wirklich so geil. Danke, dass ihr da seid.

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1: Mahlzeit, Mahlzeit. Ich wollte auch mal so sein wie Bert auf der Baustelle. Lasst euch schmecken, Mittagspause, Leute.
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Ich bin ein Luis. Holt mich hier raus! Leute, weil es ist ja wieder Dschungelcamp, wa? Und es ist jetzt eine Jubiläumsstaffel, das heißt, die ist jetzt auch ein bisschen länger und so. Und es wird gerade im Netz spekuliert auf TikTok, ob vielleicht Alex Petrovic mitmacht. Elton, Jimmy Blue Ochsenknecht. Maria aus Dessau findet, Promis reichen jetzt eigentlich nicht. Die will ihren Chef reinschicken. Das finde ich richtig geil. Lass mal wirklich so Chefs reinschicken oder so nervige Nachbarn, irgendwelche Ex-Freunde oder so. Ich bewerbe mich da auch. Ey, wirklich, Kakerlaken essen ist immer noch leckerer, als wenn ich selber kochen würde. Hier ist Luis, er hat 89.0 RTR. Hier kommt Olivia.

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0: ihr habt euch das mit der Morningshow jetzt mittlerweile mal erzählt. Leute, übermorgen ist euer Lieblingstag. Endlich wieder Freaky Friday.
1: Juhu, Freaky Friday. Let's go.
0: So nehme ich, Leute. Bisschen Ballermann. Vielleicht läuft mal irgendwie Mickey Maus oder so. Wir drehen ein bisschen durch. Eskalation, wie sich das für 89.0 RTL gehört. Wenn ihr es noch nicht kennt, tickert euch das in den Kalender rein. Das dürft ihr nicht verpassen. So.

0: Ey, ihr liebt diesen Song so sehr, ne? Ich fühle das komplett. Der ist so geil, das ist ganz geil. They stand the ruler. Gibt's gleich für euch. Harry Styles ist auch mit dabei. Ray. Es wird großartig, Leute. Ey, perfekte Mittagspause. Bleibt einfach dran und verstellt nichts an eurem Radio und dann die besten Hits von heute. Das verspreche ich euch.
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7: Ist das ein geiles Wetter oder ist das ein geiles Wetter? Guck mal, hier Sonnenschein, 24 Grad, ist doch perfekt.
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9: Gleich um 1.
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11: Hier ist Elisa.
12: Hi. In München zahlen Studierende für eine 30 Quadratmeter Wohnung inzwischen 880 Euro im Monat. In Chemnitz sind es nur 280. Das zeigt der neue Studentenwohnreport. Die Mieten für studentisches Wohnen sind bundesweit zuletzt um fast 3% gestiegen und am stärksten haben kleine Wohnungen zugelegt. Kinderlose sollen ab dem neuen Jahr mehr in die Pflegeversicherung einzahlen. Der Beitragszuschlag soll von 0,6 auf 0,9% angehoben werden. So steht es in der Pflegereform, die die Bundesregierung heute auf den Weg gebracht hat. Auf einem Fly-Dubai-Flug nach Tel Aviv soll der Co-Pilot den Pilot mit einem Messer angegriffen haben. Das berichten israelische Medien. Ursprünglich hieß es, es gab eine Schlägerei im Cockpit. Jetzt geht Israel von einem versuchten Terroranschlag aus, heißt es. Die Maschine ist in Saudi-Arabien notgelandet, wo der Co-Pilot jetzt befragt wird. In Australien wird gerade eine Hündin zur Koala-Retterin ausgebildet. Die 2-jährige Oaka soll bald lebende Koalas hoch oben in den Bäumen erschnüffeln und die Retter dahin führen. Sie übernimmt den Job von Spürhund Bear, der im Black Summer über 100 Koalas aus Buschbränden gerettet hat.
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13: Auf der A9 liegen Gegenstände rum Richtung Berlin zwischen Eisenberg und Dreußig und die A14 ist gesperrt in Richtung Nossen zwischen Leipzig Nordost und Kleinpösner. Da gibt es einen Unfall, da gibt es jetzt auch ein bisschen Stau, da braucht ihr 10 Minuten länger. Und noch ein bisschen ein Stück weiter auf der A14 Richtung Dresden gibt es eine Vollsperrung zwischen Magdeburg, Reform und Schönebeck. Da hat ein Auto gebrannt, da wird noch aufgeräumt. Der aktuellste Blitzer, der steht in Braunschweig, Herzogin Elisabethstraße. 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
7: Ey, wirklich absolut mal Pflegefall, Leute. Ich habe gerade mein Handy gesucht, ich weiß nicht, wo ich es hingepackt habe, keine Ahnung. Dann habe ich so gesucht, habe ich gedacht, na, ich kann es ja anrufen mit meinem Handy. Leute, ich weiß nicht, was mit mir falsch ist. Hier einfach überarbeitet oder so, keine Ahnung. Aber ich erzähl's euch, damit ihr euch nicht so einsam fühlt, Leute. Denn wisst ihr, euch geht es vielleicht auch manchmal so, der Typ ist auch ein bisschen durch. Ey, Leute, wirklich, macht euch eine schicke Mittagspause. Den Mittwoch rocken wir jetzt gemeinsam. Let's go.
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0: Nein, Leute, ist eine ernst gemeinte Frage. Glaubt ihr an Außerirdische? Das ist gerade nicht mehr so richtig sicher. Es gibt nämlich ein Teleskop in Südafrika, das empfängt gerade seltsame Funksignale aus irgendeinen Galaxien. Forscher sagen, nee, das sind keine Außerirdische, das sind Polarlichter.
1: Na klar gibt's Aliens. Mein Chef.
0: Ich würde ja mal hinfliegen und mal gucken, aber mein Döner wird kalt, Leute. Macht euch eine schicke Mittagspause. Hier ist 89.0 RTL.

Mitarbeiter des Monats, Leute. Ich habe einen Trick gefunden, wie man früher Feierabend macht. In Hüngste, das ist irgendwo da in NRW, da ist ein Vogel in die Brandmeldeanlage reingeflogen, hat die ausgelöst. Dann kam so die Feuerwehr mit Atemanzügen und so. Das müssen wir uns als Vorbild nehmen. Bisschen hier so Vogelfutter auf die Fensterbank, Fenster auflassen, zack. Mit dem bisschen Glück habt ihr gleich 14 Uhr Feierabend. Für mehr Tricks folgt mir. Hier ist Luis, er hat 89.0 RTL. Auf alle Zeit.

0: Lasst euch schmecken. Ey, wirklich, Mittagspause habt ihr euch verdient. Haut darin.
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0: Leute, Gehalt ist da. Ende des Monats. Entspannt euch, wir müssen doch kein Onlyfans machen.
1: Für die Polizei Sachsen-Anhalt gab es das letzte Mal vor 11 Jahren eine Gehaltserhöhung für 89,0 RTL. 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

0: Kamerad, der Bruder hat gekocht, Leute. Habt ihr eigentlich mitbekommen, übermorgen ist euer Lieblingstag?
1: Freitag ist Freaky Friday.
0: Ja, ja.
1: Ist das richtig oder habe ich mich nur vorhört?
0: Ist richtig, Leute. Wir drehen ein bisschen durch. Also kann sein, dass irgendwie Mickey Mouse auf einmal im Radio läuft oder ein bisschen Heavy Metal. Am Freitag wird eskaliert auf 89 neue RTL Freaky Friday. Wenn ihr das noch nicht miterlebt habt, ihr müsst euch das in den Kalender eintackern, Leute. Das wird geisteskrank. Ihr müsst dabei sein, okay? Stay.

0: sagen wir ehrlich, Leute, das Wetter ist schon echt geil, oder? Hier nochmal schön 25 Grad, Sonne, Mittagspause kannst du draus sitzen, ist doch erst rein. Die Playlist ist auch schön voll mit geilem Scheiß. Golden Summer, der ist neu, Eloy und David Puentes. Samba ist mit rein, Eminem, The Monster. Das wird gut, Leute. Macht euch keinen Stress, wir machen uns hier einen schicken Mittwoch gleich die Big Nick Show auf 89.0 RTL. Bleibt einfach dran, verständigt an eurem Radio und dann, ich verspreche euch, nur die Creme de la Creme. Das wird schmackofatz gut.
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1: So, also kleiner Reality-Check. Heute Morgen hattet ihr alle noch Handschuhwetter gedacht. Jetzt sind es mal fleißige 24 Grad. Also wer seine Jacke immer noch anhat, darf sie ausziehen. Es gibt keinen Preis fürs Durchhalten, wirklich nicht. Genießt diesen Nachmittag.
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1: Gleich 5 vor 2.
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1: Und hier ist Elisa.
4: Hi. VW will reihenweise Tarifverträge kündigen. Das haben IG Metall und Betriebsrat heute nach einem Gespräch mit dem Vorstand gesagt. Betroffen sind wohl auch grundlegende Regeln für die über 100.000 VW-Beschäftigten in Deutschland. Die IG Metall hat heftigen Widerstand angekündigt. Wer Zugbegleiter, Feuerwehrleute oder Ärzte angreift, soll härter bestraft werden. Die Bundesregierung hat einen Gesetzentwurf dazu auf den Weg gebracht. Die Mindeststrafe soll auf 6 Monate Haft steigen. Wohnen wird für Studis immer teurer. In der letzten Zeit haben die Preise im Schnitt fast 3% zugelegt, zeigt der neue Studentenwohnreport. In München sind für 30 Quadratmeter inzwischen im Schnitt 880 Euro fällig. In Chemnitz dagegen sind es nur 280. Happy End bei der Lamasuche im Erzgebirge. Gestern war da das Lama namens Keks aus einer privaten Haltung abgehauen. Die Besitzer konnten es am Abend wieder einfangen, unter anderem mit Hilfe einer Schülergruppe, die da zufällig vorbeigekommen ist.
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1: Gegenstände auf der A9 Richtung Berlin zwischen Eisenberg und Dreußig und Gegenstände auf der 71 Richtung Sangerhausen zwischen Sömmerda Ost und Kölleda in einer Baustelle. Und der aktuellste Blitzer steht zwischen Schulenberg und Gesthof mit 89.0 RTL. 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
1: 24 Grad am letzten Septembertag. Von Göttingen bis Gera sitzen die Ersten mit Sonnenbrille schon am Schreibtisch. Und dazu Golden Summer von Loy und David Puentes. Und diese Stunde ein Kochbuch aus Nürnberg von 1691, das gerade ganz Österreich gegen uns aufbringt. Es ist eine Katastrophe, denn es geht ums Schnitzel. Kurz vor zwei, hier ist Big Nick.
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Wer heute in Hannover oder Leipzig im Büro sitzt, guckt wahrscheinlich sehnsüchtig raus. 24 Grad Sonne am 30. September. Lena aus Göttingen hat Mittagspause in Shorts auf dem Balkon gemacht. Nicht schlecht. Und wie jedes Jahr müssen wir heute noch Green Day wecken. Wake me up when September ends. Jetzt erstmal Ugel mit der Stimme, die schon 1997 mit Free die Clubs gefüllt hat. Ultranate. Moving to the Sun auf 89.0 RTL.

Alle, die heute Mittag in der Kantine Schnitzel gegessen haben, aufgepasst bitte. Eine österreichische Forscherin hat die Panade im berühmten Nürnberger Kochbuch von 1691 entdeckt. Heißt, das Wiener Schnitzel ist eigentlich deutsch. Und in Wien graben sie jetzt den Schnitzelhammer aus. Und während Österreich tobt, bleiben wir entspannt mit Flow. Liquid auf 99.3.

0: Und in 10 Minuten wird's ganz schön hektisch beim Wortspielspiel auf 89.0 RTL.
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0: Gegenstände auf der A9 Richtung Berlin zwischen Eisenberg und Dreußig und Gegenstände auf der A71 Richtung Sangerhausen zwischen Sömmerda Ost und Kölle da in der Baustelle. Der aktuellste Blitzer auf der B243 bei Gittelte Richtung Osterode mit 89.0 RTL immer sofort informiert. Und kurz vor 2:30, ihr hört die Big Nick Show, ob Büro in Braunschweig oder eine Baustelle in Dessau. Ab jetzt sitzen wir alle im selben Boot. Und das Boot hat heute Sonnendeck.
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0: So, also ich gebe euch noch ein paar Sekunden Zeit. Stellt euch einfach mal einen richtig schönen Buchstaben vor, wie zum Beispiel R. R wie Rapsfeld. Das wäre dann mal jetzt ein schöner Buchstabe. Was haltet ihr davon, wenn wir den jetzt einfach bezocken?
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0: Für eine JBL Soundbox im schicken Lieblingsradiosender-Design. Klärt ihr euch, gibt's nirgendwo, gibt's nur hier, müsst nur mutig sein. Und deshalb, Bismarck, bitte komm, hallo Frauke.
2: Was nicht euer Ernst?
0: Ja, natürlich. Spontan möchte ich mit dir gerne zocken. Der Buchstabe wäre R wie Rapsfeld. Dann legst du los, okay? Ich brauche 10 Wörter von dir. Bereit?
2: Okay. Roller, Rodeo, Rücken, Namen geht nicht, ne?
0: Nein.
2: Rollmops, Raten, Ratespiel, Ratesendung, Kacke. Oh Gott, das waren keine 10, oder?
0: Das waren insgesamt 8.
2: Ich bin auf Arbeit und gerade völlig überfordert mit der Situation, mit dem Anruf jetzt. Okay. Habe ich null mitgerechnet.
0: Entschuldigung, dass es spontan ist.
2: Alles gut.
0: Und wenn ihr euch traut, seid mutig. Meldet euch an in der 89.0 RTL-App für mein Wortspielspiel. Big Nick ist hier.

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0: Nächste Stunde auf der Wiesn beim Oktoberfest klaut eine Bande Handys und lässt einfach Attrappen aus Plastik da. Oh. Die haben schon 100.000 Euro Beute gemacht dieses Jahr auf dem Oktoberfest. Dazu Palm Monkey mit Afghazi. Set spiele ich euch. Nico Santos, so viel Musik wie nirgends sonst, weil 89.0 RTL für die meiste Musik auch steht, wisst ihr. Hier ist die Big Nick Show und ihr bleibt einfach dran bis zum Feierabend.
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1: 30. September, so langsam müsste dann doch mal das Gehalt auf dem Konto ankommen. Ansonsten spielt man bis dahin Kühlschrank-Bingo bei 24 Grad.
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1: 5 vor 3.
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1: Und hier ist Elisa.
4: Hi. Das Deutschland-Ticket soll ab kommendem Jahr teurer werden. Pro Monat sind es dann 66,80 Euro und damit fast 4 Euro mehr als bisher. Das meldet die Rheinische Post. Heute hat das Gremium getagt, das Preiserhöhungen beim Deutschland-Ticket festlegt. Volkswagen will offenbar reihenweise Tarifverträge kündigen. Das haben IG Metall und Betriebsrat bekannt gegeben. Welche genau betroffen sind, ist noch nicht bekannt. Einige betreffen wohl auch grundlegende Regeln für die über 100.000 VWler, aber die vereinbarte Beschäftigungssicherung bis 2030 soll nicht davon betroffen sein. Kinderlose Menschen sollen ab dem neuen Jahr mehr in die Pflegeversicherung einzahlen. Der Beitragszuschlag soll von 0,6 auf 0,9% steigen. So steht es in der Pflegereform, die Bundesregierung heute auf den Weg gebracht hat. In den USA reagiert McDonald's auf den Boom der Abnehmspritze. In den nächsten Jahren wird das Essensangebot umgestellt. Geplant sind proteinreichere, kalorienärmere Optionen wie Bowls oder Wraps und kleinere Portionen. In den USA nutzen etwa 30 Millionen Menschen Abnehmmedikamente.
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1: Unfall auf der A14 Richtung Magdeburg zwischen der Raststätte Plötzetal und Könnern. 15 Minuten dauert es länger, dann liegt da noch ein Plastikteil. A14 in der Gegenrichtung Dresden zwischen Löbejün und Halle-Trotha auf der linken Spur. Und ein Fahrzeug, was kaputt ist auf der A38 Richtung Dresden zwischen Lützen und Leipzig Südwest. Der aktuellste Blitzer zwischen Schulenberg und Gestorf mit 89.0 RTL immer sofort informiert.
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1: Und Sachsen will, dass ganz Europa schneller Moped fährt. Und schuld ist ein Zweirad aus Suhl. Das kommt diese Stunde, genau wie eine Gehaltserhöhung für einen von euch oder eine von euch. Schreibt uns schnell unsere App rein, was ihr verdienen wollt. Und es wird gezahlt um 15.05 Uhr. Schön, dass ihr da seid.
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0: 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Und besonders jetzt wird's spannend. Ich meine, wer kriegt denn als nächstes ein kleines Upgrade?
3: Aufgrund einer technischen Störung sind wir hier zum Halten gekommen. Wann es weitergeht, das wissen wir noch nicht. Wir bitten um Ihr Verständnis.
4: Aber nicht bei ihm hier, denn er ist Gleisbauer. 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
0: Also Maurice, wenn du Bock hast und jetzt dein Upgrade möchtest, rufst du mich im Studio an. Die Hotline ist kostenlos. 08000 3x die 3 89.0 RTL. Und für alle anderen, eure Gehaltserhöhung wartet auch schon auf euch. Ihr müsst nur sagen, was ihr verdienen wollt, in unserer App drin. Ui.

Stellt euch vor, ihr wacht beim Oktoberfest im Hotel auf. Das Handy liegt auf dem Nachttisch, alles gut, bis ihr merkt, Moment mal ganz kurz, es ist ja aus Plastik. So hat eine Bande jetzt 100.000 Euro erbeutet auf dem Oktoberfest und dabei dürfen wir eigentlich nur auf der Wiesn offiziell die Festwirte einen ausnehmen. Ist eine neue Masche da, eine komplett neue Masche, aufgefallen durch einen amerikanischen Touristen. Und da haben die Polizisten angefangen zu ermitteln. Dann erst mal kurz überlegt, okay, ist es nur eine Meldung von einem US-Touristen, der noch nie ein Liter echtes Bier getrunken hat, oder ist da wirklich was dran? Und Tatsache, also wenn ihr nach München fahrt, passt ein bisschen auf euch auf. Picknick ist hier, hier ist 89.0 RTL.

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4: Plastikteil auf der A9 Richtung Nürnberg zwischen Weißenfels und der Raststätte Osterfeld. Und Unfall auf der A14 Richtung Magdeburg zwischen der Raststätte Plötzetal und Könnern. 15 Minuten dauert es dort länger. Der aktuellste Blitzer auf der B243 bei Kittelte Richtung Osterode mit 89.0 RTL. Immer sofort informiert um kurz vor halb vier. Die Picknick-Show läuft für euch. Und für die Ersten beginnt jetzt der Heimweg. Macht euch keinen Stress auf der Straße. Ab hier sitze ich doch auf dem Beifahrersitz, Leute.
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0: herzlich auf.
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0: Ich bin sehr gespannt. Heute ist es ein ganz besonderer Beruf, weil ich den vorher noch nie gehört habe und überhaupt noch nicht mal wusste, dass es das überhaupt gibt. Aber dieser junge Mann kann mir erklären, wie es funktioniert und warum er genau das auch werden wollte.
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0: Ihr sagt uns, was ihr verdienen wollt und wir zahlen eure Gehaltserhöhung. Und ich freue mich, dass Maurice am Telefon ist. Hallo Maurice.
2: Schönen guten Tag, hallo.
0: Okay, das musst du mir erklären. Du bist Gleisbauer. Ich wusste gar nicht, dass es das richtig so als Beruf auch gibt. Also du baust ausschließlich Gleise?
2: Na, ich baue ausschließlich Gleise, ja. Weiche, wir machen halt alles Mögliche, Schotter.
0: Und das ist schon ziemlich crazy. Ich habe jetzt gestern erst in Nachrichten gelernt, Strecke Berlin-Hannover wird gesperrt bis Ende nächsten Jahres, weil alle Gleise ausgetauscht werden. Bist du da auch mit dabei?
2: Ja, das ist die Strecke, ja.
0: Ach, da arbeitest du an der sogar?
2: Ja, da arbeite ich gerade, ja.
0: Ah, okay, crazy, ja. Und warum dauert das so lange? Warum geht das nicht schneller, sag mal?
2: Schneller geht es leider nicht, nee. Das ist halt viel Arbeit, ja. Da ist halt sehr viele Werke dran. Ja, muss auch erstmal in Stand gesetzt werden.
0: Dann haltet euch da ordentlich ran und gut, dass es euch gibt. Ich meine, wenn ihr da nicht ranpacken würdet bei Wind und Wetter, dann könnten wir wieder nicht Zug fahren. Das ist ja das Problem. Was verdienst du denn aktuell, Maurice?
2: 2.400.
0: Und du willst mit uns rauf auf 2.500?
2: Ja, gerne.
0: Also Maurice, da bekommst du doch die Gehaltserhöhung, kein Problem.
2: Das ist mega geil.
0: 2.500 Euro, mein Lieber.
2: Geil.
0: Also machen wir das, lieber Maurice, ich danke dir. Ja, das freut mich. Dann viel Spaß noch weiter beim Gleisbauen. Also wirklich ein toller Job, auch ein spannender, ehrlich gesagt. Ich hatte vorher wirklich überhaupt nicht gewusst, dass es das gibt.
2: Bitte.
0: Und ihr holt euch auch eure Gehaltserhöhung. Das ist super einfach. In unserer App drin und einschalten morgen früh 7.05 Uhr.

Kathi aus Hildesheim hat mir eine WhatsApp in die Big Nick Show geschrieben. Sie schreibt, hab Termin beim Bürgeramt beantragt und als Antwort kommt ein Formular für einen Termin. Lol. Ja, sogar Beamte leiden. 61% sagen, Bürokratie bremst ihre Arbeit. Und dafür haben sie ja jemanden, an dem sie es auslassen können. Uns alle, ja. Warum schafft man es denn dann nicht einfach ab? Ihr sitzt an der Quelle. Aber okay. Another Life mit Talk to You. Schönen Feierabend euch. Schönen Mittwochfeierabend auf 89.0 RTL.

0: Die nächste Stunde gehört eurer meisten Musik. Weil mehr Musik bei keinem anderen läuft, außer auf 89.0 RTL. Juna da ist, Tame Impala mit Jenny, Flo Rida am Start, Shakira mit Die Die hier in der Big Nick Show. Und um 20 nach gibt's einen Vogel, der lauter schreit als ein Presslufthammer. Und jetzt werdet ihr ganz schnell feststellen, in jeder Kleinstadt, auf jedem Dorf, in der Community von 89.0 RTL taucht dieses Vieh jetzt gerade auf und weckt euch zum Sonntag.
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3: Hallöchen. Das Deutschland-Ticket wird teurer. Aktuell kostet es 63 Euro. Ab 1. Januar sollen es 66,80 Euro sein. Das meldet die Rheinische Post. Heute hat das Gremium getagt, das über die Preiserhöhung berät. Rekordpreise beim Tanken haben das Leben in Deutschland diesen Monat so stark verteuert wie seit fast 3 Jahren nicht mehr. Die Inflationsrate lag bei 3,3%. Das heißt, Einkaufen und Dienstleistungen waren 3,3% teurer als voriges Jahr um diese Zeit. Auf einem Flug nach Tel Aviv soll ein Co-Pilot möglicherweise versucht haben, die Maschine zum Absturz zu bringen. Passagiere haben den Mann laut israelischen Medien überwältigt, nachdem er seinen Kollegen im Cockpit mit einem Messer verletzt hatte. Der Fly Dubai-Flieger ist in Saudi-Arabien notgelandet. An Bord waren 180 Passagiere. Beim nächsten Spiel gegen Serbien morgen muss Bundestrainer Jürgen Klopp wohl auf Nico Schlotterbeck verzichten. Der hat sich beim Abschlusstraining am rechten Sprunggelenk verletzt. Erst bei der WM musste Schlotterbeck wegen einer Fußverletzung abbrechen und ist dann monatelang ausgefallen.
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0: Plastikteil auf der A9 Richtung Nürnberg zwischen Weißenfels und der Raststätte Osterfeld und Unfall A14 Richtung Magdeburg zwischen der Raststätte Plötzetal und Könnern. Da dauert es 15 Minuten im Moment länger. Der aktuellste Blitzer zwischen Schulenberg und Gesthorf mit 89.0 RTL immer sofort informiert.
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0: Nennen wir es um 4:15 das Nachmittagsloch, bei dem nur noch Kaffee hilft. Oder Jonas Ass mit Flipside, der kommt jetzt. Und diese Stunde aber noch die Frage für alle mit Auto: Heute noch tanken oder bis morgen auf Reserve rollen? Bei mir ist nämlich heute früh die Lampe angegangen und ich krieg gerade ein bisschen Panik. Aber meint ihr, ich sollte es durchziehen? Einfach noch bis morgen warten? Ob sich das wirklich lohnt mit diesem Tankrabatt? Hören wir diese Stunde. Hier ist die Big Nick Show.
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Max aus Weimar hat mir eben per WhatsApp geschrieben, bei ihm hat der Sportlehrer Physik und Geschichte vertreten. Und das passt auch so ein bisschen zur neuen OECD-Studie. Fast jede fünfte Lehrkraft in Deutschland ist nicht vollständig qualifiziert. Steht auch so im Netz und da ist ein Hass in den Kommentaren. Das ist der Wahnsinn. Also so nach dem Motto, oh, viele schneiden beim PISA-Test noch schlechter ab als ihre Schüler. Entschuldigung, aber nur jeder fünfte ist nicht vollständig qualifiziert. Umgekehrt heißt das, 4 von 5 sind es. Und die Quote ist deutlich höher als bei manchen Schülern. Shakira Die Die läuft. Hier ist 89.0 RTL. Ihr hört die Big Nick Show. Und euch einen schönen Mittwoch. Feiern.

0: Die Lösung ist, weil er seinen Lieblingsradiosender hört. Hier ist die Big Nick Show. Maurice aus Goldbeck, Gleisbauer, verdient ab heute mehr, weil er einen Job macht, um den sich sonst keiner reißt. Was verdienst du denn aktuell, Maurice?
1: 2400.
0: Und du willst mit uns rauf auf 2500?
1: Ja, gerne.
0: Also Maurice, da bekommst du doch die Gehaltserhöhung, kein Problem.
1: Das ist mega geil.
0: 2500 Euro, mein Lieber.
1: Geil.
0: Und könnt ihr euch noch an das Lösungswort von Anfang erinnern? Die Frage ist, wie hat er das gemacht mit dieser Gehaltserhöhung? Die Lösung ist, weil er seinen Lieblingsradiosender hört und in die 89.0 RTL-App einfach reingeschrieben hat, was er verdienen will. Das macht ihr auch.

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17: Da liegt ein Plastikteil auf der A9 Richtung Nürnberg zwischen Weißenfels und der Raststätte Osterfeld und ein Unfall auf der A14 Richtung Magdeburg zwischen der Raststätte Plötzetal und Könnern. 15 Minuten dauert es da im Moment länger. Der aktuellste Blitzer auf der B243 bei Kittelte Richtung Osterode. 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Hier ist die Picknickshow, der Tag ist fast geschafft. Den Rest machen wir ohne Hektik. Mit guter Musik und ein paar tollen, lustigen Geschichten hier. Bleibt mal schön dran hier.
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0: Die Tankanzeige blinkt. Man will aber erst morgen tanken gehen, soll ja dann wohl angeblich 17 Cent billiger sein. Also rollen gerade halb Hannover und halb Magdeburg auf Reserve. Oh, ich fühle das so sehr. Genau das ist mir heute Morgen passiert. Bumm, die Lampe ging an und ich hoffe so sehr, dass ich das alles heute noch schaffe. Michelle aus Zernin hat beschlossen, schon vor Wochen, sie fährt jetzt erstmal lieber mit dem Bus. Sie möchte ein bisschen Tankgeld sparen, aber Michelle, so viel besser ist das auf dem Land mit den Bussen eigentlich auch nicht, ne? Jetzt stell dir vor, du bist Verkehrsministerin. Ab morgen, ja. Direkt ab morgen. So.
1: Ja.
0: Was würdest du ändern bei den Öffis?
1: Auf jeden Fall die Zeiten, dass jede Stunde jemand fährt und vielleicht auch die Preise, dass man sich das auch leisten kann irgendwo.
0: Ja, also wenn ich Bundeskanzler ab morgen wäre, würde ich dich als meine Verkehrsministerin einstellen.
1: Ja, perfekt.
0: Das wuppen wir zusammen.
1: Absolut, ja, das kriegen wir schon hin.

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0: Martin Garrix, Ed Sheeran, Purple Disco Machine, Neptunica oder Teddy Swims. So klingt zum Beispiel die nächste Stunde. Und ich liebe einfach alles daran. Keiner spielt euch so viel Musik, wie es 89.0 RTL macht. Wir spielen euch die meiste. Und um 20 nach 5, warum Slowenien gerade Internetadressen verkauft wie nie zuvor. Jeder will die Domain.si. Verrate ich euch gleich in der Big Nick Show, warum das so ist.
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2: Liegt auf eurem Beifahrer auch die Jacke von heute Morgen, wie so ein kleiner blinder Passagier? Ich glaube, ihr braucht sie im Moment auch noch nicht. 22 Grad ist eigentlich ganz angenehm, muss ich euch sagen. Zum Ende September, top Wetter.
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4: Hi. Das Deutschland-Ticket soll ab kommendem Jahr teurer werden. Pro Monat sind es dann 66,80 Euro und damit fast 4 Euro mehr als bisher, meldet die Rheinische Post. Heute hat das Gremium getagt, das Preiserhöhungen beim Deutschland-Ticket festlegt. Wer Zugbegleiter, Feuerwehrleute oder Ärzte angreift, soll härter bestraft werden. Die Bundesregierung hat einen Gesetzentwurf dazu heute auf den Weg gebracht. Die Mindeststrafe soll auf 6 Monate steigen. VW will reihenweise Tarifverträge kündigen. Das haben IG Metall und Betriebsrat heute nach einem Gespräch mit dem Vorstand bekannt gegeben. Betroffen sind wohl auch grundlegende Regeln für die über 100.000 VW-Beschäftigten in Deutschland. Die IG Metall spricht von einem üblen Foul und kündigt heftigen Widerstand an. Happy End bei der Lama-Suche im Erzgebirge. Gestern war dort das

0: Lama Keks aus einer privaten Haltung abgehauen. Die Besitzer konnten es wieder einfangen, unter anderem mit Hilfe einer Schülergruppe von einer Sportschule, die da zufällig vorbeigekommen sind.
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2: Unfall A2 Richtung Berlin zwischen Rehren und Lauenau. Dann gab es noch einen Unfall auf der A2 in der Gegenrichtung Dortmund. Zwischen dem Dreieck Hannover West und Hannover Herrenhausen dauert es 40 Minuten länger. Und Crash A14 Richtung Magdeburg zwischen der Raststätte Plötzetal und Könnern. Der aktuellste Blitzer auf der B243 bei Gittelte Richtung Osterode mit 89.0 RTL. 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
2: Laptop zu, bitte. Ihr macht jetzt Feierabend. Also wer jetzt losfährt, bekommt als erstes erstmal Martin Garrix und Ed Sheeran mit Repeated. Und dann diese Stunde in der Big Nick Show. Zwei Schulen hier bei uns in der Community gehören zu den besten in ganz Deutschland. Und eine davon in einem ganz, ganz kleinen, winzig Thüringer Ort. Hört ihr gleich, kurz vor 5 ist es jetzt.
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Morgen spielt Deutschland in München gegen Serbien mitten in der Oktoberfestzeit. Jonas aus Braunschweig hat mir geschrieben per WhatsApp, er fährt hin. Trikot schön über der Lederhose. Serbische Fans bekommen ja wegen einer UEFA-Strafe keine Tickets. Sag mal, bei den Bierpreisen ist das eher ein Finanztipp als eine Strafe. Hier ist Picknick, hier ist 89.0 RTL. Schön, dass ihr da seid.

Ja, irgendwie hat fast jeder schon das Video gesehen. Der Bundeskanzler weint bei der Bekanntgabe von Deutschlands bester Schule und die kommt aus Hessen. Da fängt er an zu heulen. Aber die Oberschule Bärenbostel in Garbsen und die Grundschule Tannroda in Thüringen, die bekommen auch beim Deutschen Schulpreis je 30.000 Euro. Keine Sau redet darüber. Das sind Schulen aus der 89.0 RTL Community. Punkt. Glückwunsch. Zack. Ja, Bundeskanzler Friedrich Merz, er verkündet den Gewinner, die jubeln und er heult. Ist offenbar schon lange her, dass jemand mal gejubelt hat, wenn er was sagt, aber gut. Gratulieren wir lieber den Schulen hier aus unserer Gegend. Ich bin Big Nick.

0: Ich sag's euch, der Feierabendverkehr hat heute keine gute Laune. Wo es genau steht und stockt, gibt's gleich in wenigen Minuten.
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0: Unfall auf der A2 Richtung Berlin zwischen Rehren und Lauenau. Dann noch ein Unfall in der Gegenrichtung. Dortmund zwischen dem Dreieck Hannover West und Hannover Herrenhausen. Da staut sich's auf 40 Minuten. Und Unfall auf der A14 Richtung Magdeburg zwischen der Raststätte Plötzetal und Könnern. Da braucht ihr 30 Minuten. Der aktuellste Blitzer, der steht in Peinezeller Straße, ist die B444 in beiden Richtungen. 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Und jetzt suche ich richtig mutige Leute. Wer traut sich an mein Wortspiel spielen? Nach drei Songs gibt eine fette JBL Soundbox.
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0: Gleich NML von Cat's Eye. Vorher, also wenn ihr schon mutig sein wollt und spontan angerufen werdet, ne, dann müsst ihr aber auch mitspielen, ne?
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0: Das härteste Spiel der Welt für eine JBL Soundbox im 89.0 RTL Design. Das kriegt man nirgendwo. Da muss man schon wirklich, also ein bisschen, da muss man Eier haben. Da muss man die Zähne zusammenbeißen und dann einfach mal loslegen. 10 Wörter in 10 Sekunden. Frauke?
2: Was nicht euer Ernst?
0: Ja, natürlich. Spontan möchte ich mit dir gerne zocken. Der Buchstabe wäre R wie Rapsfeld. Dann legst du los, okay? Ich brauche 10 Wörter von dir. Bereit?
2: Okay. Roller, Rodeo, Rücken, Namen geht nicht, ne?
0: Nein.
2: Rollmops, Raten, Ratespiel, Ratesendung. Kacke. Oh Gott, das waren keine 10, oder?
0: Das waren insgesamt 8.
2: Ich bin auf Arbeit und gerade völlig überfordert mit der Situation, mit dem Anruf jetzt. Okay. Habe ich null mit gerechnet.
0: Und wenn ihr auch mal gewinnen wollt und eine JBL-Soundbox absahnen möchtet, rein in unsere App und meldet euch an fürs Wortspiel.

So, ich muss ganz schnell noch eine WhatsApp zurückschicken an Lisa aus Erfurt. Die hat nämlich gerade ihren Freitagswunsch geschickt. Sie möchte gerne Barbie Girl, am besten direkt nach Slipknot. Das klingt erstmal ziemlich crazy, aber das ist Freaky Friday. Das ist wirklich eine Gesetzmäßigkeit. Playlist, Eskalationsstufe 89. Es muss also wirklich richtig rattern im Karton. Freitag von 5 bis Mitternacht dreht die Playlist komplett durch. 90er, ein Klassik-Song, ein Disney-Titel, Metal, alles nebeneinander. Ein Malle-Song vielleicht auch noch. Geil, ja, Malle-Song wäre noch gut. Und wer da abschaltet, verpasst da wirklich ein bisschen was. Einschalten, Freitag ab 5. Es ist Freaky Friday Zeit. So, und heute nochmal sortiert. Fastboy, Beautiful Life.

0: Gleich 18 Uhr und dann gibt's erstmal unseren Indemix Feierabend Mix. Und Wildfire von Gentlemen, Changes und Talk To You will ich euch spielen. Auf 89.0 ist das wirklich wichtig. Die meiste Musik gibt's nur hier. Und wer es mir nicht glaubt, zählt bei den anderen mal durch. Sie könnten es ja auch machen, machen's halt nur nicht, ne? Hier ist die Big Nick Show. Einfach dranbleiben.
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4: Heute Abend kann man, glaube ich, echt nochmal einen Grill anschmeißen ohne Decke auf den Stuhl. Ne, das haben auch die Wespen heute am Pflaumenkuchen mitgekriegt. Heute Nachmittag war ja mega geiles Wetter. Morgen wird es auch nochmal schön. Und denkt bitte immer daran, Wespe am Kuchen, wir teilen, wir hauen nicht. 20 Grad im Moment.
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4: Und hier ist Elisa.
6: Hallo. Das Deutschland-Ticket wird teurer, kostet aktuell ja 63 Euro. Ab 1. Januar sollen es 66,80 Euro sein. Das meldet die Rheinische Post. Heute hat das Gremium getagt, das über die Preiserhöhungen berät. Rekordpreise beim Tanken haben das Leben in Deutschland diesen Monat so stark verteuert wie seit fast 3 Jahren nicht mehr. Die Inflationsrate lag bei 3,3%. Das heißt, Einkaufen und Dienstleistungen waren 3,3% teurer als voriges Jahr um diese Zeit. Auf einem Flug nach Tel Aviv

0: Soll der Co-Pilot möglicherweise versucht haben, die Maschine zum Absturz zu bringen. Die Ersatzcrew hat den Mann laut israelischen Medien überwältigt, nachdem er seinen Kollegen im Cockpit mit einem Messer verletzt hatte. Der Fly Dubai-Flieger ist in Saudi-Arabien notgelandet. An Bord waren 180 Passagiere. Beim nächsten Spiel gegen Serbien morgen muss Bundestrainer Jürgen Klopp wohl auf Nico Schlotterbeck verzichten. Der hat sich beim Abschlusstraining am rechten Sprunggelenk verletzt. Erst bei der WM musste Schlotterbeck wegen einer Fußverletzung abbrechen und ist dann monatelang ausgefallen.
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2: Unfall auf der A2 Richtung Berlin zwischen Rehren und Lauenau. Unfall auf der A2 gegen Richtung Dortmund zwischen dem Dreieck Hannover West und Hannover Herrenhausen. Dauert 40 Minuten. Und Unfall auf der A14 Richtung Magdeburg zwischen Lübbenhöhen und Könnern. Einspurig kommt ihr dran vorbei. 20 Minuten dauert es aber trotzdem noch. In Ammeldorf Richtung Weelze steht der aktuellste Blitzer. 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
2: Kurz vor 6, Feierabend und zwar ganz offiziell. Und dafür gibt es jetzt 12 Minuten am Stück, ohne dass ich reinquatsche, den In-The-Mix-Feierabend-Mix. Aber ihr wisst, wie es ist. Ohne euch kann ich auch nicht. Und das bedeutet, ich melde mich danach direkt zurück. Dankeschön, dass ihr hier seid.
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unser In the Mix Feierabend-Mix. Die Laune ist hoffentlich ganz weit oben. Mandy aus Gera schreibt per WhatsApp, Mix läuft, Balkon, kaltes Getränk, beste Leben. Mandy, kannst du mal sagen, wo genau du wohnst?

Steffen aus Stendal hängt auf der B189 hinter dem Roller mit Tempo 45 und deshalb will jetzt zum Beispiel Sachsen, dass in ganz Europa alle Roller 60 fahren dürfen, wie die alte Simson. Also so ein 45er auf der Bundesstraße ist so ein bisschen wie so ein Ladebalken, der bei 99% hängt und das macht gar keinen Spaß. Wer es eilig hat? Just hey, turn the lights off auf 89.0 RTL.

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Letzter Abend im September und bei vielen ist das Konto schon im Oktober-Modus leer. Heute gibt's Nudeln mit Ketchup oder Toast mit dem, was der Kühlschrank hergibt. Morgen kommt's Geld. Heute wird improvisiert. Und was steht heute bei euch auf dem Tisch? Verratet's mir. 0175 24 24 89 0. WhatsApp in die Big Nick Show. Velocity.

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0: Song von Somber, My Body Isn't Ready.
1: Ich liebe diesen Song. Hier ist 89.0 RTL und Freitag ab 5 bis Mitternacht lassen wir es krachen und ihr könnt euch auf nichts verlassen in der Playlist. Also erst ein Eurodance-Brett aus den 90ern, dann irgendwie Schwanensee, dann AC/DC und danach die Musik aus Fluch der Karibik und let's go, das ist Freaky Friday. Ihr wollt ihn, ihr liebt ihn, ihr bekommt ihn. Verratet es euren Leuten weiter, euren Nachbarn und der gesamten Familie. Schaltet ein, wenn unsere Playlist auf 89.0 RTL komplett freidreht.

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11: Gegen 7 geht die Sonne unter und dann fällt die Temperatur auch ganz schön deutlich. Wer die Wäsche noch auf dem Balkon hängen hat, sollte sie jetzt reinholen, sonst ist sie morgen früh klammer als vorher. 17 Grad.
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12: Es ist kurz vor 7. Ich bin Florian Klaus. Der Konflikt zwischen Volkswagen-Management und Arbeitnehmerseite spitzt sich zu. Der Autobauer hat den Großteil seiner Tarifverträge gekündigt. Zur Begründung hieß es, dass wegen des hohen Kostendrucks verschiedene Regelungen geändert werden sollten. Der IG Metall zufolge könnte es zum Beispiel um eine Regel gelten, die Beschäftigten die Wahl zwischen mehr freien Tagen oder mehr Geld lässt. Mehr als 14,5 Millionen Menschen nutzen das Deutschland-Ticket. Ab Januar müssen sie dafür mehr bezahlen. Wie es aus dem zuständigen Koordinierungsrat hieß, soll der Preis von 63 Euro auf 66,80 Euro steigen. Zum ersten Mal ist der Abopreis mithilfe einer bestimmten Formel berechnet worden. Dadurch sollte politischer Streit über die Höhe vermieden werden. Wir bleiben beim Geld. Rekordpreise an den Tankstellen haben das Leben in Deutschland im September so stark verteuert wie seit fast 3 Jahren nicht mehr. Die Inflationsrate kletterte laut Statistischem Bundesamt auf 3,3%. Lea Matschulat berichtet.
13: Die Lage im Nahen Osten macht sich weiter im Portemonnaie der Menschen bemerkbar. Insgesamt mussten Verbraucher im September für Kraftstoffe und Haushaltsenergie fast 15% mehr zahlen als ein Jahr vorher. Und je länger die Energiepreise hoch sind, umso größer ist das Risiko, dass auch andere Preise steigen. Denn auch Transport und Kühlung von Lebensmitteln wird dadurch teurer. Immerhin, der neue Tankrabatt dürfte die Verbraucherpreise in den kommenden Monaten etwas dämpfen.
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2: So, der ein oder andere zittert schon ein kleines bisschen, wie ich es den ganzen Tag schon tue. Heute Morgen ist die Lampe angegangen im Auto. Tanken, Sie müssen tanken, Sie müssen tanken. Mein Auto hat mich quasi angeschrien. Ich dachte so, geht nicht, erst morgen, wegen dem Tankrabatt. Schauen wir mal, vielleicht wartet man ja sogar bis Mitternacht und macht es dann gleich. Der Knüller ist, das lohnt sich am aller.

Kevin aus Nordhausen will sich um Mitternacht an die Tanke stellen. Er will der Erste sein mit dem neuen Tankrabatt. Bringt nur wenig, Kevin. Sorry, wenn ich das so sage, weil die Tankstellen müssen die bis zu 17 Cent nicht sofort weitergeben. Also lieber morgen nochmal vergleichen. Und nie direkt nach 12 Uhr mittags tanken. Da gehen die Preise nämlich auch wieder hoch. Merkt euch das bitte. Und dann schauen wir mal, ob der Tankrabatt diesmal was bringt. Alle guten Dinge sind ja drei. Adela läuft mit Ain't in LA auf 89.0 RTL.

Letzter Septemberabend. In Magdeburg oder Jena sitzt ihr vielleicht noch im T-Shirt draußen? Genießt es! Morgen wird es nochmal 25 Grad warm. Am späten Abend ziehen aber dann Schauer rein. Also es kann dann regnen. Heute Jacke im Auto lassen, morgen dann besser mitnehmen. Ich bin Big Nick, hier ist 89.0 RTL und für euren Feierabend Bruno Mars.

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Schnitzel ist jetzt deutsch. So ist es. Und zwar mit gutem Gewissen. Laut einer Forscherin geht das Wiener Schnitzel auf eine bayerische Köchin zurück, durch die Panade. Und deshalb Wiener Schnitzel? Ja, dürfen sie gern so nennen. Keine Erfindung der Österreicher. Punkt! Gibt's dann künftig wohl wahrscheinlich Knödel dazu, also dass sie dann sagen können, weil viele Österreicher wollen ja jetzt natürlich nicht einsehen, dass das Schnitzel deutsch sein soll, aber vielleicht haben wir ja Glück und Donald Trump schlichtet den Streit, indem er festlegt, das Schnitzel kommt aus den USA.

Übermorgen ist Freitag. Na klar, we like it. Dann rasten wir hier aus in der Playlist. Dann ist Freaky Friday, weil ihr es wolltet, weil ihr es wolltet. Und wenn ihr es sagt, dann machen wir das. Macht ja auch Spaß, wenn die Playlist ein bisschen durcheinander gewirbelt wird. Auf Rammstein folgt Let It Go auf eine Oper- und Ballermann-Hit. 19 Stunden ohne Plan rasten wir hier aus. Freaky Friday auf 89.0 RTL. Freitag ab

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7: Ich bin Florian Klaus. Wer mit dem Deutschlandticket Bus oder Bahn fährt, der muss ab nächstem Jahr tiefer in den Geldbeutel greifen. Ab dem 1. Januar soll das bundesweit gültige Ticket 66,80 Euro im Monat kosten. Also fast 4 Euro mehr als jetzt. Mittlerweile ist es schon die dritte Erhöhung. Als das Ticket im Mai 2023 eingeführt wurde, kostete es noch 49 Euro. Volkswagen hat fast alle seine Tarifverträge gekündigt. Aus Sicht des Unternehmens müssten verschiedene Regelungen wegen des Kostendrucks angepasst werden, teilte der Autohersteller mit. Die IG Metall sprach von einem üblen Foul an der Belegschaft, das nicht hingenommen werde. Ihr zufolge könnte unter anderem eine Regel betroffen sein, die den Beschäftigten die Wahl zwischen zusätzlichen freien Tagen oder mehr Geld gibt. Die KI ist längst in den deutschen Klassenzimmern angekommen. Die Schulleitungen sehen das nicht nur positiv. In einer Studie für den Cornelsen Verlag äußerten knapp 80% die Befürchtung, dass Schülerinnen und Schüler durch KI verlernen, eigenständig zu denken. Tanja Wagner berichtet.
8: Den Aufsatz schreibt Claude, die Präsentation zaubert ChatGPT. Vielfach können Lehrkräfte nicht mehr kontrollieren, was Schüler wirklich selbst an Eigenleistung erbracht haben. Auch Prüfungsformate würden sich radikal ändern. Gleichzeitig bringt die KI aber auch positive Aspekte mit sich. Beispielsweise wird die Unterrichtsvorbereitung dadurch einfacher. Auch kann die KI als Ideengeber und Nachhilfeassistent eine große Hilfe für Schülerinnen und Schüler sein.
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3: Es ist kurz vor 9. Ich bin Florian Klaus. Das Deutschland-Ticket kostet ab Januar 66,80 Euro. Das hat der zuständige Koordinierungsrat auf einer heutigen Sitzung entschieden. Das Ticket wird demnach fast 4 Euro im Monat teurer. Thomas Bremser berichtet.
4: Mit 9 Euro im Monat hat alles angefangen vor 4 Jahren. Mit dem Billigticket wollte die Ampel damals die hohen Energiepreise auffangen nach dem Beginn des Ukraine-Kriegs. Danach einigten sich Bund und Länder auf einen Monatspreis von 49 Euro. Seitdem ist der Preis immer weiter angestiegen. Der neue Abo-Preis wurde diesmal erstmals mit Hilfe einer Formel berechnet, die sich unter anderem orientiert an den Kosten für Personal und Energie.
3: Ein großes Sparprogramm hatte Volkswagen schon angekündigt. Jetzt hat der Autobauer einen Großteil seiner Tarifverträge gekündigt. Unter anderem die Konkurrenz aus China hat den Druck auf VW enorm erhöht, hieß es zur Begründung. Darum sollten Regeln angepasst werden. Die IG Metall und der Betriebsrat haben Widerstand angekündigt. Betriebsratschefin Cavallo rechnet mit einer heftigen Auseinandersetzung zum Jahreswechsel. Das Bundeskabinett hat heute die Pflegereform beschlossen. Eine allgemeine Beitragserhöhung kommt nicht, dafür müssen kinderlose Mitglieder ab Januar 2027 aber mehr zahlen. Ihr Zuschlag steigt um 0,3 Punkte auf 0,9%. Gesundheitsminister Linnemann begründet das mit dem massiven finanziellen Druck auf das System. Die Zahl der Pflegebedürftigen habe sich in 20 Jahren von 2 auf 6 Millionen Menschen verdreifacht.
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0: Berlin, ich bin Christian Lang. Mehr als 14,5 Millionen Menschen nutzen das Deutschland-Ticket. Ab Januar müssen sie dafür mehr bezahlen. Wie es aus dem zuständigen Koordinierungsrat hieß, soll der Preis von 63 Euro auf 66,80 Euro steigen. Zum ersten Mal ist der Abo-Preis mit Hilfe einer bestimmten Formel berechnet worden. Dadurch sollte politischer Streit über die Höhe vermieden werden. Wer keine Kinder hat, muss ab Januar wohl mehr für die Pflegeversicherung zahlen. Das Bundeskabinett hat die umstrittene Pflegereform gebilligt. Die Zusatzbeiträge für Kinderlose sollen damit von 0,6 auf 0,9% steigen. Daneben hat das Kabinett auch beschlossen, dass Attacken auf Busfahrer, Zugbegleiter, Polizisten und Klinikpersonal künftig schärfer bestraft werden sollen. Bei dem mutmaßlichen Angreifer einer Fly-Dubai-Maschine, die von Dubai nach Tel Aviv unterwegs war, soll es sich um einen Einzeltäter handeln. Das berichtet ein israelischer Sender unter Berufung auf Sicherheitskreise. Nach Angaben von Ministerpräsident Netanyahu hatte einer der Piloten mit einem Messer auf seinen Kollegen eingestochen. Er habe offenbar versucht, das Flugzeug zum Absturz zu bringen.
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1: Es ist kurz vor 11, ich bin Christian Lang. Außenminister Wadefuhl zeigt sich erleichtert über den Ausgang des versuchten Entführungsfalls auf einem Fly-Dubai-Flug von Dubai nach Tel Aviv. Alle Passagiere waren aus Israel. Der Minister spricht von einem schweren Angriff auf die zivile Luftfahrt. Gleichzeitig lobt er die Tapferkeit des Piloten und der Passagiere, die einen Absturz in letzter Sekunde verhindert haben. Das Deutschland-Ticket kostet ab Januar 66,80 Euro. Das hat der zuständige Koordinierungsrat auf einer Sitzung heute entschieden. Das Ticket wird um fast 4 Euro im Monat teurer. Bei der Einführung vor 4 Jahren hat das Deutschland-Ticket 9 Euro gekostet. Mit dem Billigticket wollte die Ampel damals die hohen Energiepreise auffangen nach dem Beginn des Ukraine-Krieges. Ein großes Sparprogramm hat Volkswagen schon angekündigt. Jetzt hat der Autobauer die meisten seiner Tarifverträge gekündigt. Der Grund dafür, die Konkurrenz aus China hat den Druck auf VW enorm erhöht. Darum sollten Regeln angepasst werden. Die IG Metall und der Betriebsrat haben Widerstand angekündigt.
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5: Es ist kurz vor 12, ich bin Christian Lang. Tanken soll ab heute wieder billiger werden. Seit heute gilt der zweite Tankrabatt in diesem Jahr. Bis zum Jahresende werden die Energiesteuern auf Benzin und Diesel gesenkt. Unterm Strich um knapp 17 Cent pro Liter. Claudia Wächter berichtet.
6: Tanken ohne Frustattacken, das wünschen sich wohl viele. Zumal es im September an der Zapfsäule so teuer war wie nie. Und die Mineralölwirtschaft verspricht, wir geben den Rabatt auch sofort weiter. Die Frage ist allerdings, ob das 1:1 passiert. Viele, auch der ADAC, vermuten, dass wieder einmal ein Teil verpufft. Und Kritiker sagen eh, vom Rabatt würden auch Gutverdiener profitieren. Der sei also ungerecht.
5: Bei dem mutmaßlichen.
6: Viele, auch der ADAC, vermuten, dass wieder einmal ein Teil verpufft. Und Kritiker sagen eh, vom Rabatt würden auch Gutverdiener profitieren. Der sei also ungerecht.
5: Bei dem mutmaßlichen Angreifer einer Fly-Dubai-Maschine.

0: Reform gebilligt. Die Zusatzbeiträge für Kinderlose sollen damit von 0,6 auf 0,9% steigen. Daneben hat das Kabinett auch beschlossen, dass Attacken auf Busfahrer, Zugbegleiter, Polizisten und Klinikpersonal künftig schärfer bestraft werden sollen.
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5: Es ist kurz vor eins, ich bin Christian Lang. Seit Mitternacht gilt erneut ein Tankrabatt. 3 Monate lang werden die Energiesteuern auf Benzin und Diesel gesenkt. Das macht 16,7 Cent pro...
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5: Es ist kurz vor eins, ich bin Christian Lang. Seit Mitternacht gilt erneut ein Tankrabatt. 3 Monate lang werden die...

0: großem Schrecken von dem versuchten Entführungsfall des Flugzeugs erfahren.
1: Wir sind alle das tiefste erschrocken, dass ein derartig schrecklicher Anschlag auf eine mit Israelis besetzte Maschine versucht wurde. Das ist der Tapferkeit des Piloten und weiterer Passagiere zu verdanken, dass dieser Absturz in letzter Sekunde verhindert werden konnte.
0: Der Bundesgerichtshof beschäftigt sich heute mit einer Preiserhöhung für Amazon Prime in Deutschland. Die Verbraucherzentrale NRW ist dagegen vorgegangen und war vor Gericht erfolgreich. Das Landgericht und das Oberlandesgericht Düsseldorf erklärten eine Klausel zur Preisanpassung für unwirksam. Amazon legte dagegen Revision in Karlsruhe ein. Ob es heute schon ein Urteil gibt, ist unklar.
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4: Chris' Freund und Mentor Alrik wurde von Unbekannten entführt. Chris und Lian reisen ihnen mit der Wolkenbummler hinterher, dem Luftschiff ihrer Freunde Lorgis, Barabel und Nesco. Alrik, an Bord des Luftschiffs der Entführer, konnte ihnen eine kryptische Nachricht per Lichtcode senden, bevor die beiden Luftschiffe durch einen Sandsturm voneinander getrennt wurden. Chris kann die Nachricht entschlüsseln. Alriks Entführer fliegen zum Wasserpalast, der einstigen Residenz der lange verstorbenen Königin Zendrena, aufgrund ihres langen Lebens auch die todlose Königin genannt. Der Flug dorthin ist lang und voller Sorgen, während sie von einem Ende des Kontinents zum anderen fliegen. Berael, der größte der drei Kontinente, war, mit ein bisschen Fantasie, wie eine schartige Mondsichel geformt, deren Spitzen nach Westen zeigten und dabei das innere Meer halb umschlossen. Im Laufe der Nacht waren sie von der unteren Hälfte der Mondsichel in die obere Wölbung geflogen, wobei sie die Wüsten und dampfenden Dschungel am Äquator hinter sich gelassen hatten und in die milderen Regionen des Kontinents vorgedrungen waren. Hier herrschte jetzt Sommer. Chris staunte. Sie war so lange in der Wüste gewesen, dass ihr der Anblick erschien wie ein anderer Planet. Eine grünere, lebendigere Welt als jene, die sie zurückgelassen hatte. Wenn die Windrose der Baronin ein stolzer Sonnenfalke gewesen war, dann nahm sich die Wolkenbummler gegen sie aus wie ein zerrupftes Schnapphuhn. Nicht schön, aber zäh. Chris mochte das Schiff, seit sie es zum ersten Mal betreten hatte. Die Wolkenbummler hatte fast 20 Jahre auf dem Buckel. Ihre Ballonhülle war im Laufe der Zeit hundertfach geflickt worden. Die Passagiergondel maß vom schmucklosen Bug bis zum verrußten Heck keine 10 Klafter und verfügte nur über ein einziges Deck. Alles an Bord war eng, die Kabinen, Gänge, Türen. Es gab nur 4 winzige Quartiere. Eines davon mussten sich Nesco und Orven teilen, ein anderes Barabel und Eldrit. Einzig Lorgis genoss eine Kabine für sich allein, das Vorrecht des Kapitäns. Das 4. Quartier, in dem Lian und Chris geschlafen hatten, wurde üblicherweise für das Verstauen der Fracht genutzt, so wie nahezu jeder freie Quadratzoll an Bord. Die Kombüse war gerade breit genug, dass ein einzelner Koch darin hantieren konnte, und der Waschraum verursachte Klaustrophobie. Fast den größten Teil des Schiffs nahm der Maschinenraum, mitsamt den Kohlelagern und Wassertanks ein. Das alles lag im Heck des Schiffes, wo der Kessel schnaufte und keuchte wie ein alter Mann. Chris war genauso verblüfft gewesen wie alle anderen, als das Schiff vor gut 2 Monaten völlig unangekündigt über dem Zeltlager aufgetaucht war. Als Lorgis, Barabel und Nesco über das Fallreep zu ihnen getreten waren, hatten Lian und sie die drei freudig begrüßt.
5: »Überrascht, Doktor?« Lorgis hatte ihr zugezwinkert. »Wir haben in Tamalea gehört, dass ihr jetzt hier seid. Und da wir gerade in der Gegend waren, dachten wir, wir schauen mal vorbei.«
4: Er hatte Chris fast die Finger gebrochen, als er ihr die Hand gegeben hatte. Nach ihren Abenteuern an Bord der Windrose waren die drei Luftfahrer zu Freunden geworden. Chris hatte sie alle vermisst. Die pragmatisch denkende Barabel mit ihrem trockenen Sinn für Humor, den schüchternen Nesco, der sie regelmäßig mit seiner Tapferkeit überraschte, und Lorgis, den hünenhaften Matrosen mit dem Herzen am

0: blassen Fleck. Nachdem Lian und sie die drei Alrik und den anderen Ausgrabungsmitgliedern vorgestellt hatten, waren sie im Gemeinschaftszelt zusammengekommen, während draußen die Sonne über ihnen gebrütet hatte. Die Ankertaue der Wolkenbummler waren an Felsbrocken festgemacht worden, die neben der Tempelruine aus dem Sand ragten. Chris, Lian und Alrik hatten gespannt gelauscht, während die Luftfahrer berichtet hatten, was nach ihrer Rückkehr von Dalahan alles geschehen war. Nachdem sie Kapitän Branskas Witwe über den Tod ihres Mannes am anderen Ende der Welt in Kenntnis gesetzt hatten, waren die drei nicht wenig überrascht gewesen, dass Baronin Gellos ihnen vor ihrem eigenen Dahinscheiden tatsächlich den versprochenen Lohn für die Expedition der Windrose hatte auszahlen lassen.
1: »Man mag über die Frau denken, was man will«, hatte Barabel gesagt, »aber zumindest hat sie ihr Wort gehalten. Kann man nicht von jedem behaupten.«
0: Die verbliebenen Mitglieder der Expedition hatten sich bald in alle Himmelsrichtungen zerstreut, doch Lorges, Barabel und Nesko waren zusammengeblieben. Andere Kapitäne hatten keinen Platz oder kein Interesse gehabt, sie anzuheuern, und ihr Geld, das war ihnen klar gewesen, würde nicht ewig halten. Dann war ihnen ein Wink des Schicksals entgegengekommen. Der Vetter der Frau von Lorges Bruder, der für eine kleine Reederei arbeitete, hatte ihnen von einem alten, abgetakelten Luftschiff erzählt, das zum Verkauf stand. Obendrein zu einem unschlagbaren Preis. Die drei hatten nicht lange überlegen müssen. Sie hatten ihr Geld zusammengeschmissen und das Schiff in liebevoller Feinarbeit wieder flott gemacht. Auch wenn sie sämtliche Eisenhändler und Schmiedemeister in Meloria hatten abklappern müssen, um die nötigen Einzelteile zu bekommen. Das Schiff sollte nicht nur ihren Broterwerb sichern, sondern auch ihr Zuhause werden. Bald hatten sie ihr eigenes Frachtunternehmen angemeldet und die frohe Kunde per Flugblatt überall in der Hauptstadt verbreitet.
2: »Und wie laufen die Geschäfte?« hatte Lian gefragt.
3: »Sehr gut, Herr Beres«, hatte Lorges geantwortet.
1: »Na ja, eher gut«, hatte Nesko hinzugefügt. »Na ja«,
0: wieder war es an Barabel gewesen, die unangenehme Wahrheit auszusprechen.
1: »Eigentlich eher mäßig. Furchtbar, um genau zu sein.«
0: Das Schiff war noch nicht vollständig abbezahlt. Sie leisteten Monatsraten in Höhe von 1000 Xeni, was nicht viel übrig ließ. Zumindest hatte es gereicht, zwei weitere Mannschaftsmitglieder anzuwerben, auch wenn dies bedeutete, dass sie an allen Ecken und Enden sparen mussten. Schiffszwieback, Trockenfrüchte und Wasser standen auf dem kargen Speiseplan. Der Kauf von Ersatzteilen wurde so lange wie möglich aufgeschoben. Die Mannschaft arbeitete in Schichten. Jeder an Bord kannte sich mit allen Bereichen des Schiffes aus. Jeder konnte jederzeit für jeden einspringen. Da Lorges die Wolkenbummler organisiert hatte, hatte er sich bereitwillig zum Kapitän ernennen lassen, was Barabel und Nesko sehr entgegenkam, da keiner von beiden große Lust verspürte, sich diese Verantwortung aufzubürden. Dennoch wurden größere Entscheidungen an Bord von allen dreien gefällt. Schon bei ihrem ersten Besuch auf dem Schiff hatte Chris gemerkt, dass seine neue Rolle Lorges verändert hatte. Er war nicht mehr das gleiche Großmaul wie früher. Stattdessen nahm er seine Pflichten sehr ernst. Manchmal schienen sie auf seinen breiten Schultern zu lasten wie Sandsäcke.
3: Ihr habt nicht zufällig irgendwelche Dinge, die von hier nach dort verschifft werden müssen?
0: Hatte er die Archäologen damals gefragt.
3: Es ist nämlich so, wir können jede Art von Arbeit im Augenblick gut gebrauchen.
0: Alrik und Chris hatten einen wissenden Blick getauscht.
3: Ihr werdet es nicht für möglich halten, Captain,
0: hatte Alrik gesagt und mit den Augenbrauen gewackelt.
3: Aber ganz zufällig gibt es da etwas.
0: So war die Wolkenbummler bereits zweimal mit ihnen nach Shaila und zurück zum Tempel geflogen, um Einkäufe zu erledigen und Briefe zu verschicken und abzuholen, und das zu einem bedeutend geringeren Preis, als sie dem Frachter zahlten, den sie bislang dafür angeheuert hatten. Chris war sich bewusst, dass Lorges und seine Leute in den Wochen dazwischen für andere Lieferungen von einem Ende des Kontinents zum anderen geflogen waren. Doch was jene andere Ladung war, die sie nun an Bord hatten, konnte sie nicht sagen. Sie hatte nur die Fracht gesehen, die für die Ausgrabung bestimmt gewesen war. Aber es fiel ihr nicht schwer, den Gedanken beiseite zu schieben. Andere Angelegenheiten hatten Vorrang.
1: »Komm«, sagte sie zu Lian, nachdem sie ihr Frühstück beendet hatten. »Es wird Zeit für eine Geschichtsstunde.« Ihr Name war Sendrena Seleia Varinor die Dritte, besser bekannt als die todlose Königin.
0: Barabel und Nesko standen wieder an den Steuerrädern, nachdem sie über Nacht von Eldred und Orwen abgelöst worden waren. Lorges hatte abwartend die Arme verschränkt. Sie alle, Lian eingeschlossen, hingen an Chris' Lippen.
1: Vor ungefähr 520 Jahren, also einige Zeit vor Gründung des Kiradianischen Reiches, hatte sie von dem Land aus, das heute die Republik Heliard ist, ein mächtiges Imperium regiert, das große Teile von Nord-Berael einschloss, sowie einige Kolonien auf Elkor und Ulgrei.
3: »Das wird jetzt aber keine Vorlesung, oder?«
0: Lian zwinkerte ihr zu. Chris lächelte und zeigte ihm die Zunge. Lorges schien die Unterbrechung zu verärgern.
4: »Bitte, Doktor«, sagte er artig, »sprecht weiter. Wir sind ganz Ohr.«
0: Chris tat ihm gerne den Gefallen.
1: Das war zur Hochzeit der Elonischen Epoche. Sendrena hatte das Kommando über Legionen von Kriegsmaschinen und eine Armada von Luftschiffen, mit denen sie ihre Feinde, und davon hatte sie viele, mühelos zerschmetterte. Sie war bekannt für ihre Grausamkeit. Sie ließ Kriminelle öffentlich foltern und hinrichten. Wenn es einer ihrer Bürger wagte, offen Kritik an ihrer Politik zu äußern, wurden er und seine gesamte Familie ausgelöscht, auf die schmerzhafteste Art, die man sich vorstellen kann.
5: »Klingt, als wäre sie nicht ganz gesund gewesen«, sagte Barabel.
1: »Ich weiß, aber sie war nicht geisteskrank. Tatsächlich war sie bekannt dafür, ihre Feldzüge selbst geplant zu haben. Und die meisten davon waren erfolgreich.«
0: Chris zuckte mit den Achseln.
1: »Sie war wohl überzeugt, dass Angst ein Volk wirkungsvoller regiert als Güte.«
3: »Nett«, sagte Lian staubtrocken. »Und warum war sie die todlose Königin?«
1: »Sendrena war davon besessen, Unsterblichkeit zu erlangen. Sie hatte unglaubliche Angst vor dem Tod und ebenso davor, ihr Imperium zu verlieren. Also hat sie ihr Leben mit Medikamenten und elonischen Behandlungen künstlich verlängert.«
0: Nesko schob sich eine flachsblonde Strähne aus der Stirn.
1: »Und wie lange hat sie gelebt?« 198 Jahre.«
0: Barabel blies die Backen auf und gab ein beeindrucktes
1: »Puh«
0: von sich.
3: »Das ist lang«, sagte Lian.
1: »Und sie hätte vielleicht noch viel länger gelebt«, sagte Chris.
3: »Was ist passiert?«
1: »Im letzten Jahrzehnt ihrer Herrschaft kam es vermehrt zu Aufständen innerhalb ihres Reiches. Ihre Untertanen konnten ihre Schreckensherrschaft nicht mehr hinnehmen. Man sagt, die Straßen waren rot vor Blut, während ihre Soldaten versuchten, die Rebellion im Keim zu ersticken. Aber erfolglos. Sendrenas Militär wurde gestürzt. Die Rebellen übernahmen einige der Kriegsmaschinen und griffen das Schloss der Königin selbst an. Man nannte es den Wasserpalast.«
5: »Warum?«
0: fragte Barabel.
1: »Weil es direkt am Meer liegt. Und weil es überall in dem Gebäude künstliche Grotten gab, Wasserfälle, Springbrunnen und so weiter. Sendrena glaubte, die Nähe zum Meer und das Wasser würden sie jung halten. Wie das alte Sprichwort besagt, Wasser ist Leben.«
3: »Ich nehme mal an«, sagte Lian, »dort haben sie dann einen kurzen Prozess mit ihr gemacht?«
1: »Haben sie. Die Rebellen haben die Wächterschiffe der Königin vernichtet, sind in den Palast eingedrungen und haben sie an Ort und Stelle einen Kopf kürzer gemacht. Angeblich sah sie zu diesem Zeitpunkt noch genauso aus, wie man sie zum letzten Mal in der Öffentlichkeit gesehen hatte, Jahrzehnte zuvor. Eine Frau um die 40 und immer noch sehr schön. Sie hat ganz allein in dem Schloss gelebt, bedient und behütet von elonischen Maschinen. Sie hat keiner Menschenseele mehr getraut, nur sich selbst.«
0: Lians Lächeln war boshaft.
3: »Na, da hat sich das lange Leben ja richtig gelohnt.«
0: Chris musste ihm zustimmen. Sie hatte immer wieder versucht, sich die todlose Königin vorzustellen, die wie ein einsames Gespenst durch die Weite ihres Palastes spukte, abhängig von ihren Maschinen und Arzneien, gehasst von der Welt, ruhelos aus Angst vor dem Tod.
5: Der Wasserpalast, fuhr sie fort, wurde geplündert und all seine Schätze weggeschafft. Das Gebäude steht heute immer noch, aber es ist halb verfallen. Seine Säle sind alle leer, bis auf Staub und Möwendreck. Niemand geht dort mehr hin. Es gilt als verflucht.
4: Verflucht?
0: Lorges machte große Augen. Barabel feixte darüber. Aber was ist dann so interessant an diesem Kasten? Fragte Lian ernst. Chris zuckte mit den Achseln.
5: Ich weiß es nicht. Aber Alrik möglicherweise schon.
0: Wieso?
5: Weil die Herrschaft der todlosen Königin ein Steckenpferd von ihm war. Als junger Mann hat er ein Buch über sie geschrieben, in dem er sämtliche Berichte, Sagen und Legenden über sie zusammengefasst hat. Der Schatten der Sterblichkeit, Aufstieg und Fall der todlosen Königin.
0: Guter Titel, sagte Lian.
5: Es gilt als das beste und gründlichste Werk zum Thema. Allerdings wurde es seit Ewigkeiten nicht mehr neu aufgelegt.
0: Hast du's gelesen?
5: Chris nickte. Ja, aber das ist Jahre her. Und trotzdem habt ihr euch all das gemerkt?
0: Nesco wirkte tief beeindruckt. Lian legte stolz einen Arm um Chris' Schulter.
4: Sie hat ja auch ein Gedächtnis wie ein Graubuckel.
0: Lorges grinste schief.
4: Ich nehme nicht an, dass ihr dieses Buch zufällig dabei habt, oder, Doktor?
0: Chris musste ihn enttäuschen. Ihre Ausgabe, von Alrik handsigniert, ruhte in ihrem Bücherschrank, zu Hause in der Glasbläserstraße. Nesco kratzte einen Pickel auf seiner Wange.
5: Und ihr meint, dieses Buch ist der Grund, es ist die einzige Erklärung, die Sinn ergibt. Wenn sich jemand mit der todlosen Königin und ihrer Zeit auskennt, dann ist es Alrik. Und ich vermute stark, die Leute, die ihn entführt haben, wissen davon. Aber was sie sich erhoffen, in dem Palast zu finden, ich weiß es nicht.
4: Vielleicht kriegen wir es raus, sagte Lian entschlossen. Vielleicht können wir sie so aufs Kreuz legen.
5: Ich hoffe es,
0: murmelte Chris und blickte hinaus in die Wolken.
5: Ich hoffe es.
0: Nein, hoffen war zu wenig. Egal, was es kostet, schwor sie sich, ich hole dich zurück. Der Wasserpalast. Orvin und Eldrid übernahmen Nescos und Barabels Schicht, während letztere sich den wohlverdienten Schlaf gönnten. Der Flug verlief ohne besondere Vorkommnisse. Dennoch verfluchte Chris es, zur Tatenlosigkeit verdammt zu sein, dass sie nichts anderes unternehmen konnte, als zu warten, bis sie ihr Ziel erreichten. Lian tat, was er konnte, um sie abzulenken. Es gelang ihm nicht immer. Oft genug standen sie beide einfach nur auf der Brücke und sahen den Landschaften zu, die unter ihnen dahinzogen. Im Laufe des Tages überflogen sie die Königreiche Ruminos und Borobas, die zwischen den südwestlichen Ausläufern des Durinar-Gebirges und der Küste lagen, Länder mit reichen Feldern, die von oben nahezu geometrische Muster ergaben. Dicker Qualm stieg aus den Mechanufakturen ihrer großen Städte auf. Natürlich begegnete die Wolkenbummler auf ihrer Reise anderen Luftschiffen am Himmel, grob gezimmerten Frachtern oder eleganten Himmelsjachten. Lorges sandte ihnen Leuchtsignale, aber niemand an Bord hatte das Schiff gesehen, das sie suchten. Und wenn der Sturm sie doch erwischt hat? Chris erschauderte bei dem Gedanken. Wenn sie irgendwo im Sand begraben liegen, hunderte von Meilen hinter uns. Zu allem Überdruss schien sich der Wind einmal mehr gegen sie verschworen zu haben und blies ihnen fast ständig entgegen, so dass die Wolkenbummler nur quälend langsam vorankam, gleichgültig, wie sehr ihr Kessel schnaufte. Viel zu langsam brach der Abend herein und goss sein Flammenspiel über den Himmel. Chris und Lian sahen zu, wie die ersten Sterne und die Monde aufgingen. Dann entschieden sie, dass es besser wäre, früh zu Bett zu gehen und ihre Kräfte zu sammeln. Doch Chris fand kaum Ruhe. Immer wieder rissen böse Träume sie aus dem Schlaf. Am darauffolgenden Morgen hatten sie das Durinar-Gebirge und seine majestätischen Gipfel hinter sich gelassen. Endlich war der Wind wieder auf ihrer Seite und verlieh dem Luftschiff zusätzlichen Schub. Während die Sonne zum Zenit kletterte, überflogen sie das Herzogtum Nesilia mit seinen Burgen aus weißem Stein und Straßen, die schon vor Jahrtausenden angelegt worden waren. Am Nachmittag und Abend zog unter ihnen das Königreich Aurona dahin. Chris und Lian konnten das berühmte Tal der Windmühlen sehen und halb verfallene Aquädukte zwischen smaragdgrünen Hügeln.
4: »Morgen früh«, sagte Lorges. »Morgen früh sind wir da, Doktor. Mein Wort drauf.«
0: Als Chris und Lian noch vor Sonnenaufgang erwachten, sahen sie, dass er sein Versprechen gehalten hatte. Sie hatten die Grenze von Heliad überquert und hielten direkt auf die Küste der Republik zu. Unter dem Schiff fuhren Dampfbahnen schnaufend durch die Morgendämmerung, auf Schienensträngen, die sich wie eiserne Adern durch das Land verzweigten. Chris konnte die Silhouetten uralter Dolmen ausmachen, die Gräber von Königen markierten, deren Namen die Welt seit Ewigkeiten vergessen hatte. Neue Unruhe keimte in ihr. Die gleichen Fragen, die sie zuvor schon gequält hatten, stürmten wieder auf sie ein. Was, wenn sie zu spät kamen? Wenn die Entführer den Wasserpalast längst hinter sich gelassen hatten? Was, wenn sie nie hier gewesen waren? Dann, als sich die Sonne hinter dem Schiff über den Horizont erhob, breitete sich vor ihnen das innere Meer aus, unendlich und ewig. Im Licht des frühen Morgens erschienen seine Wellen metallisch grau. Einige Bullaugen an Bord standen offen und ließen Chris das Salz in der Luft riechen. Die Aufregung wurde bald unerträglich, als würde ein gefangener Eislöwe in ihrem Inneren auf- und abtrotten. Auch Lian war unruhig. Er ließ unentwegt die Knöchel knacken, egal wie oft Chris ihn bat, es nicht zu tun. Sie suchten abwechselnd den Himmel mit dem Fernrohr ab, jedoch ohne Erfolg. Sie waren Mutterseelen allein hier. Nur Goldmöwen, Meckertölpel und andere Wasservögel begleiteten die Wolkenbummler auf ihrem Flug über dem Meer. Chris kämpfte tapfer gegen ihre Enttäuschung an, gegen das entsetzliche Gefühl, zu spät zu kommen. »Vielleicht treffen wir sie beim Palast«, dachte sie, auch wenn ihre innere Stimme ihr etwas anderes sagte. Lian versuchte, sie zu trösten. »Wenn sie wirklich schon weg sind, finden wir vielleicht Spuren, kriegen raus, wo sie hin sind. Und vielleicht haben sie Alrik ja zurückgelassen. Er hat ihnen gesagt, was sie wissen wollten, und sie haben ihn von Bord geschmissen. Kann doch sein.« Chris wagte nicht, darauf zu hoffen. Aber sie war dankbar für Lians Zuversicht. Bald darauf erreichten sie die Insel. Wie ein Tisch aus Fels ragte sie aus dem Meer. Die Wellen brachen sich zornig an ihren schieferfarbenen Klippen. Sie war das einzige Stück Land weit und breit. Auf ihr erhob sich der Palast der todlosen Königin. 30 oder 40 Klafter in den grauen Himmel. Möwen und Tölpel umkreisten ihn wie Raubvögel einen Kadaver. Chris hatte eindrucksvolle Kupferstiche von dem Palast aus seiner Glanzzeit gesehen, doch jetzt war er nur noch eine hässliche Masse aus dunklem Stein. Durch das Fernrohr erspähte sie abgebrochene Türme, eingestürzte Giebeldächer, lückenreiche Zinnen, zerschlagene Mauern und die Ruinen von Erkern und Kuppeln. Die Zeit war nicht freundlich zu dem Bauwerk gewesen, und noch viel weniger die Kriegsschiffe der Rebellen, die seinerzeit den Palast gestürmt hatten. In Chris Augen war das Bauwerk nicht mehr als ein hässliches Relikt aus einer unvorstellbar blutigen Zeit. Ein Denkmal an königlichen Größenwahn, das sie vom ersten Augenblick an verabscheute. Sie verstand nur zu gut, warum niemand mehr hierher kam, warum die Welt diesen Ort mied. Die Entführer eingeschlossen, wie es schien. Denn so angestrengt sie auch suchte, sie fand keine Spur von ihrem Luftschiff oder von Alrik. Aber es war noch zu früh zu verzweifeln. »Lorges«, sagte sie, »wir gehen runter.«
4: »Ei, ei, Doktor.«
0: Chris hatte Lorgis und den anderen gesagt, dass es das Beste wäre, auf alle Eventualitäten vorbereitet zu sein. Und so hatten sie Lampen, Taue, Messer, Wasserflaschen und Vorräte in ihre Rucksäcke gestopft und ihre Pistolen frisch geladen. Zusätzlich bewaffneten sich die Luftfahrer mit Säbeln, deren Klingen blitzblank funkelten.
4: »Hier, besser ihr nehmt die.«
0: Lorgis reichte Chris und Lian Pistolen mit Griffen aus poliertem Blutholz. Zusätzlich gab er ihnen Pulverhörner, Zündkraut, Schusspflaster sowie ein Dutzend Eisenkugeln als Munition. Chris wog ihre Pistole in der Hand. Dann steckte sie sie an ihren Gürtel, genau wie das Pulverhorn. Die Kugeln und alles Übrige verstaute sie in ihrer Gürteltasche. Sie hoffte, nichts davon gebrauchen zu müssen. Ihre Abscheu gegen Waffen hatte sich nicht gelegt.
5: »Was ist?« fragte sie irritiert, als sie merkte, wie Lian sie mit beeindrucktem Lächeln musterte.
0: »Nix«, sagte er. »Hab nur vergessen, wie gut dir die Aufmachung steht.« Die Art, wie er tief durchatmete, verriet ihr, dass er längst nicht so entspannt war, wie er sich gab.
4: »Bell, Nesco und ich kommen mit euch«, sagte Lorgis. »Und keine Widerrede.«
0: Weder Chris noch Lian kamen auf den Gedanken, welche zu geben. Sie hörten zu, wie Lorgis per Sprechrohr Eldred und Orven einschärfte, während ihre Abwesenheit den Kessel warm zu halten. Immerhin konnte es sein, dass eine schnelle Flucht vonnöten war.
4: »Und einer von euch soll den Himmel im Auge behalten. Blast das Schiffshorn, wenn sich ein Schiff nähert. Ach ja, und ich will mein eigenes Schiff wiedersehen, wenn wir den Bau wieder verlassen.«
5: »Unser Schiff«,
0: korrigierte Barabel. Orven, soweit keine Überraschung, nutzte die Gelegenheit, sich zu echauffieren.
6: »Wofür haltet ihr uns, Captain? Für Piraten?«
4: »Und lass deinen Affen in der Kabine, Orven!«
0: Vor dem Eingang des Palastes tat sich ein Landeplatz auf, gut 200 Schritt lang und breit und von Vogeldreck gesprenkelt. Eine niedrige Balustrade, von Salz und Regen verwittert, grenzte den Platz ein. Unkraut wucherte zwischen den fenstergroßen Pflastersteinen. Hier und da stand ein mickriges Bäumchen. Nesco und Barabel ließen die Wolkenbummler so tief wie möglich über den Platz niedergehen. Lorgis und Eldred, die keine Schwierigkeiten hatte, ihre Begeisterung im Zaum zu halten, seilten sich ab und machten die Ankertaue an der Balustrade fest, so dass das Schiff vom rauen Seewind nicht abgetrieben wurde. Anschließend kurbelten Chris und Lian die Taue so weit ein, dass die Wolkenbummler tief genug über dem Pflaster schwebte, um das Fallreep herablassen zu können. Als Chris die Stufen hinabschritt, fuhr ihr eine kalte Brise durch das Haar und Gischt kitzelte ihr Gesicht. Sie sog tief die Meeresluft ein, die Erinnerungen an längst vergangene Zeiten weckte, als ihre Eltern sie zu Ausflügen an die Küste mitgenommen hatten. Das Rauschen der Wellen, das damals so beruhigend auf sie gewirkt hatte, erschien ihr nun wie das Brüllen von Seeungeheuern, die nur darauf warteten, über sie herzufallen. Die Schreie der Vögel klangen schmerzhaft schrill in ihren Ohren. Sie blickte zu dem Palast empor, dessen düstere Masse das Luftschiff auf Zwergengröße reduzierte. Ein Schauer lief ihr Rückgrat hinab, als sie für einen unsinnigen Moment fürchtete, die gewaltige Ruine könnte ihnen entgegenstürzen.
4: »Chris!«
0: Lian hatte sich einige Schritte weit vom Schiff entfernt. Nun deutete er auf das Pflaster.
4: »Hier drüben!«
0: Begleitet von Lorgis, Barabel und Nesco eilte Chris zu ihm. Eldred kehrte derweil zurück ins Schiff, die Hände unter die Achseln geklemmt. Sie schien es eilig zu haben, an Bord zu kommen. Chris konnte es ihr nicht verdenken.
5: »Hier!«
0: Lian zeigte ihnen seinen Fund. Das Unkraut zwischen den Pflastersteinen war plattgetreten. In sprühfeuchtem Staub und frischem Vogelkot zeigten sich Fußabdrücke.
5: »Es war wer hier!« Aufgeregt sah Lian zu den anderen auf. »Mehrere Leute, vielleicht ein Dutzend oder so. Ist nicht lang her, wie's aussieht. Ist alles noch ganz frisch?«
0: Chris fühlte ihr Herz hämmern. Sie blickte sich um. Die Spuren begannen mitten auf dem Vorhof, sehr wahrscheinlich dort, wo die Entführer aus ihrem Luftschiff gestiegen waren. Sie führten in zwei Richtungen, so viel war deutlich zu erkennen, zum Palast hin und wieder zurück zur Landestelle.
5: »Sie waren hier und sind wieder abgehauen«, folgerte Barabel. »Aber wohin?« fragte Nesko.
0: Der Wind bauschte seine Haare auf. Wieder hob Chris den Blick zur Ruine. Lorges trat neben sie und tat es ihr gleich. Er wirkte leicht eingeschüchtert.
4: »Ihr meintet, der Ort hier wäre verflucht, Doktor?«
0: Chris nickte.
5: »Lange nachdem der Palast geplündert wurde, sind immer wieder Schatzsucher hierher gekommen, in der Hoffnung, in versteckten Kammern und Gängen das Geheimnis des ewigen Lebens zu finden.«
0: Sie sah die Luftfahrer an.
5: »Viele von ihnen sind spurlos verschwunden, angeblich von erlonischen Fallen getötet oder von Schlimmerem. Man sagt, der Geist der todlosen Königin gehe hier noch um und trinke Blut, um wieder eine feste Gestalt zu bekommen.«
1: »Fällt nicht schwer zu glauben, wenn man sich das Gemäuer so ansieht«, sagte Barabel.
4: »Aber das sind nur Märchen, oder, Doktor?«
0: Lorges sah sich nervös um.
4: »Ich meine, ihr wisst nichts von irgendwelchen Fallen oder Schlimmerem.«
0: Chris schüttelte den Kopf.
5: »Nein, oder besser, Alrik wusste nichts davon, als er sein Buch schrieb. Aber vielleicht wissen seine Entführer etwas, das er nicht weiß.«
0: Lian zog seine Pistole vom Gürtel.
1: »Ich würde sagen, finden wir es raus.«
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0: Zu fünft schritten sie auf das Tor des Palastes zu. Es war wenigstens 3 Klafter hoch. Die Türblätter, aus einer eigenartigen grünlichen Legierung gefertigt, waren nach innen gestürzt und verbeult. Chris stellte sich vor, wie die Aufständischen sie mit einem Rambock aufgesprengt hatten. Und für einen Moment mischte ihre Fantasie das Tosen der Brandung mit den wütenden Rufen der Männer und Frauen, die einst gekommen waren, um die todlose Königin zu stürzen. Dahinter empfing sie eine große Halle, kalt und leer. Ihre Schritte, knirschend vor Staub, Steinsplittern und getrocknetem Vogeldreck, ließen blasse Echos durch den Raum geistern. Treppen und offene Durchgänge führten hierhin und dorthin. Trübes Licht fiel durch eingeschlagene und geborstene Fenster auf verblichene Fresken, die einstmals farbenprächtige Küstenlandschaften gezeigt hatten. Stellenweise war der Putz von den Wänden gebröckelt und offenbarte das Mauerwerk darunter wie offene Wunden. Spinnweben in den Ecken erinnerten an verblichene Banner, die in der kalten Seeluft wallten, die durch das Gebäude ging. Das Rauschen des Meeres war hier drinnen noch deutlich zu hören. Chris glaubte zu spüren, wie die Brandung die Grundfesten des Palastes erschütterte, während sie gegen die Insel schlug. Auch wenn sie wusste, dass es nur ihre Einbildung war. Wahrscheinlich. Ein Springbrunnen, längst versiegt, bildete den Mittelpunkt der Halle. Er war aus Bronze gegossen und stellte 2 Schwerttümmler dar, die mit ihren Schwänzen auf Wellen balancierten. Chris versuchte, sich das Wasserspiel vorzustellen, das einst aus ihren Schnauzen und Blaslöchern gesprudelt war. Als sie hörte, wie die Luftfahrer und Lian klickend die Pistolenhähne in Feuerrast spannten, lief es ihr eiskalt den Rücken herunter. Für einen Moment wünschte sie sich, Umi wäre noch bei ihnen, ihr nicht ganz so treuer Begleiter von einst. Der kleine Maschinenvogel hätte für sie den Palast erkunden können. Chris wollte es gerade laut aussprechen, als Lian den Finger an die Lippen hob. »Still!« Mit angehaltenem Atem lauschten sie in das Gemäuer. Der Wind heulte gespenstisch durch offene Fenster. Sonst hörten sie nichts, außer dem Brüllen des Meeres und dem Gezeter der Vögel.
5: »Keiner zu Hause«, murmelte Barabel.
0: »Die Spuren gehen hier weiter«, Lian deutete zu Boden. Tatsächlich. Die feuchten Fußabdrücke von draußen setzten sich auch im Inneren des Schlosses fort und führten irgendwann durch Staub und Vogelkot, mal mehr, mal weniger deutlich. Sie gingen alle in dieselbe Richtung, quer durch die Halle, eine Treppe hinauf und den gleichen Weg wieder zurück.
5: »Die wussten genau, wo sie hin wollten«, sagte Barabel.
4: »Schnell rein, schnell raus«, stimmte Lorges zu.
0: Er sah sich unruhig um. Chris ging in die Hocke und stutzte, als sie zwischen den Fußabdrücken weiße Kratzer in den Fliesen fand. Stammten sie von der stählernen Spitze von Alriks Gehstock? Ihr Herz beschleunigte seinen Schlag. Er war hier gewesen, das fühlte sie. Hatte Lian vielleicht recht gehabt? Hatten seine Entführer ihn hier gelassen, nachdem er ihnen gezeigt hatte, was immer er ihnen zeigen sollte?
5: »Alrik«, rief sie.
0: Der Name hallte durch den Palast, ohne eine Antwort zu erhalten.
5: »Alrik! Alrik! Alrik!«
0: Lorgis zuckte zusammen.
4: »Schesk, Doktor! Hättet ihr uns nicht vorher warnen können?«
5: »Oh, tut mir leid.«
0: Barabel grinste.
1: »Stell dich nicht an wie ein altes Waschweib, Lorgis.«
0: Dann hörten sie es. Ein Geräusch aus einem angrenzenden Gang. Sie fuhren gleichzeitig herum. Chris erschrak, als etwas auf sie zujagte, begleitet von einem infernalischen Kreischen. Sie sah dunkle Schwingen, einen krummen Schnabel. Barabel kreischte im Einklang mit dem Ding auf und feuerte. Chris und die anderen hielten sich die Ohren zu, als der Schuss wie ein Donnerschlag durch das Schloss hallte. Schießpulverqualm breitete sich aus, brannte Chris in den Augen und reizte sie und die anderen zum Husten. Der Meckertölpel, den sie aufgeschreckt hatten, floh zeternd durch eine zerbrochene Scheibe und hinterließ zum Abschied einen weißen Klecks auf dem Fensterbrett. Lorgis grinste Barabel an.
4: »Wer ist hier das Waschweib?«
0: Barabel bedachte ihn mit einem giftigen Blick, aber sie sagte nichts. Nesco lachte sich ins Fäustchen. »Wärt ihr dann soweit?« fragte Lian mit mildem Lächeln.
4: »Natürlich.«
1: »Kann weitergehen.«
0: Sie folgten den Fußabdrücken eine Treppe mit abgewetzten Stufen hinauf, vorbei an der Statue einer Frau in hoheitlichen Gewändern. Ihre Nase war abgebrochen, der weiße Stein mit Vogeldreck besudelt. Dennoch konnte man erkennen, dass sie einst sehr schön gewesen war. Ihr Gesicht war wohlgeformt, mit hohen Wangenknochen und großen Augen unter feinen Brauen. Ihre Miene verriet Würde und Selbstbewusstsein. Oder war es Arroganz?
8: »Ist sie das?« fragte Lian.
0: Chris betrachtete die Statue im Vorbeigehen.
5: »Ja.«
0: »Wie selbstverliebt muss einer sein, um so ein Ding von sich selber ins Haus zu stellen?«
5: »Sehr, vermute ich.«
1: »Vielleicht wollen sie hinter ihr Geheimnis kommen«, überlegte Nesco laut. »Wie man den Tod betrügt. Oder zumindest sehr, sehr alt wird.«
5: »Daran hatte ich auch schon gedacht«, murmelte Chris.
0: Während der Elonischen Epoche hatten viele versucht, mit Hilfe der geheimnisvollen Energie Unsterblichkeit zu erlangen. Doch die Welt wusste von keinem, dem es gelungen wäre. Und Zendrena hatte all ihre Aufzeichnungen vernichtet, bevor sie ihren Feinden in die Hände fallen konnten.
8: »Welche Geheimnisse hast du mit in den Tod genommen?«, dachte Chris und bemühte sich, den Blick von der Statue zu lösen. Sie kam sich von ihren steinernen Augen beobachtet vor. Der ganze Palast löste in ihr das Gefühl aus, dass verborgene Augen sie auf Schritt und Tritt verfolgten. Sie verstand, warum so viele an einen Fluch glaubten. Sie selbst war zwar nicht abergläubisch, aber zumindest glaubte sie an elonische Fallen. Ihre Sorge um Alrik wuchs ins Unermessliche. Was, wenn seine Entführer und er hier auf eine solche Falle gestoßen waren, wenn sie ihnen zum Verhängnis geworden war und sie den Palast nicht mehr verlassen hatten?
0: Chris, ganz ruhig. Lian hatte bemerkt, wie ihr Atem immer schneller ging. Kannst du uns irgendwas über diesen Bau sagen, das uns vielleicht weiterhilft? Dankbar für die Ablenkung, schloss sie die Augen und versuchte sich zu erinnern, was sie in Alriks Buch über den Palast gelesen hatte.
5: Er hat über 300 Räume, soweit ich weiß. Legionen von Schlafzimmern, Kaminzimmern, Esszimmern, Galerien, Bibliotheken, ein Dutzend Küchen.
0: Folterkammern, sagte Lian.
5: Auch die, ja. Angeblich hat sie dort ihre Gefangenen selbst verhört, ihren Willen gebrochen.
0: Barabel machte eine Geste, die den ganzen Palast einschloss.
5: Und das alles für Sie allein? Die ganzen 300 noch was Zimmer?
0: Chris nickte. Und für Ihre wenigen Gäste?
2: Ha, machte Barabel.
5: Man kann der Frau zumindest keine falsche Bescheidenheit vorwerfen.
0: Nein, sagte Chris. Das ist das Letzte von den 1000 Dingen, die man ihr vorwerfen kann.
8: Die Treppe entließ sie in das nächste Stockwerk. Aufgesprengte Türen reihten sich zu beiden Seiten eines ausladenden Korridors, der sich 50 Klafter in beide Richtungen erstreckte. Hier und da standen weitere Brunnen aus verstaubtem Glas, brüchigem Marmor oder grünspanigem Kupfer. Sie stellten Donnerwale dar, Panzerkraken und andere Meeresbewohner. Spinnweben hingen zwischen Flossen und Fangarmen. Der Fußboden war aus blauem Quarzit gefertigt, dessen Farbe Chris an das Meer erinnerte. Er war zerkratzt und zersplittert und glücklicherweise ähnlich verstaubt wie der Boden unten, wodurch die Spuren ihrer Vorgänger immer noch deutlich zu erkennen waren, ebenso wie die weißen Kratzer im Stein.
2: »Sie haben sich nicht ein einziges Mal aufgeteilt, wie es aussieht«, bemerkte Lian.
0: »Sind gemeinsam hier lang getrottet und auf dem gleichen Weg wieder zurück«, vollendete Chris.
8: Einerseits war sie dankbar dafür, andererseits erfüllte es sie mit tiefstem Misstrauen, denn in ihr wuchs das Gefühl, in irgendeine Falle zu tappen, irgendetwas Entscheidendes übersehen zu haben. Wenn die Entführer genau gewusst hatten, was es hier gab, wofür brauchten sie dann Alrik? Es konnte nicht so einfach sein.
0: War es auch nicht, wie sie feststellten, als sie den Spuren in ein leeres Zimmer mit einem gewaltigen Kamin folgten. Es war 15 Schritte lang und breit, mit einem einzigen runden Fenster, fast wie ein Bullauge, durch das helles Morgenlicht fiel. Es stand offen, die Scheibe war zur Hälfte aus der Fassung gebrochen, kühler Wind fegte durch den Raum. Ein kunstvolles Mosaik aus bunten Glasstücken bedeckte die Wände und bildete eine Unterwasserlandschaft. Riesige Muscheln in zartem Rosa ruhten in einem Wald aus Wasserpflanzen, umgeben von unwirklichen Türmen und Palästen aus Blutkoralle. Dazwischen tummelten sich feuerrote, mit tödlich spitzen Scheren bewehrte Kampfhummer, Sichelhaie mit blitzweißen Zähnen und filigrane Seestelzer in Goldgelb, zusammen mit hunderten anderer Meeresbewohner. Chris hatte Schwierigkeiten, den Blick von dem hypnotischen Kunstwerk loszureißen und den Rest des Raumes zu erfassen. Wenn es hier jemals irgendwelche Möbel oder Schränke gegeben hatte, dann waren sie entfernt worden. Vielleicht verbrannt oder geplündert. Die Spuren ihrer Vorgänger führten hierhin, ja, doch schon nach wenigen Schritten in das Kaminzimmer waren sie nicht mehr zu erkennen. Chris blickte zum Fenster. Der Luftzug, der dorthin durchdrang, war stark genug, um den Staub zu einer winzigen Düne auf der anderen Seite des Raumes zusammenzublasen. Sie betrachtete die grauen Steinfliesen, aus denen der Boden bestand. Sie waren in einem Spiralmuster angeordnet, das von der Raummitte ausging. Doch es gab nicht den Hauch einer Spur von Fußabdrücken oder sonstigen Hinterlassenschaften der Entführer. Nicht einmal Kratzer von Alriks Stock. Und nur eine einzige Tür führte in den Raum hinein und wieder hinaus.
5: Sackgasse, sagte Barabel.
2: Wär auch zu schön gewesen,
0: Lian seufzte. Chris weigerte sich aufzugeben. Zumindest waren sie hier drin.
8: Lian suchte ihren Blick.
2: Und sind dann alle Mann wieder zurückmarschiert?
5: Vielleicht haben sie auch nur etwas mitgenommen, das hier rumstand.
0: Nesco strich sich eine blonde Strähne hinters Ohr.
9: Nein, sagte Chris bedauernd. Nach 500 Jahren ist das wohl eher unwahrscheinlich.
2: Ich würde eher sagen, an den Geschichten über Geheimgänge ist doch etwas dran, sagte Lian.
5: Es muss hier irgendetwas geben, entschied Chris. Einen versteckten Schalter, eine Geheimtür.
2: Im Theater ist sowas immer im Kamin versteckt, sagte Barabel, oder?
0: Sie alle drehten sich zum Kamin. Er war groß genug, um einen ausgewachsenen Hornbären darin zu braten. Die Sandsteinklötze, aus denen er gebaut worden war, wiesen hier und da winzige Fossilien auf. versteinerte Muscheln und Seeschnecken. Sein Inneres war vor Ruß pechschwarz. Lian steckte seine Pistole an den Gürtel und näherte sich dem Kamin.
9: »Sei vorsichtig«, sagte Chris
0: und schloss sich ihm an. Zusammen mit Lorgis und den anderen drückten sie auf jeden Stein, auf jedes Fossil, doch nichts tat sich. Lian stieg ins Innere des Kamins, um dort die Wände abzuklopfen, doch er holte sich nur schwarze Hände dabei, die er an seinen Leinenärmeln abwischte. »Nichts«, sagte er kopfschüttelnd. Lorgis hatte derweil den Kopf durch das Fenster gestreckt.
4: »Draußen ist auch nichts zu sehen«, vermeldete er. »Keine Sprossen oder Vorsprünge, nur glatte Wände und ein ziemlich langer Weg nach unten.«
9: »Dann anderswo«, sagte Chris. »Es muss etwas geben.«
0: Sie schwärmten aus, klopften die mosaikgeschmückten Wände ab, soweit sie sie erreichen konnten, und traten prüfend auf die Fliesenspirale auf dem Boden. Sie fanden nichts, weder Hohlräume noch Schalter, die nachgaben.
9: »Ich such nebenan«,
0: sagte Lian, doch er kehrte bald darauf mit enttäuschter Miene zurück.
9: »Auch nix.«
0: Chris rieb sich die Stirn, darum bemüht, einen kühlen Kopf zu bewahren. Es musste etwas geben. Je länger sie hier waren, desto mehr wuchs ihre Gewissheit, dass es allein dieser Raum war, wegen dem die Entführer hergekommen waren. Dass sich hier etwas verbarg, das sie haben wollten. Aber was? Sie wusste, dass mögliche Geheimgänge und Fächer einfach nur durch mechanische Vorrichtungen geöffnet werden konnten. Aber es gab auch ellonische Schlösser, die ein bestimmtes Wort hören mussten, um nachzugeben. Eine gepfiffene Melodie. Oder solche, die sich einzig und allein demjenigen auftaten, der sie hatte anfertigen lassen. In diesem Fall waren ihre Chancen, hinter das Geheimnis zu kommen, so gut wie nicht existent. Aber Chris hatte nicht vor, sich davon entmutigen zu lassen. Nicht, bevor sie alles ausprobiert hatten. Schließlich hatte sie schon ganz andere Rätsel geknackt.
9: »Vielleicht haben wir etwas übersehen«, murmelte sie und machte ein paar Schritte rückwärts zur Tür,
0: um den Raum in seiner Gänze in sich aufzunehmen. Sie suchte alles systematisch ab. Das offene Fenster, den Kamin, die Fliesenspirale, die Ozeanszenerie an den Wänden. Ihr Blick wanderte über die zahlreichen, künstlerisch stilisierten und gleichzeitig verblüffend lebendig wirkenden Meeresbewohner, die das Mosaik darstellte. Die Fische, Kraken, Krebse und Muscheln. Und dann sah sie es. Ein Detail, das ihr zuvor völlig entgangen war.
9: »Sie schwimmen alle in dieselbe Richtung«, sagte sie und deutete von links nach rechts.
0: Die anderen begutachteten das Bildnis, als sähen sie es zum ersten Mal.
5: »Tatsächlich«, murmelte Barabel. »Gutes Auge, Doktor!«
1: »Aber wie hilft uns das weiter?«
0: Nesko schob die Daumen unter die Schlaufen seines Rucksacks. Lian zuckte mit den Achseln.
9: »Vielleicht tanzte einer aus der Reihe?«
0: Chris trat näher an die Wand. Sie ließ den Blick von Fisch zu Fisch gleiten. Auch die anderen verteilten sich erneut im Raum und untersuchten jeden Quadratzoll des Mosaiks.
1: »Doktor«, rief Nesko aus, »hier drüben!«
0: Sie liefen zu ihm. Der Junge zeigte ihnen einen winzigen Streifling, der sich auf Augenhöhe zwischen zwei Algenranken versteckte, ganz in der Nähe des Kamins. Der Fisch war kaum größer als Chris' kleiner Finger und nur aus einem einzigen Mosaikstück gefertigt. Er schwamm von rechts nach links, gegen den Strom.
4: »Vergiss es«, sagte Lorgis, »den habe ich vorhin schon gedrückt. Es ist nichts passiert.«
0: Chris' Blick fiel auf das Fischlein, seinen blau-weiß gestreiften Körper, das gelb-schwarze Auge.
9: »Vielleicht geht es nicht darum, ihn zu drücken.«
0: Sie berührte den Streifling und hätte vor Jubel fast gejauchzt, als er sich ohne die geringste Gegenwehr um 180 Grad im Uhrzeigersinn drehen ließ, bis er im Einklang mit den anderen Meeresbewohnern schwamm. Chris und die anderen hielten die Luft an, als plötzlich ein Zittern durch den Boden ging.
9: »Zurück!« rief Lian.
0: Jeder von ihnen drückte sich an die Wand und verfolgte mit großen Augen, wie sich die Bodenfliesen in der Mitte der Spirale herabsenkten, begleitet von dem Malen von Stein auf Stein. Erst die erste, dann die zweite, dann die dritte Windung der Spirale entlang. Begeistert blickte Chris zu Lian. Er schenkte ihr ein stolzes Lächeln. Auch die Luftfahrer waren beeindruckt.
4: »Na, ich will verdammt sein«,
0: murmelte Lorges perplex, als sich Stück für Stück eine Wendeltreppe im Boden formte. Sie führte hinab in einen Gang aus nacktem Stein. In den Wänden erwachten ellonische Kristalle zum Leben. Sie glühten in einem schwächlich grünen Licht.
2: »Ich würde sagen, wir haben unseren Geheimgang gefunden«, sagte Lian zu Chris.
9: »Bleibt nur die Frage, was uns da unten erwartet«, sagte sie.
0: Flüstermotten tanzten in ihrem Bauch. Drei Wege. Sie folgten den Stufen hinab in die Tiefe. Die Wendeltreppe wand sich wieder und wieder um sich selbst, so dass Chris bald das Gefühl hatte, sie würden auf der anderen Seite der Welt wieder herauskommen. Dann endeten die Stufen vor einem offenen Torbogen. Dahinter eröffnete sich ihnen ein scheinbar unendlich langer Tunnel aus groben Steinblöcken, vielleicht 5 Klafter breit und vom schwachen Glühen ellonischer Kristalle beleuchtet. Sie hingen mit gut 50 Schritten Abstand zueinander von der Decke, eingefasst in Kupfer. Die Luftfahrer hatten längst wieder die Pistolen gezogen und Barabel ihre Waffe neu gestopft. Gemeinsam lauschten sie in den leeren Tunnel. Es war völlig still hier, bis auf das träge Tropfen von Wasser, gar nicht weit entfernt. Die Luft war feucht und roch nach Moder. Chris wäre gern an einem anderen Ort gewesen. Sie erschraken, als hinter ihnen ein mahlendes Geräusch ertönte. Eine steinerne Tür schob sich von allein vor die Treppe.
9: »Schesk«, fluchte Lian.
0: Er sprang vor und zog in derselben Bewegung eine unterarmlange Brechstange aus dem Rucksack. Er schob sie unter das Türblatt, Stein schliff über Metall, Funken stoben, dann stoppte die Tür auf halbem Wege. Die Verkeilung hielt. Lian wischte sich die Stirn und atmete tief durch. Chris tat es ihm gleich. Sie hoffte, dass ihnen dieser Fluchtweg offen bleiben würde. Hier unten kam sie sich wie lebendig begraben vor. Sie glaubte, die gewaltige Masse des Palastes zu spüren, die auf diesem Gewölbe lastete, und lüftete ihren Hemdkragen. Es half nur wenig.
4: »Bleibt hinter mir«,
0: sagte Lorges und ging vor, seine Pistole in der Hand, den Säbel gezogen. Er dirigierte Barabel und Nesco an die Seite von Chris und Lian. Gemeinsam wagten sie sich in den Tunnel vor. Ihre Stimmen hallten gespenstisch durch das Gemäuer. Zwischen den Kristallleuchten an der Decke klafften immer einige Schritte fast völliger Dunkelheit, bis die nächste Insel aus grünlichem Schein begann. Furcht kitzelte Chris Nacken, als sie in die Schwärze blickte. Sie sah sich um. Zu beiden Seiten und mit ähnlichem Abstand zueinander wie die ellonischen Lampen waren die bronzenen Fratzen von Fabelwesen in die Wände eingelassen. Übellaunige Gesellen mit Hörnern und offenen Mäulern mit viel zu langen Zähnen, die ihren Weg durch den Tunnel mit Glotzaugen verfolgten. Einem der Metallungeheuer tropfte Wasser wie Speichel vom Gebiss. Eine große Pfütze hatte sich auf dem Steinboden gebildet.
2: »Wenn die Dinger die Stimmung hier aufhellen sollen«, sagte Lian, »dann ist es gründlich in die Hose gegangen.«
9: »Wartet«, Chris hob die Hand. »Mit Sicherheit hängen sie hier nicht nur, um grimmig reinzuschauen. Es könnten irgendwelche Fallen sein.«
0: Während die Luftfahrer einander unruhig ansahen, zog Chris eine Pistolenkugel aus ihrer Gürteltasche und warf sie direkt zwischen den Bronzemonstern links und rechts hindurch. Nichts geschah.
9: »Lian«,
0: rief Chris, als er einige Schritte in Richtung der Wasserspeier tat, oder was immer sie auch darstellen sollten. Vorsichtig streckte er die Hand vor und winkte genau durch die Blicklinie der beiden Metallfratzen. Nichts geschah, was Chris ganz und gar nicht beruhigte.
9: »Bleibt trotzdem auf der Hut«, sagte sie. »Ich traue der Stille hier unten nicht.
2: Da sind wir schon zwei, murmelte Lian ernst. Einer nach dem anderen gingen sie an den Bronzegesichtern vorbei, ohne die geringste Reaktion hervorzurufen.
4: Ich nehme an, von diesem Gewölbe hier habt ihr noch nichts gehört, Doktor?
2: Fragte Lorges, hörbar angespannt.
9: Nein, aber so tief wie wir sind und so weit wie sich dieser Tunnel erstreckt, würde ich sagen, wir müssten einige Dutzend Klafter unter dem Meeresspiegel sein.
1: Hoffen wir, dass wir nicht in irgendeiner Folterkammer gelandet sind, sagte Barabel.
2: Sie klang nicht gänzlich unbekümmert.
9: Da vorne!
2: Nesco deutete nervös mit dem Finger. Einige Dutzend Schritt vor ihnen lag etwas auf dem Boden. Ohne es genauer erkennen zu können, überkam Chris ein schlechtes Gefühl. Und es wurde noch viel schlechter, als sie näher herantraten. Es war ein menschliches Skelett. Es lag auf dem Bauch, Arme und Beine von sich gestreckt. Seine Knochen waren modrig und von Lumpen umhüllt.
4: Korf,
2: flüsterte Lorges. Eine Gänsehaut überkam Chris. Für einen widersinnigen Moment packte sie die Furcht, dass es die Knochen eines der Entführer sein konnten. Oder Alriks Knochen. Aber nein, dafür waren sie zu alt. Sie mochten seit Jahrhunderten hier liegen. Ihre Furcht legte sich wieder, zum größten Teil. Lian ging vor dem Skelett in die Hocke und berührte es mit der Mündung seiner Pistole.
10: »Nix gebrochen«, sagte er.
2: Lorges blickte in die Runde. Er hatte die Ärmel hochgekrempelt und Chris erkannte selbst im kränklichen Licht der Kristalle, dass die Härchen auf seinen Armen aufrecht standen.
4: »Wie ist er dann gestorben? Oder sie?«
2: »Verhungert vielleicht.« Lian stand wieder auf. »Vielleicht war er nicht so schlau, die Tür offen zu halten.«
9: »Vielleicht«,
2: sagte Chris. »Aber es gibt hunderte Arten zu sterben, ohne dass dabei die Knochen in Mitleidenschaft gezogen werden.«
1: »Da hinten liegt noch einer!«
2: Barabel deutete weiter den Tunnel hinab.
1: »Und dahinter noch einer!«
2: Chris verengte die Augen. Tatsächlich, vor ihnen, im grünen Zwielicht und der Düsternis dazwischen, lagen weitere Knochen, in Lumpen gehüllt. Sie näherten sich ihnen. Chris schluckte mit trockener Kehle. Auch diese Gerippe wiesen keinerlei Verletzung auf. Zumindest keine, die sie erkennen konnte.
10: »Vielleicht kommt daher die Geschichte von dem Fluch«,
2: Lian wandte sich an Chris.
10: »Die ganzen verschwundenen Schatzsucher haben die Geheimtreppe entdeckt und wurden dann eingesperrt.«
9: »Kann gut sein.«
2: Noch während sie es aussprach, flüsterte ihr Instinkt ihr zu, dass sie sich irrte, dass es etwas anderes war. Sie runzelte verwirrt die Stirn, als Lian begann, die Lumpen des Skeletts abzutasten.
9: »Was tust du da?«
10: »Na, ich dachte, vielleicht hat er was bei sich, das wir brauchen können.«
9: »Zum Beispiel?«
10: »Wertgegenstände, irgend sowas. Hey, er wird schließlich nichts mehr damit anfangen können, oder?«
4: »Mir wäre es lieber, ihr würdet die Toten ruhen lassen, Herr Barres.«
2: Lorges blickte sich unruhig um.
10: »Tod ist tot«, sagte Lian.
4: »Trotzdem, sowas bringt Unglück.«
1: »Bei dir bringt alles Unglück, Lorges.«
4: »Halt die Klappe, Bell, sonst bring ich dir Unglück.«
2: Chris sah Lian an. Er zuckte verschmitzt mit den Achseln, als wollte er sagen,
10: »Tut mir leid, ich kann nicht anders.«
2: Sie musste ungewollt grinsen. Einmal ein Taschendieb, immer ein Taschendieb.
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2: Chris und die anderen haben den Wasserpalast erreicht. Die einstige Residenz der todlosen Königin. Eine trostlose Ruine, zu der Alrik von seinen Entführern verschleppt wurde. Hier entdecken unsere Helden einen Geheimgang, der in ein tunnelartiges Gewölbe unterhalb des Palastes führt. Hier finden sie Dutzende von Skeletten. Es dauert nicht lange und ihnen wird klar, woran ihre Vorgänger gestorben sind.
8: Esko hielt sich die Hand hinters Ohr.
9: Hört ihr das?
8: Mit angehaltenem Atem lauschten sie in den Tunnel. Chris spürte ein Flattern in ihrem
9: Psst!
8: Nesko hielt sich die Hand hinters Ohr.
9: Hört ihr das?
8: Mit angehaltenem Atem lauschten sie in den Tunnel.

0: Anne und die anderen wichen erschrocken zurück. Der Tunnel wird geflutet, durchzuckte es Chris. Aber es waren nur die beiden Monsterköpfe, die sie eben erst passiert hatten, die das Wasser spien. Zwei große Pfützen breiteten sich in ihre Richtung aus, flossen auf sie zu. Ganz von allein. Kaltes Grauen packte Chris, als sie sah, wie sich das Wasser plötzlich emporhob und in Windeseile zwei Gestalten formte. Vierbeinig, mit vagen Andeutungen von Köpfen und Schwänzen und ganz aus kaltem Nass geformt, von dem immer mehr aus den Bronzefratzen strömte und ihnen zusätzliche Masse verlieh. Ellonische Konstrukte, Wächterkreaturen. Chris ächzte erschrocken, als die augenlosen Dinger sie ansahen und auf sie zuhetzten. Die Pistolen von Lorgis und Nesco spien Feuer, blendend hell im grünen Halbdunkel. Schüsse gellten hart durch den Tunnel. Doch die Kugeln gingen nur mit einem zweifachen Platsch durch die flüssigen Leiber und wurden hinter den Wächtern ausgeschieden wie metallene Kötel.
1: »Lauft!« rief Chris.
0: Die anderen stellten keine Fragen. Sie rannten los, tiefer in den Tunnel hinein. Die Wächter folgten ihnen. Chris hörte ihre platschenden, klatschenden Schritte hinter sich. Sie schrie, als ein Tentakel aus Wasser an ihr vorbeischoss. Der durchsichtige Arm griff nach Lians Hüfte und umschlang sie. Er keuchte erstickt, als er zurückgerissen wurde.
1: »Lian!«
0: Chris machte im Laufen kehrt. Sie griff nach seiner Hand, doch der flüssige Tentakel entriss ihn ihr. Entsetzt sah sie Lian strampeln, während der Fangarm mit dem Wächter verschmolz, der ihn ausgesandt hatte. Das Wasserkonstrukt hüllte Lian ein, verschluckte ihn mit seinem ganzen Leib. Er versuchte, sich mit dem Säbel aus dem wässrigen Bauch des Ungeheuers freizuschlagen, doch es hielt ihn fest umschlossen, als wäre er ein Insekt, eingehüllt in Baumharz. Lian griff nach seiner Kehle. Seine Augen wurden groß. Er würde ertrinken.
1: »Lian!«
0: Chris wollte zu ihm, doch die andere Kreatur schoss einen durchsichtigen Tentakel nach ihr. Er hätte sie wie eine Peitsche getroffen, wäre Lorgis nicht vorgesprungen und hätte sie an sich gerissen. Mit ihr im Schlepptau rannte er weiter.
1: »Nein!«
0: Sie wehrte sich vergeblich gegen den Griff des Riesen, während sie hilflos zusah, wie Lian sich im Leib der Bestie hinter ihr wand und krümmte.
1: »Er bringt ihn um!«
0: Sie wusste, die Wächter waren nur Wasser, dem ellonische Energie den Anschein von Leben einhauchte. Doch wo waren die Kristalle, in denen das Aelon gespeichert war? Unzugänglich hinter den Mauern versteckt? Sie erkannte die Antwort noch im selben Moment, betete, dass sie sich nicht irrte, zog die Pistole von ihrem Gürtel und zielte auf die nächste Kristallleuchte. Sie schrie, als die Waffe knallend Feuer spuckte, doch die Eisenkugel schlug nur knapp neben dem Edelstein ein.
1: »Parabel«,
0: hustete sie durch den Pulverqualm.
1: »Der Kristall! Schieß auf den...«
0: Barabels Schuss schnitt ihr donnernd das Wort ab. Der Kristall zersprang mit einem glockenhellen Klirren. Splitter regneten auf sie herab. Chris, Nesco, Barabel und Lorgis hoben schützend die Arme. Als sie die Hand wieder senkte, sah Chris ellonische Energie aus den Kristallsplittern in einer Wolke schillernder Partikel verglühen. Dunkelheit breitete sich um sie aus. Das einzige Licht war das schwache Glühen der nächsten Lampen, 100 Schritt in Richtung Tür, und 50 Schritte tiefer in den Tunnel. In ihrem geisterhaften Schein sah Chris die Monster kurz erbeben und eine Art blubberndes Grollen ausstoßen. Sie entriss sich Lorgis Griff und rannte auf die Kreatur zu, die Lian verschluckt hatte. Sie griff in den bebenden, flüssigen Körper, packte Lians Hand und zog ihn heraus, als würde sie jemanden aus einem Teich retten. Triefend nass ging er zu Boden, prustete. Spuckte Wasser. Chris hob die Arme, als das Monster einen Tentakel nach ihr schleuderte. Doch der Schlag war nicht schmerzhafter als ein Schwall aus einem Wassereimer. Klare Tropfen sprenkelten ihre Brillengläser.
1: »Sie sind geschwächt«,
0: rief sie, und die Wächterkonstrukte blubberten frustriert. Sie versuchten, nach Lian zu greifen, aber er schlug sich mühelos frei. Chris und er schlossen zu Lorgis und den anderen auf, klatschnass, aber lebendig.
1: Schießt auf die Kristalle!